0: Spannend ist auch, welche jungen Spieler unter Klopp ihr Debüt feiern werden.
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1: Ich bin Christian Lang. In den USA haben sowohl der Senat als auch das Repräsentantenhaus für ein neues Sanktionsgesetz gegen Russland gestimmt. Damit sollen russische Politiker und Unternehmer härter getroffen und vor allem die Öl- und Gasexporte eingeschränkt werden. Damit finanziert Russland seinen Angriffskrieg gegen die Ukraine. Im Repräsentantenhaus bekam das Gesetz eine breite Mehrheit von 262 zu 159 Stimmen. Jetzt geht es zur Unterschrift an US-Präsident Trump, der bereits seine Zustimmung signalisiert hat. 4 Tage vor der Landtagswahl in Mecklenburg-Vorpommern haben sich SPD-Ministerpräsidentin Schwesig und ihr Herausforderer von der AfD, Holm, ein TV-Duell geliefert. Vor allem Schwesig, die in den letzten Umfragen mit ihrer SPD aufgeholt hatte, war im Angriffsmodus. Schwesig beklagte beim Thema Migration, dass die AfD Hass und Hetze verbreitet.
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1: Ich bin Christian Lang. In den USA hat nach dem Senat auch das Repräsentantenhaus für ein Sanktionsgesetz gestimmt, um Russland wegen des Ukraine-Kriegs stärker unter Druck zu setzen. Neben direkten Strafmaßnahmen gegen russische Politiker und Firmen soll das Gesetz die russischen Öl- und Gasexporte stärker eindämmen. Tina Eck berichtet.
2: Präsident Trump muss nur noch unterschreiben und dass er das tun will, hat er schon angekündigt. Mit dem Gesetz kann er die 5 größten Käufer von russischem Öl und Gas mit Sanktionen belegen und auch jene Länder bestrafen, die Russland dabei helfen, Energiesanktionen zu umgehen. Vor allem China und Indien beziehen viel russisches Erdöl und diese Maßnahme könnte nun die Handelsbeziehungen weiter strapazieren. Der Kongress aber setzt mit dem Gesetz Kreml-Chef Putin unter Druck und auch Trump, auf Putin einzuwirken, den Krieg zu beenden.
1: Soziale Netzwerke sollen für Kinder unter 13 Jahren in der EU künftig tabu sein. Das wünscht sich EU-Kommissionspräsidentin von der Leyen. Am Donnerstag will sie in Straßburg den formellen Vorschlag der EU-Kommission vorstellen. Bevor ein Mindestalter wirklich kommt, müssen aber noch das EU-Parlament und die Mitgliedstaaten zustimmen. Das kann Monate oder sogar Jahre dauern. Im tschechischen Atomkraftwerk Temelin, 60 Kilometer von der deutschen Grenze entfernt, hat es eine Panne gegeben. Der Reaktorblock 2 wurde außerplanmäßig heruntergefahren und vom Netz getrennt. Der Grund eine Fehlfunktion im Steuersystem. Techniker haben ein Bauteil ausgetauscht, weitere Kontrollen laufen noch. Der Betreiber rechnet damit, dass der Reaktor heute wieder ans Netz gehen wird. Aus dem Lech hat man jetzt zwischen Lechbruck und Steingarten ein Auto gezogen, das vor Jahrzehnten versenkt worden ist. Das rote Auto mit Kennzeichen ist aus dem Landkreis Ostallgäu und ist stark verwittert. Die AU-Plakette ist im August 1990 abgelaufen. Die Polizei geht von einem Diebstahl zwischen 1988 und 1990 aus und sucht jetzt nach Zeugen, die sich an einen ähnlichen Vorfall erinnern. Eine Strafe droht keinem mehr, da die Taten verjährt sind. Zum Fußball. Trotz schwacher Chancenverwertung ist Bayer Leverkusen mit einem Heimsieg in der Euroleague gestartet. Beim ersten internationalen Auftritt unter ihrem neuen Trainer Martinez setzte sich die Werkself mit 2:0 gegen den slowenischen Fußballmeister NK Celje durch. Am 15. Oktober geht's für Leverkusen in der Euroleague weiter. Dann muss man gegen Lech Posen ran.
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1: Ich bin Christian Lang. In den USA hat nach dem Senat auch das Repräsentantenhaus für ein Sanktionsgesetz gestimmt, um Russland wegen des Ukraine-Kriegs stärker unter Druck zu setzen. Neben direkten Strafmaßnahmen gegen russische Politiker und Firmen soll das Gesetz die russischen Öl- und Gasexporte stärker eindämmen. Tina Eck berichtet.
2: Präsident Trump muss nur noch unterschreiben und dass er das tun will, hat er schon angekündigt. Mit dem Gesetz kann er die 5 größten Käufer von russischem Öl und Gas mit Sanktionen belegen und auch jene Länder bestrafen, die Russland dabei helfen, Energiesanktionen zu umgehen. Vor allem China und Indien beziehen viel russisches Erdöl und diese Maßnahme könnte nun die Handelsbeziehungen weiter strapazieren. Der Kongress aber setzt mit dem Gesetz Kreml-Chef Putin unter Druck und auch Trump, auf Putin einzuwirken, den Krieg zu beenden.
1: Aus dem Lech hat man jetzt zwischen Lechbruck und Steingaden ein Auto gezogen, das vor Jahrzehnten versenkt worden ist. Das rote Auto mit Kennzeichen ist aus dem Landkreis Ostallgäu und ist stark verwittert. Die AU-Plakette ist im August 1990 abgelaufen. Die Polizei geht von einem Diebstahl zwischen 1988 und 1990 aus und sucht jetzt nach Zeugen, die sich an einen ähnlichen Vorfall erinnern. Eine Strafe droht keinem mehr, da die Taten verjährt sind.
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1: Ich bin Christian Lang. In den USA haben sowohl der Senat als auch das Repräsentantenhaus für ein neues Sanktionsgesetz gegen Russland gestimmt. Damit sollen russische Politiker und Unternehmer härter getroffen und vor allem die Öl- und Gasexporte eingeschränkt werden. Damit finanziert Russland seinen Angriffskrieg gegen die Ukraine. Im Repräsentantenhaus bekam das Gesetz eine breite Mehrheit von 262 zu 159 Stimmen. Jetzt geht es zur Unterschrift an US-Präsident Trump, der bereits seine Zustimmung signalisiert hat. Bundeswirtschaftsministerin Reiche schlägt zur Entlastung der Autofahrer vor, die Mehrwertsteuer für Benzin vorübergehend von 19 auf 7% zu senken. Eine solche Senkung könnte dort ansetzen, wo die Belastung unmittelbar spürbar sei, nämlich direkt an der Zapfsäule, so Reiche. Ähnlich sieht das Unionsfraktionschef Frei. Er sagte am Abend bei NTV,
2: dass die stark gestiegenen Preise dazu führen, dass auf alles ja nochmal eine deutlich höhere Mehrwertsteuer draufkommt. Das heißt, der Staat profitiert davon, dass der Rohölpreis höher ist. Davon etwas zurückzugeben und statt 19 nur 7% Mehrwertsteuer zu verlangen, wäre deswegen eine naheliegende Maßnahme.
1: 4 Tage vor der Landtagswahl in Mecklenburg-Vorpommern haben sich SPD-Ministerpräsidentin Schwesig und ihr Herausforderer von der AfD, Holm, ein TV-Duell geliefert. Vor allem Schwesig, die in den letzten Umfragen mit ihrer SPD aufgeholt hatte, war im Angriffsmodus. Schwesig beklagte beim Thema Migration, dass die AfD Hass und Hetze verbreitet. OpenAI, der Entwickler von ChatGPT, hat neue Fälle gemeldet, in denen sich seine KI in Tests unerwartet oder besorgniserregend verhalten hat. So hat ein Modell versucht, eigene Dateien ins Netz zu stellen, um sie später als scheinbare Quelle zu nutzen. In einem anderen Test sind fehlende Daten erfunden worden, ohne dass ChatGPT das zugegeben hat. Die Ära von Jürgen Klopp geht jetzt so richtig los. In genau einer Woche feiert Klopp seine Premiere als Bundestrainer beim Spiel gegen die Niederlande. Heute Vormittag um 10 stellt er den Kader für seine ersten 4 Spiele vor. Über 50 Spieler stehen dabei in der engeren Auswahl. 30 davon will er für die ersten Spiele einladen.
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1: Ich bin Christian Lang. In den USA haben sowohl der Senat als auch das Repräsentantenhaus für ein neues Sanktionsgesetz gegen Russland gestimmt. Damit sollen russische Politiker und Unternehmer härter getroffen und vor allem die Öl- und Gasexporte eingeschränkt werden. Damit finanziert Russland seinen Angriffskrieg gegen die Ukraine. Im Repräsentantenhaus bekam das Gesetz eine breite Mehrheit von 262 zu 159 Stimmen. Jetzt geht es zur Unterschrift an US-Präsident Trump, der bereits seine Zustimmung signalisiert hat. Bundeswirtschaftsministerin Reiche schlägt zur Entlastung der Autofahrer vor, die Mehrwertsteuer für Benzin vorübergehend von 19 auf 7% zu senken. Eine solche Senkung könnte dort ansetzen, wo die Belastung unmittelbar spürbar sei, nämlich direkt an der Zapfsäule, so Reiche. Ähnlich sieht das Unionsfraktionschef Frei. Er sagte am Abend bei NTV,
2: dass die stark gestiegenen Preise dazu führen, dass auf alles ja nochmal eine deutlich höhere Mehrwertsteuer draufkommt. Das heißt, der Staat profitiert davon, dass der Rohölpreis höher ist. Davon etwas zurückzugeben und statt 19 nur 7% Mehrwertsteuer zu verlangen, wäre deswegen eine naheliegende Maßnahme.
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1: Ich bin Christian Lang, guten Morgen. In den USA hat nach dem Senat auch das Repräsentantenhaus für ein Sanktionsgesetz gestimmt, um Russland wegen des Ukraine-Kriegs stärker unter Druck zu setzen. Neben direkten Strafmaßnahmen gegen russische Politiker und Firmen soll das Gesetz die russischen Öl- und Gasexporte stärker eindämmen. Damit finanziert Russland seinen Angriffskrieg auf die Ukraine. Tina Eck berichtet.
2: Präsident Trump muss nur noch unterschreiben und dass er das tun will, hat er schon angekündigt. Mit dem Gesetz kann er die 5 größten Käufer von russischem Öl und Gas mit Sanktionen belegen und auch jene Länder bestrafen, die Russland dabei helfen, Energiesanktionen zu umgehen. Vor allem China und Indien beziehen viel russisches Erdöl und diese Maßnahme könnte nun die Handelsbeziehungen weiter strapazieren. Der Kongress aber setzt mit dem Gesetz Kreml-Chef Putin unter Druck und auch Trump auf Putin einzuwirken, den Krieg zu beenden.
1: Soziale Netzwerke sollen für Kinder unter 13 Jahren in der EU künftig tabu sein. Das wünscht sich EU-Kommissionspräsidentin von der Leyen. Heute Vormittag will sie in Straßburg den formellen Vorschlag der EU-Kommission vorstellen. Bevor ein Mindestalter wirklich kommt, müssen aber noch das EU-Parlament und die Mitgliedstaaten zustimmen. Das kann Monate oder sogar Jahre dauern. OpenAI, der Entwickler von ChatGPT, hat neue Fälle gemeldet, in denen sich seine KI in Tests unerwartet oder besorgniserregend verhalten hat. So hat ein Modell versucht, eigene Dateien ins Netz zu stellen, um sie später als scheinbare Quelle zu nutzen. In einem anderen Test sind fehlende Daten erfunden worden, ohne dass ChatGPT das zugegeben hat. Bekommen die Obi-Baumärkte Markenschutz für ihre typische Farbe Orange? Darüber entscheidet heute der Bundesgerichtshof. Obi sieht die knallige Hausfarbe als wichtigen Teil der eigenen Markenidentität und ließ den Farbton als Farbmarke eintragen. Andere Baumarktketten wehren sich dagegen, beantragten die Löschung und bekamen beim Bundespatentgericht Recht. Jetzt muss der BGH klären, ob Orange exklusiv zu Obi gehören darf. Zum Fußball. Trotz schwacher Chancenverwertung ist Bayer Leverkusen mit einem Heimsieg in die Euroleague gestartet. Beim ersten internationalen Auftritt unter ihrem neuen Trainer Martinez setzte sich die Werkself mit 2:0 gegen den slowenischen Fußballmeister NK Celje durch. Am 15. Oktober geht's für Leverkusen in der Euroleague weiter. Dann muss man gegen Lech Posen ran.
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3: Guten Morgen. Schönen guten Morgen. Donnerstag haben wir es heute und zwar den 17. September. Schön, dass ihr mit dabei seid. Gleich Joe Cocker, The Hooters und wir starten mit Avicii und Addicted to You.

0: Joe Cocker und Unchain My Heart. Wenn es um die nächste flotte Frage geht, würde ich bei Wer wird Millionär behaupten, wenn du das Publikum fragst, 98% wissen es.
1: Das wäre so eine 50-Euro-Frage. Deshalb ist sie perfekt um diese Uhrzeit.
0: Genau.
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3: Mit Speck fängt man sprichwörtlich Mit Speck fängt man Mäuse. Das Sprichwort meint, dass man mit einem richtigen Köder oder einem verlockenden Angebot jemanden für sich gewinnen kann.
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0: Toller Song von Holly Humberstone und To Love Somebody in der Musik eures Lebens an diesem Donnerstag. 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
2: 17. September 2001. Alize steigt mit Moi Lolita in die Charts ein. Alizés musikalischer Erfolg beginnt 1999. Sie ist 15 Jahre alt und nimmt an der Castingshow Graine de Star teil. Sie tritt an mit dem Titel Ma Prière von der französischen Sängerin Axel Red. Sie gewinnt den Wettbewerb. Kurz darauf werden die Musikproduzenten Mylène Farmer und Laurent Boutonnat auf sie aufmerksam. Farmer hatte kurz vorher Moi Lolita geschrieben und braucht jetzt eine junge Sängerin für den Song. Alizé kommt wie gerufen. Und prompt wird die 16-jährige Französin zum Superstar in Frankreich und auch darüber hinaus gefeiert. In Deutschland erreicht Moi Lolita Platz 5 der Singlecharts. Der Song ist und bleibt aber auch eine fantastische Nummer, die auch heute immer noch gute Laune macht.

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1: Ich bin Christian Lang. Guten Morgen. In den USA hat nach dem Senat auch das Repräsentantenhaus für ein Sanktionsgesetz gestimmt, um Russland wegen des Ukraine-Kriegs stärker unter Druck zu setzen. Neben direkten Strafmaßnahmen gegen russische Politiker und Firmen soll das Gesetz die russischen Öl- und Gasexporte stärker eindämmen. Damit finanziert Russland seinen Angriffskrieg auf die Ukraine. Tina Eck berichtet.
2: Präsident Trump muss nur noch unterschreiben und dass er das tun will, hat er schon angekündigt. Mit dem Gesetz kann er die 5 größten Käufer von russischem Öl und Gas mit Sanktionen belegen und auch jene Länder bestrafen, die Russland dabei helfen, Energiesanktionen zu umgehen. Vor allem China und Indien beziehen viel russisches Erdöl und diese Maßnahme könnte nun die Handelsbeziehungen weiter strapazieren. Der Kongress aber setzt mit dem Gesetz Kreml-Chef Putin unter Druck und auch Trump, auf Putin einzuwirken, den Krieg zu beenden.
1: Soziale Netzwerke sollen für Kinder unter 13 Jahren in der EU künftig tabu sein. Das wünscht sich EU-Kommissionspräsidentin von der Leyen. Heute Vormittag will sie in Straßburg den formellen Vorschlag der EU-Kommission vorstellen. Bevor ein Mindestalter wirklich kommt, müssen aber noch das EU-Parlament und die Mitgliedstaaten zustimmen. Das kann Monate oder sogar Jahre dauern.
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3: Guten Morgen.
4: Schönen guten Morgen.

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0: Toller Live-Hit der Stunde mit Sir Elton John und Rocket Man. Gestern, Fabi, waren ja 50 Millionen Euro im Lotto-Checkpot.
1: Ja.
0: Ihr habt eine Tippgemeinschaft, da ist auch Kollege Appel mit dabei.
1: Ja.
0: Und da hat er sich gedacht, okay, lass uns ein bisschen über Lotto und Wahrscheinlichkeiten reden.
2: Genau, so schaut's aus.
3: Markus Appel ist der Radio Bamberg Besserwisser.
4: Also ich war ja noch nie so ein Lottospieler. Hin und wieder, ab und zu. Aber jetzt haben wir so eine Tippgruppe im Sender. Es ist also nur noch eine Frage von Tagen, bis ich mir endlich eine neue Waschmaschine kaufen kann. Jedenfalls gibt's ja den Satz, da wirst du doch eher vom Blitz getroffen, als im Lotto zu gewinnen. Frage, stimmt das? Die Antwort, kommt drauf an, was man unter Lottogewinn versteht. Beim Lotto 6 aus 49 liegt die Chance auf 6 richtige ohne passende Superzahl bei rund 1 zu 15,5 Millionen. Geht doch. Pro Spielfeld und Ziehung. Für den eigentlichen Jackpot, also 6 richtige plus Superzahl, beträgt die Chance leider nur 1 zu knapp 140 Millionen. Zum Vergleich. Nach Angaben des VDE werden in Deutschland durch Blitzunfälle durchschnittlich etwa 110 Menschen pro Jahr verletzt und 4 getötet. Bei rund 83,5 Millionen Einwohnern wäre das rein rechnerisch ein Risiko von ungefähr 1 zu 730.000 pro Jahr. Wer nur ein einziges Spielfeld ausfüllt beim Lotto, wird demnach tatsächlich sehr viel eher Opfer eines Blitzunfalls, als den Lotto-Jackpot zu knacken. Spielt man dagegen ein Jahr lang jeden Samstag dasselbe einzelne Spielfeld, steigt die Chance auf 6 richtige auf ungefähr 1 zu 300.000. Also 6 richtige wären damit rechnerisch sogar wahrscheinlicher als ein Blitzunfall. Und irgendeinen Gewinn abzuräumen ist natürlich leichter. Über alle Gewinnklassen zusammengerechnet liegt die Chance bei ungefähr 1 zu 31 pro Spielfeld. Der Satz müsste also korrekt heißen, du wirst eher bei einem

0: Blitzunfall verletzt, als mit einem einzigen Lotto-Tipp den Jackpot zu gewinnen. Klingt allerdings deutlich weniger dramatisch.
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0: Zuccaro und Baila Morena hier bei Radio Bamberg. Wir schauen natürlich wie immer zu dieser Uhrzeit auf die Namenstage am 17. September.
1: Und das ist total verrückt, denn ein Name, der taucht auch morgen nochmal auf. Lambert, der hat heute und morgen Namenstag. Ist echt so. Außerdem Ariane, Hildegard, Nadja und Robert. Herzlichen Glückwunsch.
0: Bei uns geht's weiter mit der Musik eures Lebens. The Police und Walking on the Moon. Gleich die News um 6.

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2: Kirchen haben ihren ganz eigenen Geruch. Da riecht es nach dem Wachs und Ruß der Kerzen. Oft riecht es feucht-modrig oder ein bisschen muffelig und staubig. Manchmal liegt auch ein schwacher Weihrauchduft in der Luft. Wenn ich Weihrauch rieche, tauchen bei mir sofort Erinnerungen an besonders festliche Gottesdienste in meiner Kindheit auf. Prächtiger Kirchenschmuck, Glockengeläut, festliche Chor- und Orgelmusik und das Tüpfelchen auf dem I, Weihrauch. Er schwebt als dichte Rauchwolke in die Höhe des Altarraums und sein aromatischer Duft verbreitet sich allmählich in der ganzen Kirche. Mit ihm eine ganz besonders feierliche Atmosphäre. Da habe ich sinnlich erlebt und wirklich gespürt, was im Gottesdienst geschieht. Wie Weihrauch steigen unsere Gebete, unsere Verehrung und unsere Bitten zum Himmel, zu Gott empor. Und wie Weihrauch dürfen wir uns Gottes Gegenwart vorstellen. Zart und kostbar, geheimnisvoll und nicht fassbar. Und wie dieser Duft uns umgibt, umhüllt uns Gottes Liebe. Übrigens, es kann auch ein anderer Duft sein, der einen Gottes Gegenwart spüren lässt.
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3: Ich bin Angela Kress. Guten Morgen. Wie kann verhindert werden, dass Banden EU-Bürger hier in Scheinjobs bringen und Sozialleistungen abkassieren? Dazu gibt es von der Regierung jetzt einen Aktionsplan und den findet der Landkreistag gut. Hauptgeschäftsführer Ruge sagte dem Tagesspiegel, dass es richtig wäre, den Datenaustausch zwischen den Behörden zu verbessern und Schlupflöcher zu schließen.

0: Gemeinden. Geplant ist zum Beispiel, dass Zuwanderer mit sehr wenig Arbeitsleistung nicht mehr regelmäßig Geld vom Amt bekommen sollen. Während die Bundesregierung darüber berät, wie Autofahrer hierzulande entlastet werden können, steigen die Preise an den Tankstellen jeden Tag weiter. Ob es eine Lösung gibt, die schon ab Oktober greift und welche das sein wird, ist weiter unklar. Diana Kramer berichtet.
1: Möglich ist zum Beispiel, dass die Mehrwertsteuer auf Benzin und Diesel von 19% auf 7% gesenkt wird oder, wie schon beim Tankrabatt im Frühjahr, die Energiesteuer gesenkt wird. Die Entscheidung dafür war seinerzeit schnell gefallen, sagt Unionsfraktionschef Thorsten Frey. Deshalb könnte es auch dieses Mal zügig gehen. Auch wenn es ambitioniert sei, es könnte zum 1. Oktober gelingen, sagte Frey in der ARD-Sendung Maischberger.
0: Wo sollte man auf jeden Fall bargeldlos bezahlen können? Auf jeden Fall im Restaurant, haben über 70% der Teilnehmenden in einer Umfrage gesagt, dicht gefolgt vom Supermarkt und dem Einzelhandel. Auf Volksfesten oder Wochenmärkten zum Beispiel findet es nur rund ein Drittel wichtig. Im Vergleich zu einer YouGov-Umfrage letztes Jahr wünschen sich in allen Kategorien mehr Menschen bargeldlose Bezahlmöglichkeiten. Im tschechischen Atomkraftwerk Temelin, rund 60 Kilometer von der deutschen Grenze, hat es eine Panne gegeben. Der Reaktor Block 2 wurde außerplanmäßig heruntergefahren und vom Netz getrennt. Der Grund: eine Fehlfunktion im Steuersystem. Techniker gehen davon aus, dass der Reaktor heute wieder ans Netz gehen kann. Die Ära von Jürgen Klopp geht jetzt so richtig los. In genau einer Woche feiert Klopp seine Premiere als Fußball-Bundestrainer beim Spiel gegen die Niederlande in der Nations League. Heute Vormittag um 10 Uhr stellt er den Kader für seine ersten 4 Spiele vor. Und in der Europa League ist Leverkusen mit einem Heimsieg gestartet. Die Werkself setzte sich mit 2:0 gegen den slowenischen Meister Celje durch.
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3: Mit Diana Wieber. Ein 66-jähriger Autofahrer ist am Abend bei einem Unfall zwischen Steinsfeld und Wölkendorf im Landkreis Bamberg verletzt worden. Er kam mit seinem Auto samt Anhänger aus bislang ungeklärter Ursache von der Straße ab und blieb im Unterholz stehen. Sein 10-jähriger Sohn konnte den Wagen unverletzt verlassen. Der Vater musste von der Feuerwehr befreit und anschließend mit einem Rettungshubschrauber ins Krankenhaus gebracht werden. Die Trinkwasserversorgung in Forchheim ist neu aufgestellt. In Saalbach wurde gestern der neue Hochbehälter eingeweiht. Er verdoppelt das Speichervolumen auf 1200 Kubikmeter und verbessert außerdem den Wasserdruck. Rund 2,6 Millionen Euro wurden investiert. Eine Photovoltaikanlage liefert Strom für den Betrieb. Der alte Hochbehälter aus dem Jahr 1960 wurde stillgelegt. Mehr Nachrichten aus der Region gibt es wieder um 6:30.
4: Dankeschön, Diana. Einen schönen guten Morgen. Kurz nach 6, Christian König, bleibt es ab jetzt leicht herbstlich angehaucht bei uns?
5: Ja, der Frühnebel spricht Bände. Wir driften Richtung Herbst und auch höchstens 18 bis 20 Grad, selbst wenn die Sonne mal länger scheint, bei auffrischendem Wind, sind schon nicht mehr wirklich sommerlich. In der Nacht ist es dann teils klar bei 9 Grad und morgen sowie übers Wochenende geht es ähnlich weiter mit mal mehr, mal weniger Sonne, teils auch Wolken am Sonntag, hier und da Schauern mit kräftigerem Wind. Die Temperaturen bleiben in dem Rahmen von 18 bis 21 Grad.
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4: Schönen guten Morgen, liebe Autofahrer. Aktuell ist alles entspannt. Keine Meldungen, keine Blitzer. Falls ihr was habt, 0951 98 29 029.
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4: Guten Morgen. Schön, dass ihr dabei seid. Es ist Donnerstag. Wir haben es gehört. Jürgen Klopp nominiert heute zum ersten Mal seinen Kader für die anstehenden Länderspiele.
7: Ja, kann sein, dass du dann erstmal raus bist, oder? Sportlich, weil du im Tor stehst als Nummer 1?
4: Ich habe ihm schon gesagt, also wenn, dann Nummer 1.
7: Ja. Ja, ja, klar.
4: Also ich gehe nicht als Ersatzkeeper damit.
7: Nee, nur Training
4: hier. Mach mich im Baumann hier.
7: Ja. Eben.
4: Außerdem starten wir in eine neue Saison. Nee, jetzt nicht beim Basketball, das zwar auch am Wochenende, aber in eine neue Schlemmerwochensaison heute.
7: Oh, irgendwann gibt es den Startschuss, also die erste Stunde perfekt geweckt ist rum, da gab es noch nichts. Aber bis 10 kann es noch klingeln und dann heißt es wieder 50 Gutscheine im Wert von 50 Euro für nur 25 fürs Kalli in Bamberg.

0: 11 Minuten nach 6, einen schönen guten Morgen.
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0: Ach ja, was wir im Alltag oft vergessen, ist oftmals ein einfaches Danke, thank you, gracias. Deshalb gibt es unseren Danke-Donnerstag, den könnt natürlich auch ihr gerne nutzen.
2: Egal ob Mama, Papa, Oma, Opa, dem Bäcker von nebenan oder einfach nur einer netten Arbeitskollegin. Über ein kleines Dankeschön, da freut sich doch jeder.
0: Und genau deshalb hat sich unsere Hörerin Pia bei uns gemeldet. Pia, du sagst Danke, an wen?
3: Ich würde mich einfach gerne mal bei der Daniela bedanken. Und zwar ist es die Patin von meiner Tochter. Leider ist vor 2 Jahren ihr Mann gestorben und sie hat wirklich immer niemanden für einen ganz Kleinen, der jetzt mittlerweile 2,5 Jahre ist. Und die Patin von meiner Tochter ist immer für sie da. Und ich möchte ihr so gern einfach mal ein Danke geben und auch vielleicht am liebsten mit einem Strauß Blumen, den ich natürlich schicken würde. Dankeschön.
2: Da freut sie sich doch wirklich. Also, auch von uns lieben herzlichen Dank. Tolle Patin, Daniela.

0: Gotti und Kimbra mit Somebody That I Used to Know um gleich 19 Minuten nach 6. Was macht unser Wetter heute, Christian König?
1: Auf teils Nebel, Sonne und Wolken und das bei höchstens gut 20 Grad. So geht's weiter bis ins Wochenende.
2: Stego, ich bin gerade arbeitslos. Es gibt keine Staus, keine Blitzer, also gute
0: auch
2: Fahrt. Falls ihr was habt, einfach durchbimmeln oder eine WhatsApp. Dankeschön.
0: Und dann schauen wir mal auf eine wahnsinnig tolle Band. Ich weiß, viele sind vor Freude ausgerastet und die Uhr tickt für alle Fans von Oasis. Am Montag haben Noel und Liam Gallagher ja weitere Reunion-Konzerte für das nächste Jahr angekündigt. Das klang so.
3: My name's Noel, this man's Liam. We play rock'n'roll music. About everyday things.
4: See you next year!
2: Ja, es könnte groß werden. In München soll es 2 Konzerte Anfang Juli geben.
0: Und warum erzählen wir euch das? Wenn ihr Karten dafür wollt, und da gibt es ganz viele, die wollen, heute läuft die erste Frist aus. An diesem 17.09. bis spätestens 17 Uhr müsst ihr euch auf oasisnet.com registrieren. Dazu müsst ihr aber vorher schon ein Konto bei Ticketmaster haben. Das nur als Vorab-Info.
2: Haben wir schon eine Info, was da so ein Ticket kostet? Ich habe noch keine. Bin
0: ich
2: gespannt.
0: Ich befürchte Schlimmes.
2: So 280 Euro pro Nase vielleicht. Aber schauen wir mal, gell? Ihr könnt euch ja für uns registrieren. Dankeschön.
0: Wenn ihr welche habt, dann sagt uns gerne mal Bescheid. Ja, und wie groß die Vorfreude ist. Jetzt mit Don't Look Back in Anger. 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

0: Liam Payne und Rita Ora hier bei Radio Bamberg mit For You, ja, das Tötungsdelikt in Coburg. Und mittlerweile gab es auch eine Festnahme, und zwar von einem Tatverdächtigen. Mehr Infos gleich in den Radio Bamberg Nachrichten um 6:30 mit Diana Weber.
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1: Um 6:30 im Studio Diana Weber. Guten Morgen. Nach dem Tötungsdelikt in Coburg hat die Polizei gestern Abend einen Tatverdächtigen festgenommen. Die Festnahme erfolgte im Bereich Ketschengrund. Unterstützt wurde der Einsatz von Spezialkräften aus Mittelfranken. Zuvor hatte die Polizei mit einem Großaufgebot nach dem bislang flüchtigen Täter gesucht. Nach bisherigen Erkenntnissen war in der Nacht zum Dienstag ein vermummter Mann in eine Wohnung eingedrungen und hatte einen 45-Jährigen angegriffen. Der Mann starb später im Krankenhaus. Die Polizei wertet weiterhin Zeugenaussagen und Überwachungskameras aus. Weitere Angaben zum Tatverdächtigen oder zum möglichen Motiv sollen zu gegebener Zeit gegeben werden. Bei einem Unfall auf einer Verbindungsstraße zwischen Steinsfeld und Wölkendorf im Landkreis Bamberg ist am Abend ein 66-jähriger Mann verletzt worden. Er war mit seinem 10-jährigen Sohn in einem Auto mit Anhänger unterwegs, als der Wagen aus bislang ungeklärter Ursache von der Straße abkam. Das Auto fuhr über eine Wiese und kam im Unterholz zum Stehen. Der Junge konnte das Fahrzeug unverletzt verlassen. Sein Vater klagte über starke Schmerzen und musste von der Feuerwehr befreit werden. Ein Rettungshubschrauber brachte ihn ins Krankenhaus. Warum der Wagen von der Straße abkam, ist noch unklar. Doppeltes Speichervolumen und mehr Wasserdruck, das liefert der neue Hochbehälter im Forchheimer Stadtteil Saalbach ab sofort. Gestern war die offizielle Einweihung. Forchheims dritter Bürgermeister Manfred Hümmer.
2: Dieser neue Hochbehälter hat eine große Wichtigkeit, von der Qualität her hervorragend im Trinkwasser, das wir aus unserem Grundwasser, aus der Zwenge unter anderem auch schöpfen. Forchheim wächst, Forchheim hat auch eine wachsende Industrie, das heißt der Wasserbedarf steigt eigentlich über die Jahre immer weiter und wir haben jetzt Vorsorge getroffen für die nächsten Jahrzehnte.
1: Der Hochbehälter beliefert ab sofort den Forchheimer Osten mit frischem Trinkwasser. Insgesamt hat das Projekt 2,6 Millionen Euro gekostet. Beinhaltet daneben auch neben dem Neubau auch die Wasserleitungen und die Wiederaufforstungen vor Ort.
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1: 4 Tage vor der Landtagswahl in Mecklenburg-Vorpommern haben sich SPD-Ministerpräsidentin Schwesig und ihr Herausforderer von der AfD Holm ein TV-Duell geliefert. Vor allem Schwesig, die in letzten Umfragen mit ihrer SPD aufgeholt hatte, war im Angriffsmodus. Schwesig beklagte beim Thema Migration, dass die AfD Hass und Hetze verbreitet. OpenAI, der Entwickler von ChatGPT, hat neue Fälle gemeldet, in denen sich seine KI in Tests unerwartet oder besorgniserregend verhalten hat. So hat ein Modell versucht, eigene Dateien ins Netz zu stellen, um sie später als scheinbare Quellen zu nutzen. In einem anderen Test sind fehlende Daten erfunden worden, ohne dass ChatGPT das zugegeben hat. 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
3: Dankeschön, Diana. Einen schönen guten Morgen, kurz nach 6:30. Christian König, die Tage werden rasch kürzer, kommen trotzdem Sonnenstunden zusammen.
4: Ja, aber es wird schwieriger. Teils zäherer Nebel und auch immer wieder mal Wolken bremsen doch das Ganze ein. Aber im Schnitt so zwischen 4 und sagen wir mal 6 Stunden Sonne im Schnitt sollten drin sein. Tut auch gut, denn die Nächte werden halt immer länger und es bleibt auch tagsüber weniger sommerlich mit höchstens gut 20 Grad und die Nächte sind jetzt sowieso frischer.
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3: Guten Morgen, liebe Autofahrer. Was ist aktuell denn eigentlich los? Es gibt keine Meldungen. Falls ihr was habt, 0951 98 29 029.
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3: Einen wunderschönen guten Morgen. Ab geht's in diesen Donnerstag, heute 17. September. Damon Hill, ehemaliger Formel-1-Weltmeister, wird heute 66. Wenn auch ihr Geburtstag haben solltet,

0: Radio Bamberg perfekt geweckt mit Hosier und Too Sweet um 6.42 Uhr. So, gemeinsam aufs Motorrad steigen, durch Oberfranken fahren und dabei auf ein ganz wichtiges Thema aufmerksam machen. Genau das passiert übermorgen am Samstag wieder beim Fellows Ride. Dabei geht's, Fabi, um Depressionen und mentale Gesundheit.
1: Thomas Vogel organisiert die Tour mit. Thomas, warum funktioniert denn ausgerechnet das Motorrad so gut, um da eben Aufmerksamkeit zu schaffen?
2: Motorradfahrer haben irgendetwas Unspezifisches und auch Variierendes gemeinsam, was sie auf das Motorrad setzt. Und das Motorradfahren als solches ist ja nicht unbedingt anstrengend. Es ist Stressabbau. Es ist tatsächlich Entspannung, Abschalten vom Alltag. Es ist Selbstwirksamkeit und das Thema Einsetzen für die, die eine laute Stimme brauchen. Das ist etwas, mit dem du viele, viele Motorradfahrerinnen und Motorradfahrer, mal deutlich gesagt, ansprichst und weshalb sie auf die Maschine steigen.
0: Und die Tour führt diesmal einmal quer durch die ganze Region. Wo geht's denn überall lang?
2: Wir werden um 10 Uhr bei Luis in Bamberg, das ist ein Motorradgeschäft, starten. Vorher gibt's noch einen Kaffee und die Demonstration wird auch öffentlich eröffnet. Wir fahren dann nach Betzenstein. In Betzenstein gibt es eine sogenannte Zwischenkundgebung. Und nach einer guten Stunde machen wir uns dann auf das letzte Stück nach Forchheim und werden dort auf dem Paradeplatz die Kundgebung offiziell beenden.
1: Ja, richtig cool. Mitfahren kann grundsätzlich jeder, der ein Motorrad hat und Lust hat. Aber auch ohne Motorrad könnt ihr die Aktion unterstützen. Denn am Ende heißt es, es soll viel Kohle zusammenkommen. Es werden nämlich Spenden gesammelt.
2: Wir sammeln Spenden vor Ort von denen, die teilnehmen. Wir sind, und das geht über die Website fellowsride.com, natürlich sehr dankbar um Spenden, die uns erreichen. Und es kommt alles in unseren Projekten wieder an. Wir werden am Ende der Veranstaltung auszählen. Das heißt, wir leeren dann tatsächlich unsere Sammelgefäße. Und das werden wir unmittelbar vor Ort auf dem Paradeplatz in Forchheim auch direkt überreichen.
0: Tolle Geschichte, Motorradfahren, dabei noch was Gutes tun. Schöne Kombination, Treffpunkt übermorgen am Samstag ab 9 Uhr bei Luis am Laubanger in Bamberg.
1: Ihr könnt dabei sein. Viel Spaß.
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1: Guten Morgen, 6.49 Uhr an diesem Donnerstag. Christian König ist bei uns. Was macht unser Wetter heute?
2: Erstteils Nebel, dann Sonne und Wolken und das bei höchstens gut 20 Grad. Am Sonntag kann es auch wieder mal Schauer geben.
1: Danke dir.
3: Staus und Blitzer immer aktuell. Achtung, ein Hund läuft frei rum und zwar Mürsbach Richtung Zaugendorf am Ortsausgang. Bitte, es ist neblig, passt da auf den Wauzi auf, gell? Ansonsten keine Meldungen, falls ihr was habt, einfach durchklingeln oder eine WhatsApp 0951 98 29 029.
1: Gleich applaudieren wir mit den Sporties. Applaus, Applaus. Und das hier ist Musik von Leona Lewis und Better in Time.

0: 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Die Sportfreunde Stiller, einen schönen guten Morgen. Bargeld scheint weiter auf dem Rückmarsch zu sein. Mehr Infos gleich in den Radio Bamberg Nachrichten um 7 Uhr.
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3: Ich bin Angela Kress. Guten Morgen. Bargeld scheint weiter auf dem Rückmarsch zu sein. Einer Umfrage zufolge wollen immer mehr Menschen an bestimmten Orten lieber mit Karte zahlen, vor allem in Restaurants und Supermärkten. Ronny Thorau berichtet.
4: In manchen Restaurants und Läden gibt es ja aber durchaus noch Cash-Only-Schilder. In der Bundesregierung wird da gerade ein Vorstoß abgestimmt, Geschäfte und Restaurants zu mindestens einer digitalen Zahlungsoption zu verpflichten. An einigen Orten akzeptieren viele Menschen aber laut der YouGov-Umfrage gerne noch reine Barzahlung, nämlich bei Volksfesten, Wochen- und Flohmärkten.
3: Gerade gibt es ja immer wieder Meldungen, dass KI-Software für Zwischenfälle sorgt, jetzt wieder vom ChatGPT-Entwickler OpenAI. In Tests habe sich die künstliche Intelligenz unerwartet und besorgniserregend verhalten. Zum Beispiel soll ein Modell versucht haben, selbst erstellte Daten ins Netz hochzuladen, nur um sie bei Antworten als Quelle vorweisen zu können. In einem anderen Fall erfand die KI angefragte Daten, weil sie die Infos nicht finden konnte und das verschweigen wollte. Der Klimawandel kann den Geschmack und die Qualität von Lebensmitteln verändern.

0: Salat. Pflanzen schießen zum Beispiel schneller in die Höhe und werden bitter, schreibt der britische Independent. Forscher fanden demnach auch heraus, dass Tomaten ab 35 Grad weniger von den Hormonen produzieren, die wichtig für den Reifeprozess sind. Und Reis kann stärker mit Arsen belastet sein. Die Forscher hatten mehrere Studien ausgewertet. Fahrgäste in einem Regionalzug in der Oberpfalz hatten Glück im Unglück. Am Abend ist der Zug zwischen Sulzbach-Rosenberg und Amberg gegen einen umgestürzten Baum geprallt. Alle Fahrgäste blieben unverletzt, die Lokführerin erlitt einen Schock. Mehrere massive Äste hatten sich unter dem Zug verkeilt. Er wurde notdürftig repariert und konnte dann bis zum Bahnhof Amberg weiterfahren. Leverkusen ist mit einem Heimsieg in die Fußball-Europa League gestartet. Beim ersten internationalen Auftritt unter ihrem neuen Trainer Carles Martinez setzte sich die Werkself mit 2:0 gegen den slowenischen Meister Celje durch. Heute Abend startet Hoffenheim beim griechischen Vertreter Ofi Kreta in die Europa League-Saison. Anstoß ist um 18.45 Uhr.
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2: Mit Diana Weber. Nach dem Tötungsdelikt in Coburg hat die Polizei gestern einen Tatverdächtigen festgenommen. Unterstützt wurde der Einsatz von Spezialkräften aus Mittelfranken. Zuvor war mit einem Großaufgebot nach dem flüchtigen Täter gesucht worden. Er soll in der Nacht zum Dienstag einen 45-Jährigen angegriffen haben. Der Mann starb später im Krankenhaus. Die Polizei will weitere Details zur Festnahme und zum möglichen Motiv zu gegebener Zeit bekannt geben. Mit 840 Unterschriften will eine Bürgerinitiative das geplante Paul-Mahr-Museum in Hallstatt bei Bamberg verhindern. Sie hat die Unterschriften jetzt bei der Stadt eingereicht und damit den Weg für ein mögliches Bürgerbegehren geebnet. Hauptkritikpunkt sind die geplanten Kosten von rund 7,5 Millionen Euro und die späteren Betriebskosten. Die Initiative wolle nicht Paul Mahrs Werk in Frage stellen, sondern die Entscheidung für ein eigenes Museum. Die Stadt prüft die Unterlagen aktuell auf ihre Zulässigkeit. Mehr Nachrichten aus der Region gibt es wieder um 19:30.
3: Dankeschön, Diana. Einen schönen guten Morgen. Kurz nach 7. Christian König, bleibt es ab jetzt leicht herbstlich angehaucht bei uns?
4: Ja, der Frühnebel spricht Bände. Wir driften Richtung Herbst und auch höchstens 18 bis 20 Grad, selbst wenn die Sonne mal länger scheint, bei auffrischendem Wind, sind schon nicht mehr wirklich sommerlich. In der Nacht ist es dann teils klar bei 9 Grad und morgen sowie übers Wochenende geht es ähnlich weiter mit mal mehr, mal weniger Sonne, teils auch Wolken am Sonntag, hier und da Schauern mit kräftigerem Wind. Und die Temperaturen bleiben in dem Rahmen von 18 bis 21 Grad.
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3: Guten Morgen und Achtung, A73 Bamberg-Nürnberg zwischen Beiersdorf Nord und Mörndorf. Hier liegen Fahrzeugteile. Die Ausfahrt ist blockiert, ein kaputter LKW. Und der erste Blitzer des Tages kommt vom Julian. Guten Morgen.
5: In Zapfendorf in der Herrengasse steht ein schwarzer Caddy und blitzt.
3: 30 Zone Zapfendorf Herrengasse und für noch mehr 0951 98 29 029.
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3: Guten Morgen. Guten Morgen. Und es beginnt so langsam die Hauptsaison der Pilzesammler. Mehr dazu gleich hier bei uns nach Leonie, Don't Worry und nach Cameo aus den 80ern. Und Word Up.

0: bewegen uns in Richtung Herbst. Oh. Feuchtes Laub unter den Schuhen und Moos an den Baumstämmen. Und vielleicht sieht man dann auch noch zwischen den Blättern einen kleinen Pilz.
1: Das ist gar nicht so unwahrscheinlich, Stego. Denn mit den kühleren und feuchteren Tagen beginnt die Hauptsaison der Pilze.
0: Aber beim Sammeln ist durchaus Vorsicht angesagt. Die essbaren Pilze haben nämlich oft giftige Doppelgänger. Wer sich nicht hundertprozentig auskennt, sollte lieber die Finger davon lassen.
1: Der Pilzexperte Andreas Reder von der Pilzschule Bamberg verrät uns, wo man am besten Pilze findet.
2: Ja, eigentlich finden wir in allen Wäldern, die um Bamberg herumliegen, Pilze. Man kann im Moment auch gerne mal auf Wiesen schauen. Da wachsen Parasol und Wiesenchampignons. Da nur bei der Bestimmung auf jeden Fall vorsichtig sein. Und ansonsten, wenn man die Wahl hat zwischen Nord- und Südhängen, dann lieber die Nordhänge bevorzugen, weil da halt ein bisschen weniger Sonne hingeschienen hat und es mehr Wasser in den Boden gibt.
0: Ja, momentan gibt es aber noch gar nicht so viele Pilze, weil es dafür einfach viel zu trocken war. Das könnte sich aber dennoch bald und rasch ändern.
2: Ja, die Prognose für die diesjährige Pilzsaison, das ist ein bisschen ein Glaskugelschauen sozusagen. Ja, man muss abwarten, ob es noch ein bisschen regnet. Es braucht auf jeden Fall noch größere Regenfälle und dann kann es auf jeden Fall noch gut mit der Pilzsaison werden.
1: Gut, und dann hoffen wir, dass ihr die richtigen Pilze findet. Rausgehen, Körbchen einpacken und Augen offen halten und dann nicht das giftige Zeug essen. Deshalb, Stego, bleibe ich einfach bei den Glas-Champignons. Ja? Da kann nichts passieren, zweite Wahl.
0: Aber wenn ihr Tipps habt, ja, so, wo sind die Pilzhochburgen in der schönsten Region der Welt, schickt uns gerne eine WhatsApp-Sprachnachricht, außer ihr sagt, nee, mein Geheimversteck.
1: Genau, glaubst du, irgendeiner verrät das? Ist ja wie beim Bärlauch, würde ich dir auch niemals verraten, wo ich Kilo, weil ach, tonnenweise Bärlauch sammle.
0: Ich wüsste auch ein Bärlauch-Geheimtipp, ja, also, ja. Aber ich sag nichts.
1: Geheim ist geheim.

0: Nickelback und How You Remind Me hier bei Radio Bamberg um 19 nach 7 an diesem Donnerstag, heute 17. September. Heute um 10 Uhr wird der neue Bundestrainer Jürgen Klopp seinen Nationalmannschaftskader nominieren. Das zum ersten Mal. Bin sehr gespannt. Scheint durchaus einige Überraschungen zu geben, aber die Hoffnung ruht natürlich auf Kloppo. In Sachen Wetter kennt sich ein Mann noch besser aus als Klopp. Das ist Christian König. Wie wird's denn heute?
1: Auf teils Nebel, Sonne und Wolken und das bei höchstens gut 20 Grad. So geht's weiter bis ins Wochenende.
2: Staus und Blitzer aktuell. Hier wird geblitzt in Zapfendorf in der Herrengasse. 30er-Zone, also Fuß vom Gas. Und für noch mehr 0951 98 29 029. Das ist auch die Nummer. Da könnt ihr gern eure Pilzstandorte schicken, gell? Denn wir haben ja eben mit der Pilzschule gesprochen über Pilze, Pilze sammeln. Und Felix möchte seine Geheimtipps verraten.
0: Und los, guten Morgen.
3: Servus, Fabian und Stego. Also für mich ist ja die beste Pilzregion in Bamberg die Wunderburg. Da gibt es das leckere Pilz vom Mar, das Herrenpilz vom Käsmann und ein Stückle weiter noch beim Fesslerkeller das Fesslerpilz. Also eine bessere Region gibt es bestimmt nicht.
0: Felix, unser kleiner Spaßvogel, ja. Aber wir können ja nicht widersprechen.
2: Auf keinen Fall. Und vor allem braucht man da keine Wanderschuhe.
0: Das stimmt auch wieder. Jetzt Houdini und von Dua Lipa bei Radio Bamberg. 10 vor halb 8. Servus.

0: Limahl und Never Ending Story hier bei Radio Bamberg. Einen schönen guten Morgen. Es gibt ein bisschen Wirbel um das geplante Paul-Mahr-Museum in Hallstatt. Die Details gleich in den Radio Bamberg Nachrichten um 7:30 mit Diana Bieber.
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16: Um 7:30 im Studio Diana Bieber. Guten Morgen. Die geplanten Kosten für das Paul-Mahr-Museum sorgen in Hallstatt bei Bamberg aktuell für Diskussionen. Eine Bürgerinitiative hat 840 Unterstützungsunterschriften bei der Stadt eingereicht und damit den Weg für ein mögliches Bürgerbegehren geebnet.
17: Kritisiert werden vor allem die geplanten Gesamtkosten von rund 7,5 Millionen Euro. Auch nach Abzug möglicher Fördermittel bliebe ein erheblicher Eigenanteil für die Stadt. Hinzu kämen laufende Betriebskosten. Die Initiatoren betonen, dass es ihnen nicht darum gehe, Paul-Mahrs Werk in Frage zu stellen. Sie wollten vielmehr grundsätzlich klären, ob ein eigenes Museum die richtige Entscheidung für Hallstatt ist. Auf Radio Bamberg Nachfrage erklärt die Stadt Hallstatt,

0: Blatt, man habe die Unterlagen erhalten und prüfe diese jetzt auf ihre Zulässigkeit. Jutta Schindler, Radio Bamberg Nachrichtenredaktion.
1: Ob es wirklich zu einem Bürgerbegehren kommt, hängt vom Ergebnis der aktuellen Prüfung ab. 180.000 Euro mit Drogen und das offenbar teilweise an Minderjährige. Vor dem Landgericht Bamberg beginnt heute ein Prozess gegen einen 22-Jährigen. Laut Anklage soll er zwischen September 2024 und Dezember 2025 in Bamberg mit verschiedenen Drogen gehandelt haben. Dabei soll es unter anderem um Oxycodon, Benzodiazepine, Kokain, Amphetamin und Cannabis gegangen sein. Außerdem wird ihm vorgeworfen, gewerbsmäßig Betäubungsmittel an Minderjährige abgegeben zu haben. Bis zu seiner Festnahme soll der Angeklagte damit mindestens rund 180.000 Euro eingenommen haben. Der Prozess beginnt um 9 Uhr. Insgesamt sind 3 Verhandlungstage angesetzt. Die Stadt Forchheim ist jetzt rund 2,6 Millionen Euro ärmer. Grund dafür ist der neue Hochbehälter im Ortsteil Saalbach. Er ist ab sofort für die Trinkwasserversorgung von Forchheim Ost zuständig. Gestern war die offizielle Einweihung. Christian Sponsel, Geschäftsleiter der Stadtwerke Forchheim, im Gespräch mit Radio Bamberg.
2: Es sprach einiges für den Neubau, denn nicht nur die Struktur wurde dadurch verändert, sondern eben auch der Ordnung der Wasserversorgung des Forchheimer Ostens, indem wir das Volumen verdoppelt haben und auch die Höhe. Somit können wir den Hochbehälter in Reuth, die Druckerhöhung in Reuth und die Druckerhöhung in der Breitenlohestraße mittelfristig auflösen und haben somit nur noch einen Betriebspunkt anstelle von 3.
1: Für die Stromversorgung wurde eine Photovoltaikanlage auf dem Dach angebracht. Zusätzlich wird auf dem Gelände aufgeforstet. Der neue Hochbehälter ist bereits in Betrieb.
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1: Gerade gibt es immer wieder Meldungen, dass KI-Software für Zwischenfälle sorgt, jetzt wieder vom ChatGPT-Entwickler OpenAI. In Tests habe sich die KI unerwartet und besorgniserregend verhalten. Zum Beispiel soll ein Modell versucht haben, selbst erstellte Daten ins Netz hochzuladen, nur um sie bei Antworten als Quelle vorweisen zu können. In einem anderen Fall erfand die KI angefragte Daten, weil sie die Infos nicht finden konnte und das verschweigen wollte. Fahrgäste in einem Regionalzug in der Oberpfalz hatten Glück im Unglück. Am Abend ist der Zug zwischen Sulzbach-Rosenberg und Amberg gegen einen umgestürzten Baum geprallt. Alle Fahrgäste blieben unverletzt. Die Lokführerin erlitt einen Schock. Mehrere massive Äste hatten sich unter dem Zug verkeilt. Er wurde notdürftig repariert und konnte dann bis zum Bahnhof Amberg weiterfahren. 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
4: Dankeschön, Diana. Einen schönen guten Morgen. Die Sonne kommt langsam durch an diesem Donnerstag. Christian König, die Tage werden kürzer, kommen trotzdem Sonnenstunden zusammen.
5: Ja, aber es wird schwieriger. Teils zäherer Nebel und auch immer wieder mal Wolken bremsen doch das Ganze ein. Aber im Schnitt so zwischen 4 und sagen wir mal 6 Stunden Sonne im Schnitt sollten drin sein. Tut auch gut, denn die Nächte werden halt immer länger und es bleibt auch tagsüber weniger sommerlich mit höchstens gut 20 Grad und die Nächte sind jetzt sowieso frischer.
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6: Achtung, es gibt einen Feuerwehreinsatz und zwar zwischen Zapfendorf und Kirchschletten an den Weihern. Eine Spur ist hier gesperrt, deshalb Obacht geben. Blitzer aktuell in Zapfendorf, Herrengasse 30 Zone und das war's auch schon wieder. Falls ihr was habt, 0951 98 29 029.
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6: Alles wird teurer, nur die Radio Bamberg Schlemmerwochen nicht.
4: Nee, die gibt's heute noch irgendwann. 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Und am Samstag heißt es ja wieder mal...
7: Und saft ist auf eine friedliche Wiese.
4: Und Achtung, Fabi. Die Mars kostet...
6: Ja.
4: Mittlerweile im Vergleich zum Jahr 1985 fünfmal so viel.
6: Okay.
4: Damals kostete die Mars 3,20 Euro.
6: Das ist Wahnsinn. Da kriegst du nicht mehr Diesel dafür.
4: Ja, das ist echt. Boah. Mittlerweile fünfmal so teuer.
6: Ja, also
4: sehe ich nicht ein.
6: Was kostet
4: ehrlich.
6: Sie dann? 15 Euro?
4: Ja, über
6: 70, 16 Euro, sowas. Und dann gibst du 20. Alles klar, also ich fahre freiwillig.

0: Musik von Post Malone und Sarkel zum 7.44 Uhr.
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0: Also wir beide sagen jetzt heute einfach mal Danke und zwar natürlich einerseits an die besten Hörer der Welt, dass ihr jeden Morgen einschaltet und nachdem ja am Dienstag die Schule losging, auch an alle Lehrkräfte in der schönsten Region der Welt. Vielen Dank, dass ihr euch wieder so empathisch und toll und emotional um unsere Kiddies kümmert.
2: Ganz genau. Und dann danke auch allen Busfahrern, gell, den Schulweghelfern. Also alle sind wieder auf den Beinen, damit es einfach wieder rund läuft. Ja, 6 Wochen Sommerferien sind halt vorbei, aber wir schauen nach vorne. Die nächsten Ferien kommen bestimmt.
0: Herbstferien sind nicht mehr ganz so weit weg, kann man sagen, ja. Und ihr könnt den Danke-Donnerstag hier bei Radio Bamberg natürlich immer auch für euch nutzen, wenn ihr sagt, okay, ich habe da einen Nachbarn oder meinen Hausarzt oder ganz egal wen, bei dem ihr euch mal bedanken wollt. Und der Carlo möchte sich auch bedanken.
3: Ich wollte mich bei meiner Julia bedanken. Wir sind jetzt seit fast 7 Jahren zusammen, haben ein gemeinsames Kind und alles, was sie macht, ist wirklich wundervoll. Sie ist eine tolle Mutter, sie ist eine tolle Frau und ich weiß nicht, was ich ohne sie machen würde und dafür wollte ich einfach mal Danke sagen.
2: Sehr schön, Carlo. Liebe Grüße auch an deine Frau und euch einen schönen Donnerstag.
0: Und dein Abendessen ist gesichert, glaube ich.
1: Ja. 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
2: Gleich 11.08 Uhr, einen schönen guten Morgen. Gleich schauen wir natürlich auf die Schlemmerwochen, ja vielleicht. Und vorher schauen wir aufs Wetter.
3: Erst teils Nebel, dann Sonne und Wolken und das bei höchstens gut 20 Grad. Am Sonntag kann es auch wieder mal Schauer geben.
2: Achtung Blitzer in Zapfendorf, Herrengasse, 30er-Zone, Fuß vom Gas.
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Duran Duran und A Few to Kill hier bei Radio Bamberg, das ist die echte Abwechslung. Mehr Infos zum Datenschutz, ja, in ganz Europa gibt's gleich, und zwar in den Radio Bamberg Nachrichten um 8 Uhr.

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15: Ich bin Angela Kress. Guten Morgen. Viele schreiben etwa bei WhatsApp mit Freunden über die Arbeit. Problematisch kann es werden, wenn der Chat nach einem Streit beim Arbeitgeber landet. Um einen solchen Fall geht's heute vor dem Bundesgerichtshof. Eine Frau hatte dadurch ihren Job verloren und sieht ihren Datenschutz verletzt. Thomas Bleskin berichtet.
16: Vereinfacht gesagt, die Datenschutzregeln gelten normalerweise nicht, wenn jemand Dokumente ausschließlich für persönliche oder familiäre Zwecke nutzt. Genau darüber wird jetzt aber gestritten. Möglicherweise fällt aber noch keine endgültige Entscheidung. Der Bundesgerichtshof könnte den Europäischen Gerichtshof fragen, wo die Grenze der sogenannten Haushaltsausnahme liegt.
15: Wir bleiben noch kurz beim Datenschutz. Um Europa in der digitalen Wirtschaft wettbewerbsfähiger zu machen, ist es wohl keine gute Idee, Datenschutzstandards abzubauen. Forscher sagen, die weit verbreitete Annahme, dass weniger Datenschutz mehr Innovation bedeute, sei empirisch nicht haltbar. Vor allem in sensiblen Bereichen wie etwa dem Gesundheitswesen oder in der Verwaltung könne ein verlässlicher Datenschutz ein Vorteil sein, schreiben sie in einem Grundsatzpapier. In Frankfurt am Main rät die Stadt den Bewohnern, sich vor Mücken zu schützen, also zum Beispiel mit langer Kleidung, Sprays und Fliegengittern. Hintergrund ist, dass zwei Menschen, die in der Nähe des Flughafens wohnen, Malaria haben. Vermutlich ist eine infizierte Mücke mit einem Flugzeug in die Stadt gekommen. Im Sommer hatten sich schon 6 Flughafenmitarbeiter angesteckt. Fälle von sogenannter Flughafenmalaria sind hierzulande aber sehr selten. Immer mehr Menschen in Bayern leiden an Demenz. Letztes Jahr waren rund 270.000 Menschen erkrankt.

0: Bis 2040 gehen Schätzungen von rund 380.000 Betroffenen aus. Ab morgen läuft die sogenannte Demenzwoche, um aufzuklären. Mit Aktionen und Vorträgen soll gezeigt werden, wie herausfordernd Demenz für Betroffene und das Umfeld sein kann. Und praktische Tipps für den Alltag soll es auch geben. Leverkusen ist mit einem Heimsieg in die Fußball-Europa League gestartet. Die Werkself setzte sich mit 2:0 gegen den slowenischen Meister Celje durch. Und Jürgen Klopp benennt heute offiziell seinen ersten Kader als Bundestrainer. Er hatte vor einigen Wochen angekündigt, die Mannschaft neu aufzustellen und unter anderem gesagt, dass solche Spieler Möglichkeiten bekommen sollen, die noch nicht damit rechnen.
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2: Mit Diana Wieber. Ein 66-jähriger Autofahrer ist gestern Abend bei einem Unfall zwischen Steinfeld und Wölkendorf im Landkreis Bamberg verletzt worden. Er kam mit seinem Auto samt Anhänger aus bislang ungeklärter Ursache von der Straße ab und blieb im Unterholz stehen. Sein 10-jähriger Sohn konnte den Wagen unverletzt verlassen. Der Vater musste von der Feuerwehr befreit und anschließend mit einem Rettungshubschrauber ins Krankenhaus gebracht werden. Die Trinkwasserversorgung in Forchheim ist neu aufgestellt. In Saalbach wurde gestern der neue Hochbehälter eingeweiht. Er verdoppelt das Speichervolumen auf 1200 Kubikmeter und verbessert den Wasserdruck. Rund 2,6 Millionen Euro wurden dabei investiert. Eine Photovoltaikanlage liefert Strom für den Betrieb. Der alte Hochbehälter aus dem Jahr 1960 wurde stillgelegt. Mehr Nachrichten aus der Region gibt es wieder um 8:30.
3: Dankeschön, Diana. Einen schönen guten Morgen, Christian König. Bleibt es ab jetzt leicht herbstlich angehaucht bei uns?
4: Ja, der Frühnebel spricht Bände. Wir driften Richtung Herbst und auch höchstens 18 bis 20 Grad, selbst wenn die Sonne mal länger scheint, bei auffrischendem Wind, sind schon nicht mehr wirklich sommerlich. In der Nacht ist es dann teils klar bei 9 Grad und morgen sowie übers Wochenende geht es ähnlich weiter mit mal mehr, mal weniger Sonne, teils auch Wolken am Sonntag, hier und da Schauern mit kräftigerem Wind. Und die Temperaturen bleiben in dem Rahmen von 18 bis 21 Grad.
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3: Guten Morgen, 4:08, A70 Bamberg-Schweinfurt zwischen Hasfurt und Schonungen, linke Spur gesperrt, da läuft eine Wanderbaustelle. B470 zwischen Adelsdorf und Höchstadt Ost, Stop and Go plus 6 Minuten und ein Blitzer in Zapfendorf in der Herrengasse, hier 30 Zone. Für noch mehr 0951 98 29 029.
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3: Guten Morgen.
5: Schönen guten Morgen. In dieser halben Stunde natürlich unser Radio Bamberg Besserwisser Markus Appel. Da geht es heute um U-Boot und Wasserdruck.
3: Ich werd verrückt. Da freuen wir uns drauf.
5: Gleich neue Musik von Loi gemeinsam mit David Puentes, Golden Summer. Und wir starten mit Falco.

0: Schönen guten Morgen mit Radio Bamberg um 8:11.
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0: Und wir müssen ja sagen, also es darf jeder mitmachen. 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
2: Es ist so einfach, ja. 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
2: Ja.
0: Und einer der Hauptkonkurrenten in jedem Jahr war auch das Team der Firma Systeam in Ebensfeld.

0: Teamkapitän dort ist Michael Mitsch Heudem. Letztes Jahr hat es nicht ganz so wunderbar funktioniert, aber ihr seid schon immer weit vorn mit dabei. Was ist denn so euer Geheimtipp, Michael?
1: Ja, schwierig zu sagen. Einerseits unsere Erfahrung, weil wir schon ein paar Mal mitgemacht haben, aber natürlich auch kräftig zu üben. Und dann natürlich, wenn es drauf ankommt, auch abzuliefern. Na, das, was wir letztes Jahr nicht geschafft haben, das wollen wir eben da heuer wieder besser machen.
2: Da wird trainiert im Schulungsraum in Ebensfeld. Da fliegen die Kügelchen nur so durch die Luft.
0: Drei Distanzen, 2, 4 und 6 Meter, jeweils 10 Würfe. Und ihr seid ja wirklich motiviert, ne?
1: Ich möchte sagen, wir sind so motiviert wie nie zuvor. Weil bisher sind wir immer ins Finale gekommen, haben immer um den Titel mitgekämpft. Und nachdem wir letztes Jahr ausgeschieden sind, haben wir dieses Jahr eine richtig große, hohe Motivation und wollen es uns und euch beweisen, dass wir mit hoffentlich zu den besten Basketball-Büromeisterschafts-Teams gehören. Wir werden auf jeden Fall unser Bestes geben und würden uns sehr freuen, wenn wir wieder mit dabei wären.
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0: Einfach mehr Abwechslung. Chris de Burgh und The Getaway um 9:10. Einen schönen guten Morgen. Heute örtlich Frühnebel, dann Wolken und zeitweise Sonne. Bisschen Wind ist dabei. Es geht hoch auf maximal 20 Grad.
1: Ein Blitzer in Zapfendorf in der Herrengasse, 30er-Zone. Gute Fahrt.
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3: Das muss das Boot abkönnen. Bekannter Satz aus einem bekannten Film, Das Boot. Heute vor genau 45 Jahren, 17.09.81, wurde Wolfgang Petersens Film in München uraufgeführt. Aber was muss ein U-Boot in der Tiefe eigentlich wirklich abkönnen? Schon in 10 Metern Wassertiefe steigt ja der Druck um ungefähr 1 Bar. In 100 Metern sind es zusätzlich etwa 10 Bar. In 200 Metern 20 Bar. Im Inneren des U-Bootes herrscht dagegen ungefähr der Luftdruck, den wir von der Erdoberfläche kennen. Die Besatzung wird also nicht zusammengedrückt, aber die Stahlhülle des Bootes steht gewaltig unter Druck. Wie gewaltig zeigt ein Vergleich. Auf einer Fläche von der Größe einer Postkarte wirkt in 200 Metern Tiefe eine Kraft von ungefähr 3 Tonnen. Und eine U-Boot-Hülle besteht natürlich aus sehr vielen Postkartenflächen. Damit das U-Boot diesem Druck standhält, besitzt es einen besonders stabilen Druckkörper. Der ist weitgehend röhrenförmig und das hat einen guten Grund. Eine runde Form verteilt den Druck gleichmäßiger als eine eckige Konstruktion. Flache Wände würden sich viel leichter nach innen biegen. Deshalb haben tieftauchende U-Boote auch keine großen Panoramafenster. Entscheidend

0: ist die starke innere Stahlröhre, in der sich die Besatzung befindet. Doch auch die hält nicht unbegrenzt. Wird die sogenannte Zerstörungstiefe überschritten, kann die Hülle plötzlich einknicken. Das nennt man Implosion. Der Wasserdruck presst das Boot nicht langsam, sondern innerhalb von Sekundenbruchteilen zusammen. Das berüchtigte Knacken und Ächzen im Film ist deshalb mehr als nur ein dramatischer Toneffekt. Metall arbeitet eben unter Belastung und die Besatzung weiß nie so ganz genau, ob es nur bei dem Geräusch bleibt. Ehrlich gesagt, dann lieber Segelschiff.
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0: Carly Rae Jepsen und Call Me Maybe hier bei Radio Bamberger. Einen schönen guten Morgen. Heute beginnt die neue Spielzeit und zwar beim Bamberger E.T.R. Hoffmann Theater. Mehr Infos gleich in den Radio Bamberg Nachrichten um 8:30 mit Diana Weber.
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19: Um 8:30 im Studio Diana Weber. Guten Morgen. Nach dem Tötungsdelikt in Coburg hat die Polizei gestern einen Tatverdächtigen festgenommen. Die Festnahme erfolgte im Bereich Ketschengrund. Unterstützt wurde der Einsatz von Spezialkräften aus Mittelfranken. Zuvor hatte die Polizei mit einem Großaufgebot nach dem flüchtigen Täter gesucht. Nach bisherigen Erkenntnissen war in der Nacht zum Dienstag ein vermummter Mann in eine Wohnung eingedrungen und hatte einen 45-Jährigen angegriffen. Der Mann starb später im Krankenhaus. Die Polizei wertet weiterhin Zeugenaussagen und Überwachungskameras aus. Weitere Angaben zum Tatverdächtigen und zum möglichen Motiv sollen zu gegebener Zeit folgen. Bei einem Unfall auf einer Verbindungsstraße zwischen Steinfeld und Wölkendorf im Landkreis Bamberg ist am Abend ein 66-jähriger Mann verletzt worden. Er war mit seinem 10-jährigen Sohn in einem Auto mit Anhänger unterwegs, als der Wagen aus bislang ungeklärter Ursache von der Straße abkam. Das Auto fuhr über eine Wiese und kam im Unterholz zum Stehen. Der Junge konnte das Fahrzeug unverletzt verlassen. Sein Vater klagte über starke Schmerzen und musste von der Feuerwehr befreit werden. Ein Rettungshubschrauber brachte ihn ins Krankenhaus. Warum der Wagen von der Straße abkam, ist noch unklar. Auch ein möglicher medizinischer Grund beim Fahrer ist bislang nicht bestätigt.

0: Das ETH-Hoffmann-Theater Bamberg startet heute in die neue Spielzeit. Nach einer erfolgreichen ersten Saison unter Intendant John von Düffel mit über 50% mehr Besuchern steht zum Auftakt im Studio die KI-Komödie Sophia und das Ende der Humanisten von Moritz Rinke auf dem Programm. Chefdramaturgin Antonia Leitgeb-Busche beschreibt das Stück als ziemlich verrückte Familiengeschichte.
1: Das Stück lohnt sich für jede Person, die schon mal auf einer eskalierenden Familienfeier war. Man kennt das, man kommt zu Weihnachten nach Hause, man freut sich auf das nette Zusammensein und plötzlich brechen die alten Konflikte hoch. Das ist natürlich in einer KI-Komödie, wo es noch so ein äußeres Element wie die neue Freundin, die eigentlich ein Roboter ist, gibt, extrem eskaliert und in ganz absurde, spaßige Richtungen verdreht.
0: Das ETH-Hoffmann-Theater wurde für die vergangene Spielzeit außerdem vom Fachmagazin Die Deutsche Bühne als Saisongewinner ausgezeichnet.
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0: Wenn private WhatsApp-Chats über die Arbeit beim Arbeitgeber landen, kann es rechtlich kompliziert werden. Um so einen Fall geht es heute vor dem Bundesgerichtshof. Eine Frau hatte dadurch ihren Job verloren und sieht ihren Datenschutz verletzt. Im Mittelpunkt steht die sogenannte Haushaltsausnahme beim Datenschutz. Möglicherweise legt der Bundesgerichtshof die Frage dazu auch dem Europäischen Gerichtshof vor. Immer mehr Menschen in Bayern leiden an Demenz. Letztes Jahr waren rund 270.000 Menschen erkrankt. Bis 2040 gehen Schätzungen von rund 380.000 Betroffenen aus. Ab morgen läuft die sogenannte Demenzwoche, um aufzuklären. Mit Aktionen und Vorträgen soll gezeigt werden, wie herausfordernd Demenz für Betroffene und das Umfeld sein kann. Und praktische Tipps für den Alltag soll es auch geben. Mehr Nachrichten gibt's bei uns im Internet unter radio-bamberg.de und in unserer kostenlosen App.
3: Dankeschön, Diana. Einen schönen guten Morgen. Die Sonne lächelt gerade eben in der schönsten Region der Welt. Christian König, Tage werden kürzer, ist klar. Kommen trotzdem Sonnenstunden zusammen?
4: Ja, aber es wird schwieriger. Teils zäherer Nebel und auch immer wieder mal Wolken bremsen doch das Ganze ein. Aber im Schnitt so zwischen 4 und sagen wir mal 6 Stunden Sonne im Schnitt sollten drin sein. Tut auch gut, denn die Nächte werden halt immer länger und es bleibt auch tagsüber weniger sommerlich mit höchstens gut 20 Grad und die Nächte sind jetzt sowieso frischer.
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3: Guten Morgen. A73 Coburg Bamberg zwischen Breitenwiesbach Mitte und dem Kreuz Bamberg. 1 Kilometer Stau plus 3 Minuten. Und heute Abend und heute Nacht wird es auf der A70 ja richtig interessant. Da wird bei Hallstatt die neue Brücke reingeschoben. Und da schauen wir mal. Also dieses Wochenende wird total verrückt.
5: Ich glaube, das ist sehr, sehr außergewöhnlich. Also
3: hey, ohne Witz, 70 Millionen Euro hat das Teil gekostet und jetzt wird es bald fertig. Also freuen wir uns drauf. Am Montag schauen wir uns das alle an. Blitzer, Zapfen auf Herrengasse, 30er-Zone und für noch mehr 0951 98 29 029.
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3: Ja, und übrigens, heute ist erst Donnerstag. Ich war voll auf Freitag.
5: Es ist morgen Nacht.
3: Es ist morgen. Es ist die Nacht auf Samstag. Also ich war jetzt voll auf Freitag.
5: Sorry. Aber heute, 17. September. Und genau an diesem Tag im Jahr 1956 ist ein ganz besonderer Mann.
3: Ja.
5: Geboren worden.
3: Wer denn?
5: Und zwar unser langjähriger Oberbürgermeister der Stadt Bamberg, Andreas Starke, feiert heute seinen 70. Geburtstag. Wir sagen vom ganzen Radio Bamberg-Team natürlich Happy Birthday, wünschen ganz viel Gesundheit und einen wunderschönen Geburtstag.
3: Sie müssen nichts hinzufügen.
5: Außer
3: ein Strauß Blumen vielleicht?
5: Die Life kommen is a jetzt flower.
3: Musikalisch.
5: Genau. Lieber Andi, Happy Birthday.

0: Madcon und Glow hier bei Radio Bamberg um 8.42 Uhr. Schön, dass ihr dabei seid. Ausgabe perfekt geweckt am Donnerstag, heute 17.09. Ja, günstigere Spritpreise, Fabi. Die hatten wir nur von Anfang Mai bis Ende Juni. Grund dafür war der sogenannte Tankrabatt. Der funktionierte durch eine Senkung der Energiesteuer. Aber der Rabatt stand auch ziemlich in der Kritik.
1: Ja, jetzt hat der Kanzler Merz ja neue Entlastungen versprochen, mehr oder weniger. Gestern hat Katharina Reiche, die Bundeswirtschaftsministerin, gesagt, es soll eine zeitweise Senkung der Mehrwertsteuer geben, von 19% auf 7%. Und dann soll es aber auch noch Direktzahlungen geben. Das finden wir gut. Also erstmal, im ersten Moment hört sich's gut an, nach einer Entlastung an. Und ihr habt ja auch Wünsche. Was wünscht ihr euch für Entlastungen?
2: Steuern runter, weil 3 Steuern auf einem Produkt, es gibt es auf der ganzen Welt nicht.
3: Ich hoffe einfach nur, dass die Spritpreise sinken, weil viele sind einfach darauf angewiesen, vor allem für die Arbeit.
4: Ein Deckel wäre schon nicht schlecht, ja.
5: Auf jeden Fall, ihr muss irgendwas machen, ne? Weil du siehst die ganze Volk jetzt, die sind, Leute kann man das nicht mehr leisten. Das ist absolut nicht okay, ne?
0: Muss ich dazu sagen, ich bin am Montag gemeinsam mit meinem Sohn und so weiter heimgefahren aus Berlin von dieser Damenweltmeisterschaft.
1: Ja.
0: Und irgendwie hatten wir beide den Eindruck, die Menschen fahren allgemein viel langsamer, um eben Benzin zu fahren.
1: Sprit sparend fahren, das ist das Motto im Jahr 2026. Und genau deshalb hast du, Stego, die Leute gefragt, fahrt ihr vorsichtiger?
2: Ja, ich fahre wesentlich weniger.
4: Ich jetzt eigentlich nicht, weil ich einen Firmenwagen habe. Jetzt im Urlaub schon, weil ich halt privat bezahlen muss. Ne?
6: Ich habe mein Verhalten angepasst. Ich kombiniere viele Sachen, gerade auch wenn man jetzt einkaufen fährt. Dann überlegt man schon, was man wie kombiniert, um nur einmal am Tag das Auto überhaupt in Bewegung zu setzen.
5: Weniger auf jeden Fall, aber ich war ganz normal wie immer. Also nicht so schnell, nicht so langsam, so dazwischen.
0: Ja, habt ihr euer Fahrverhalten auch angepasst? Sagt mal gerne Bescheid. Schickt uns eine WhatsApp-Sprachnachricht ins Studio. Also ich habe schon den Eindruck, dass die Menschen echt da nicht mehr so aufs Gaspedal drücken.
1: Ja, und ich schaue einfach, welche Strecke muss wirklich sein, ne? Es ist wirklich wichtig heutzutage.
0: Wir euch wünschen eine gute Fahrt.
1: Genau.
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1: Euch allen einen tollen Start in diesen Donnerstag. Einen schönen guten Morgen. Christian König ist auch da. Was macht denn unser Wetter heute?
2: Erstteils Nebel, dann Sonne und Wolken und das bei höchstens gut 20 Grad. Am Sonntag kann es auch wieder mal Schauer geben.
3: Bin ich schon wieder dran. Danke, Christian. Staus und Blitzer aktuell. A73 Ausfahrt vor euch am Süd. 60 km/h bekannter Blitzer, gell? Und Zapfen auf Herrengasse steht auch einer. Für noch mehr 0951 98 29 029.
1: Weißt du, was ich irgendwie als, ja, ich sag mal, immer noch Fußballfan ein bisschen schade finde?
3: Was denn schon wieder?
1: Da erwartet man so zum Beispiel mit Spannung eine Kadernominierung von Jürgen Klopp.
3: Ja.
1: Und mittlerweile kommt ja alles vorher irgendwie raus.
3: Ja, 29 Namen sind schon geleakt, ne?
1: Ja, also finde ich ganz seltsam, aber gut. 10 Uhr ist die offizielle Kader-Nominierung. Wir berichten natürlich hier bei Radio Bamberg. Der Mann, auf den wir so viel Hoffnung setzen, als neuer Bundestrainer der deutschen Fußballnationalmannschaft. Also später dazu mehr. Jetzt gibt's Michael Schulte und 5 AM.

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13: Ich bin Angela Kress. Guten Morgen. Diesel ist so teuer wie noch nie zuvor. Im bundesweiten Schnitt kostete ein Liter gestern rund 2,45 Euro. Damit wurde der bisherige Rekord aus dem April übertroffen, meldet der ADAC. Über Entlastungen wird weiter diskutiert. Im Gespräch sind unter anderem eine Mehrwertsteuersenkung oder nochmal eine Senkung der Energiesteuer. Diana Kramer berichtet.
14: Die Entscheidung dafür war seinerzeit schnell gefallen, sagt Unionsfraktionschef Thorsten Frey. Deshalb könnte es auch dieses Mal zügig gehen. Auch wenn es ambitioniert sei, es könnte zum 1. Oktober gelingen, sagte Frey in der ARD-Sendung Maischberger. Aber neben einer kurzfristigen Lösung müsste es auch dauerhafte Antworten geben. Denn die Lage im Nahen Osten werde sich kurzfristig nicht entspannen, so Frey.
13: Social Media könnte ja in Zukunft in der EU für unter 13-Jährige tabu sein. Bis sich auf EU-Ebene alle einig sind, könnte aber einiges an Zeit vergehen. Bundesfamilienministerin Prien will deshalb für Deutschland eine Übergangsregelung. Kommenden Monat sollen Eckpunkte dafür vorgelegt werden, sagte sie im ZDF. Unter anderem sollen soziale Medien dabei ebenfalls für unter 13-Jährige verboten werden. Gerade gibt es ja immer wieder Meldungen, dass KI-Software für Zwischenfälle sorgt, jetzt wieder vom ChatGPT-Entwickler OpenAI. In Tests habe sich die künstliche Intelligenz unerwartet und besorgniserregend verhalten. Zum Beispiel soll ein Modell versucht haben, selbst erstellte Daten ins Netz hochzuladen, nur um sie bei Antworten als Quelle vorweisen zu können. In einem anderen Fall erfand die KI angefragte Daten, weil sie die Infos nicht finden konnte und das verschweigen wollte. Woran hattet ihr liegen? Das fragen sich gerade viele mit Blick auf das schlechte Abschneiden bei PISA. Jede und jeder Zweite sagt, die Ursache ist wohl die schlechte personelle Ausstattung an den Schulen. Knapp dahinter folgte in der YouGov-Umfrage als Grund das Freizeitverhalten der Kinder, also zum Beispiel zu viel Zeit am Handy. Die weltweiten Wasserressourcen sind in den vergangenen Jahren knapper geworden. Die Weltwetterorganisation sagt unter anderem, Gletscher schrumpfen und in vielen Weltregionen ist der Grundwasserspiegel gesunken. Und fast zwei Drittel der überwachten Brunnen hätten im vergangenen Jahr weniger Wasser als im langfristigen Mittel gehabt. Die niedrigen Pegel an vielen Flüssen in diesem Sommer sind in den Daten noch nicht berücksichtigt.
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15: Mit Diana Weber. Nach dem Tötungsdelikt in Coburg hat die Polizei gestern einen Tatverdächtigen festgenommen. Unterstützt wurde der Einsatz von Spezialkräften aus Mittelfranken. Zuvor war mit einem Großaufgebot nach dem flüchtigen Täter gesucht worden. Er soll in der Nacht zum Dienstag einen 45-Jährigen angegriffen haben. Der Mann starb später im Krankenhaus. Die Polizei will weitere Details zur

0: Festnahme und zum möglichen Motiv zu gegebener Zeit bekannt geben. Mit 840 Unterschriften will eine Bürgerinitiative das geplante Paul-Marr-Museum in Hallstatt bei Bamberg verhindern. Sie hat die Unterschriften jetzt bei der Stadt eingereicht und damit den Weg für ein mögliches Bürgerbegehren geebnet. Hauptkritikpunkt sind die geplanten Kosten von rund 7,5 Millionen Euro und die späteren Betriebskosten. Die Initiative wolle dabei aber nicht Paul Marrs Werk in Frage stellen, sagt sie, sondern die Entscheidung für ein eigenes Museum. Die Stadt prüft jetzt die Unterlagen auf ihre Zulässigkeit. Mehr Nachrichten aus der Region gibt's wieder um 9:30.
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2: Momentan scheint die Sonne in der schönsten Region der Welt. Heute dann Wolken, immer wieder zeitweise auch Sonnenschein. Auffrischender Wind ist dabei. Und es geht auf 18 bis maximal 20 Grad. Kommende Nacht dann zumindest teilweise sternklar. Tiefstwerte um 9. Und wir schauen auf die Radio Bamberg Aussichten für Bamberg, Forchheim und die Region. Morgen und übers Wochenende mal mehr, mal weniger Sonne mit Wolken. Am Sonntag auch ein paar Schauer mit dabei. 18 bis 21 Grad im Schnitt. Und am Sonntag kommt auch kräftiger Wind dazu.
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4: Vorsicht auf der A73 Coburg-Bamberg zwischen Breitengüßbach Süd und dem Kreuz Bamberg. Hier staut sich's, hier laufen Mehrarbeiten. Und geblitzt wird A73 Ausfahrt Forchheim Süd, 60 km/h sind erlaubt. In Hetzentennich in beiden Richtungen und in Zapfendorf-Herrengasse 30 Zone. Für noch mehr 0951 98 29 029.
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2: Guten Morgen. Schönen guten Morgen. Hier ist Perfekt geweckt am Donnerstag. Jetzt mit Justin Timberlake und Can't Stop the Feeling.

0: 16 Minuten nach 9, ihr hört Perfekt geweckt am Donnerstag mit Rod Stewart und Do You Think I'm Sexy. Gemeinsam aufs Motorrad steigen, durch Oberfranken fahren und dabei auf ein ganz wichtiges Thema aufmerksam machen. Genau das passiert übermorgen am Samstag wieder beim Fellows Ride. Dabei geht's, Fabi, um Depressionen und mentale Gesundheit.
1: Thomas Vogel organisiert die Tour mit. Thomas, warum funktioniert denn ausgerechnet das Motorrad so gut, um da eben Aufmerksamkeit zu schaffen?
2: Motorradfahrer haben irgendetwas Unspezifisches und auch Variierendes gemeinsam, was sie auf das Motorrad setzt. Und das Motorradfahren als solches ist ja nicht unbedingt anstrengend. Es ist Stressabbau. Es ist tatsächlich Entspannung, Abschalten vom Alltag. Es ist Selbstwirksamkeit und das Thema Einsetzen für die, die eine laute Stimme brauchen. Das ist etwas, mit dem du viele, viele Motorradfahrerinnen und Motorradfahrer, mal deutlich gesagt, ansprichst und weshalb sie auf die Maschine steigen.
0: Und die Tour führt diesmal einmal quer durch die ganze Region. Wo geht's denn überall lang?
2: Wir werden um 10 Uhr bei Luis in Bamberg, das ist ein Motorradgeschäft, starten. Vorher gibt es noch einen Kaffee und die Demonstration wird auch öffentlich eröffnet. Wir fahren dann nach Betzenstein. In Betzenstein gibt es eine sogenannte Zwischenkundgebung und nach einer guten Stunde machen wir uns dann auf das letzte Stück nach Forchheim und werden dort auf dem Parade

0: der Platz die Kundgebung offiziell beenden.
1: Ja, richtig cool. Mitfahren kann grundsätzlich jeder, der ein Motorrad hat und Lust hat. Aber auch ohne Motorrad könnt ihr die Aktion unterstützen. Denn am Ende heißt es, es sollen viel Kohle zusammenkommen. Es werden nämlich Spenden gesammelt.
0: Wir sammeln Spenden vor Ort von denen, die teilnehmen. Wir sind, und das geht über die Website fellowsride.com, natürlich sehr dankbar um Spenden, die uns erreichen. Und es kommt alles in unseren Projekten wieder an. Wir werden am Ende der Veranstaltung auszählen. Das heißt, wir leeren dann tatsächlich unsere Sammelgefäße. Und das werden wir unmittelbar vor Ort auf dem Paradeplatz in Forchheim auch direkt überreichen.
2: Tolle Geschichte, Motorradfahren, dabei noch was Gutes tun. Schöne Kombination, Treffpunkt übermorgen am Samstag ab 9 Uhr bei Louis am Laubanger in Bamberg.
1: Ihr könnt dabei sein. Viel Spaß!

0: Die Musik eures Lebens mit Seal und Walk On By hier bei Radio Bamberg. Morgen Nacht, also in der Nacht von Freitag auf Samstag, da gibt's wirklich was Spektakuläres auf der A70. Was da los ist, hört ihr gleich in den Radio Bamberg Nachrichten um 9:30 mit Diana Weber.
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10: Um 9:30 im Studio Diana Weber. Autofahrer rund um Bamberg müssen sich in der Nacht auf Samstag auf eine Vollsperrung der A70 einstellen. Bei Hallstatt wird eine neue Brücke an der Anschlussstelle in ihre endgültige Position gebracht. Dafür wird die A70 zwischen Bamberghafen und Bamberg von morgen Abend gegen 19 Uhr bis Samstag früh gegen 7 Uhr komplett gesperrt. Die neue Brücke wurde neben der Autobahn vorgefertigt und wird jetzt mit einem Spezialfahrzeug eingehoben. Für Anwohner kann es dabei in der Nacht deutlich lauter werden. Die Autobahn GmbH bittet dafür um Verständnis. Die Arbeiten sind Teil des großen Brückenprojekts bei Hallstatt. In den kommenden Wochen stehen noch Restarbeiten an. 180.000 Euro mit Drogen und das offenbar teilweise an Minderjährige. Vor dem Landgericht Bamberg beginnt heute ein Prozess gegen einen 22-Jährigen. Laut Anklage soll er zwischen September 2024 und Dezember 2025 in Bamberg mit verschiedenen Drogen gehandelt haben. Dabei soll es unter anderem um Oxycodon, Benzodiazepine, Kokain, Amphetamin und Cannabis gegangen sein. Außerdem wird ihm vorgeworfen, gewerbsmäßig Betäubungsmittel an Minderjährige abgegeben zu haben. Bis zu seiner Festnahme soll der Angeklagte damit mindestens rund 180.000 Euro eingenommen haben. Für den Prozess sind 3 Verhandlungstage angesetzt. Die Unternehmen in der Region Bamberg-Forchheim stehen wirtschaftlich unter Druck. Die IHK für Oberfranken warnt deshalb die Kommunen davor, die Gewerbesteuer weiter anzuheben. Im Raum Bamberg haben Gundelsheim und Pettstadt ihre Gewerbesteuer erhöht. Auch die Stadt Forchheim verlangt inzwischen mehr.
11: Die IHK sieht darin gerade für Unternehmen, die ohnehin mit weniger Aufträgen kämpfen, eine zusätzliche Belastung. Die Wirtschaftslage ist angespannt. Im Raum Bamberg werden die Aussichten besonders kritisch eingeschätzt. Auch in Forchheim bleibt die Stimmung verhalten. Gleichzeitig steigen für Unternehmen Bürokratie und weitere Kosten. Die IHK fordert deshalb, die Betriebe nicht zusätzlich zu belasten. Die Kommunen sollten zunächst prüfen, wo sie Ausgaben einsparen können. Kerstin Rauschmeier, Radio Bamberg Nachrichtenredaktion.
10: Höhere Gewerbesteuern führen nicht automatisch zu höheren Einnahmen. Wichtiger sei eine starke Wirtschaft, so die IHK weiter.
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10: Social Media könnte in Zukunft in der EU für unter 13-Jährige tabu sein. Bis sich auf EU-Ebene alle einig sind, könnte aber einiges an Zeit vergehen. Bundesfamilienministerin Prien will deshalb für Deutschland eine Übergangsregelung. Kommenden Monat sollen Eckpunkte dafür vorgelegt werden, sagte sie im ZDF. Unter anderem sollen

0: soziale Medien dabei ebenfalls für unter 13-Jährige verboten werden. Woran hattet ihr liegen? Das fragen sich gerade viele mit Blick auf das schlechte Abschneiden bei PISA. Jede und jeder Zweite sagt, die Ursache ist die schlechte personelle Ausstattung an den Schulen. Knapp dahinter folgte in der YouGov-Umfrage als Grund das Freizeitverhalten der Kinder, also zum Beispiel zu viel Zeit am Handy. Eine Mehrheit sagt außerdem, dass Veränderungen über die Kultusministerkonferenz angestoßen werden sollten. 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
2: Momentan scheint die Sonne in der schönsten Region der Welt. Heute dann Wolken, immer wieder zeitweise auch Sonnenschein. Auffrischender Wind ist dabei. Und es geht auf 18 bis maximal 20 Grad. Kommende Nacht dann zumindest teilweise sternklar. Tiefstwerte um 9. Und wir schauen auf die Radio Bamberg Aussichten für Bamberg, Forchheim und die Region. Morgen und übers Wochenende mal mehr, mal weniger Sonne mit Wolken. Am Sonntag auch ein paar Schauer mit dabei. 18 bis 21 Grad im Schnitt. Und am Sonntag kommt auch kräftiger Wind dazu.
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3: Vorsicht auf der A73 Coburg-Bamberg zwischen Breitengüßbach Süd und dem Kreuz Bamberg. Hier staut sich's, hier laufen Mehrarbeiten. Und geblitzt wird A73 Ausfahrt Forchheim Süd. 60 km/h sind erlaubt. In Hetzentennich in beiden Richtungen und in Zapfendorf-Herrengasse 30 Zone. Für noch mehr 0951 98 29 029.
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2: Guten Morgen. Guten Morgen. In einer knappen halben Stunde ist es soweit. Dann wird Jürgen Klopp zum allerersten Mal einen Kader der deutschen Fußballnationalmannschaft nominieren.
3: 40 Mann sollen es werden.
2: 40.
3: 40. Boah. Ich bin gespannt.
2: Mehr dazu natürlich hier im Laufe des Tages bei Radio Bamberg.

0: Caleb Scott gemeinsam mit Whitney Houston und I Wanna Dance With Somebody. Es ist 9.42 Uhr, hört perfekt geweckt heute am Donnerstag. Es ist der 17.09. Wir gratulieren ganz herzlich zum Geburtstag und zwar Andreas Andi Starke, ehemaliger Oberbürgermeister der Stadt Bamberg, wird heute 70 Jahre alt. Wir wünschen ganz viel Gesundheit im Namen des Radio Bamberg Teams.
1: Wir ziehen uns jetzt eine ja, fast durchsichtige Sonnenbrille auf ja, und verkleiden uns als Anastasia, denn sie kommt jetzt im Tagebuch der Hits. Ah.
2: 17. September 1968. Anastasia Lynn Newkirk wird in Chicago geboren. Einer ihrer größten Hits soll später einmal Heavy on My Heart werden.

Von Anfang an hat es Anastasia nicht leicht. Als Kind ist sie oft krank, später wird bei ihr Morbus Crohn diagnostiziert. Aber sie hat einen Traum und sie gibt alles dafür. Sie tanzt auf jeder Bühne, die sich ihr bietet. Sie singt in allen Clubs der Stadt, so oft man sie lässt. Und sie schreibt schon früh ihre eigenen Songs. Den Durchbruch schafft sie dann mit Ende 20 mit dieser Nummer, I'm Out of Love. Auch wenn es musikalisch bei Anastasia, übrigens lustigerweise in Deutschland besser als in ihrem Heimatland, den USA, läuft, hat sie gesundheitlich immer wieder schwere Rückschläge. Doch diese übersteht sie, auch weil die Musik ihr Kraft gibt.

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1: Das war perfekt geweckt heute am Donnerstag mit Stig und Fabi. Wir wünschen euch einen schönen Tag.
2: Wir hören uns morgen wieder pünktlich ab 5 und dann Freitag. Es ist Wahnsinn, die Zeit vergeht.
1: Starten wir ins Wochenende, tun das gemeinsam, freuen uns drauf. Jetzt viel Spaß mit Marlene und Jörg. Ciao.

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7: Ich bin Angela Krex. Alterskontrollen, Minikonten und Zeitlimits. Die EU plant ja strengere Regeln für Social Media für Kinder und Jugendliche. Bis das kommt, könnte es aber dauern. In Deutschland soll es deshalb eine Übergangslösung geben, hat Bundesfamilienministerin Prien im ZDF gesagt.
8: Der Handlungsbedarf ist groß. Die Gefahr für unsere Kinder und Jugendlichen ist so gefährlich, dass wir eine Übergangslösung auf jeden Fall in den nächsten Wochen und Monaten auf den Weg bringen werden. Und wir werden im Oktober Eckpunkte für eine deutsche Übergangsgesetzgebung vorlegen.
7: Geplant sei unter anderem ein Verbot für unter 13-Jährige. Bayern braucht wohl überraschend einen neuen Justizminister. Offenbar will Georg Eisenreich von seinem Amt zurücktreten. Der Münchner Merkur schreibt, dass Eisenreich seine berufliche Zukunft außerhalb der Politik sehe. Demnach wolle er zeitnah das Ministeramt aufgeben und im kommenden Jahr das Amt des Münchner CSU-Vorsitzenden. Für heute hat er eine Erklärung angekündigt. In die Diskussion über Spritpreisentlastungen haben sich auch Wirtschaftsexperten eingeschaltet. Die Chefin der Wirtschaftsweisen Schnitzer sieht Steuersenkungen skeptisch. Im ZDF sagte sie, Direktzahlungen seien sinnvoller, weil dann nur die unterstützt werden könnten, die wirklich Hilfe brauchen. Diesel ist unterdessen so teuer wie nie. Im Schnitt wurden gestern rund 2,45 Euro pro Liter fällig. Deutschlands Maschinenbauer rechnen erst für das kommende Jahr wieder mit Wachstum. Das laufende Jahr werde wohl das vierte in Folge mit Produktionsrückgang, hieß es vom Branchenverband. Eine robuste Weltwirtschaft sowie mehr Investitionen in Maschinen und Geräte, auch dank staatlicher Milliarden, dürften nach Einschätzung der Branche dann 2027 für Auftrieb sorgen. Kann man da mit Karte zahlen? Besser noch schnell Geld holen. Vor allem im Restaurant, im Supermarkt und im Einzelhandel wollen die meisten Menschen auf dieses Szenario lieber verzichten. Bei einer YouGov-Umfrage gaben zum Beispiel gut 70% der Befragten an, dass man im Restaurant bargeldlos zahlen können sollte. In der Bundesregierung wird gerade ein Vorstoß abgestimmt, Geschäfte und Restaurants zu mindestens einer digitalen Zahlungsoption zu verpflichten.
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9: Mit Diana Weber. Bei einem schweren Verkehrsunfall im Landkreis Kitzingen ist eine 79-jährige Frau gestern ums Leben gekommen. Sie erlag in der Nacht ihren schweren Verletzungen im Krankenhaus. Die Frau war gestern Nachmittag als Beifahrerin in einem Auto unterwegs, das mit einem entgegenkommenden Mercedes zusammengestoßen war. Sie musste von der Feuerwehr befreit und mit einem Rettungshubschrauber ins Krankenhaus gebracht werden. Auch der 58-jährige Fahrer und die 76-jährige Mercedes-Fahrerin wurden verletzt. Warum es zu dem Unfall kam, ist noch unklar. Die Polizei ermittelt gemeinsam mit einem Sachverständigen zur Unfallursache. Mehr Nachrichten aus der Region gibt es wieder um 10:30.
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10: Das sieht heute eigentlich ganz gut aus. Es kommt immer wieder die Sonne durch, egal ob in Ebrach, Kuhnreuth oder Hohengüßbach. Dazu haben wir Temperaturen von maximal 20 Grad. Heute Nacht meistens dann sterneklar. Die Temperaturen, die gehen runter auf 9 Grad. Dann schauen wir auf die Radio Bamberg Aussichten für Bamberg, Forchheim und die Region. Morgen und auch über

0: Das Wochenende ist immer wieder Sonne mit dabei, aber auch ein paar Wolken. Am Sonntag ein bisschen Regen. Das Ganze bei 18 bis 21 Grad im Schnitt.
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2: A70 Bamberg Richtung Schweinfurt, zwischen Haßfurt und Schonungen, linke Spur gesperrt. Da gibt's heute eine Wanderbaustelle. Es wird geblitzt, aktuell in Zapfnorf in der Bahnhofstraße, dann Hetzentennig in beiden Richtungen und A73 Ausfahrt Bamberg Süd 60 sind da aktuell erlaubt. Oder ich glaube immer. Habt ihr auch noch was gesehen? Die Studio- und WhatsApp-Hotline 0951 98 29 029.
0: Gute Fahrt.
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0: Schönen Donnerstag wünschen wir euch. Wir begeben uns in den Ring. Sagen, in der blauen Ecke steht der Jörg, in der roten Ecke steht einer von euch. Es heißt nämlich wieder alle gegen Jörg. Ding,
2: ding, ding, ding, wir boxen nicht, nein, wir müssen raten. Oder vielleicht wissen wir es auch genau. Es gibt gleich wieder eine Schätzfrage von Marleen. Funktioniert ganz einfach, wenn er dran ist, gewinnt. Ich bekomme nichts, falls ich gewinne. Wenn ihr gewinnt, dann gibt es für euch ein tolles, mega schönes Radio Bamberg Überraschungspaket.
0: Also jetzt schnell durchklingeln. 0951 98 29 029.

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1: Und ich freue mich auf eine neue Runde. Es gibt eine Schätzfrage von Marleen. Wer näher dran ist, gewinnt.
2: Du hältst ja mittlerweile, glaube ich, schon fast einen Rekord. Mhm. Ich glaube, die letzten 5 oder 6 Mal hast du in Folge gewonnen. Mhm. Ich hoffe, dieser Rekord wird heute gebrochen von Saskia aus Buttenheim. Hallo.
3: Hallo.
1: Hallo Saskia.
2: Bist du bereit für die heutige Runde?
3: Ja.
2: Also, dann gut zuhören. Jörg fängt übrigens an mit Raten. Die heutige Schätzfrage lautet: Wie viele Meter schafft eine Weinbergschnecke ungefähr in einer Stunde zu kriechen?
1: Eine Weinbergschnecke. Ach, mit der war ich schon so oft spazieren, deswegen weiß ich auch genau, wie viel Meter.
2: Wie weit kommt eine Weinbergschnecke in einer Stunde, wenn sie Vollgas gibt?
1: Also, du hast nicht Meter gesagt. Sag ich mal, schafft es eine Weinbergschnecke? Ich sag mal 1,2 Meter. Das ist schon viel, ne? In einer Stunde ist es viel zu viel. Ich sag 79 Zentimeter.
2: 79 Zentimeter loggen wir ein. Saskia, was sagst du?
3: 1 Meter.
2: Du sagst 1 Meter, auch das loggen wir ein. Also ihr unterschätzt das Tier, Weinbergschnecke, beide, und zwar hochkarätig. Eine Weinbergschnecke, meine Lieben, ja, wenn die Vollgas gibt, dann ist die ganz schön schnell und schafft in einer Stunde eine Strecke von ungefähr im Durchschnitt 10 Metern, liebe Leute. Aber damit ist die Saskia näher dran und hat gewonnen.
3: Woohoo! Oh mein Gott.
1: 10 Meter, das ist ja Wahnsinn.
2: Ja?
1: Das ist ja echt Wahnsinn.
2: Also, die hat den Turbogang, weißt du?
1: Was so eine Weinbergschnecke so alles schafft. Saskia, vielen lieben Dank fürs Miträtseln und für dich gibt's ein wunderschönes, tolles Radio Bamberg Überraschungspaket.
3: Dankeschön.
1: Danke.
2: Ciao.
3: Danke.
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11: Um 10:30 im Studio Diana Weber. Wohnen wird für immer mehr Menschen zur finanziellen Belastung. Das zeigt der neue Mietenreport des Deutschen Mieterbundes. Auch die Caritas Bamberg spürt die Entwicklung deutlich. Die Nachfrage nach Energiehilfen sei so hoch wie noch nie. Zur Jahresmitte wurden bereits mehr als 140.000 Euro ausgezahlt. Bis Jahresende rechnet die Caritas mit rund 300.000 Euro. Sie fordert deshalb mehr bezahlbaren Wohnraum. Das E.T.A. Hoffmann Theater Bamberg startet heute in die neue Spielzeit. Nach einer erfolgreichen ersten Saison unter Intendant John von Düffel mit über 50% mehr Besuchern steht zum Auftakt im Studio die KI-Komödie Sophia oder Das Ende der Humanisten von Moritz Rinke auf dem Programm. Chefdramaturgin Antonia Leitgeb-Busche beschreibt das Stück als ziemlich verrückte Familiengeschichte.
12: Das Stück lohnt sich für jede Person, die schon mal auf einer eskalierenden Familienfeier war. Man kennt das, man kommt zu Weihnachten nach Hause, man freut sich auf das nette Zusammensein und plötzlich brechen die alten Konflikte hoch. Das ist natürlich in einer KI-Komödie, wo es noch so ein äußeres Element wie die neue Freundin, die eigentlich ein Roboter ist, gibt, extrem eskaliert und in ganz absurde, spaßige Richtungen verdreht.
11: Das E.T.A. Hoffmann Theater wurde in der vergangenen Spielzeit außerdem vom Fachmagazin Die Deutsche Bühne als Saisongewinner ausgezeichnet. Rund 150 Bierkästen haben gestern für eine mehrstündige Sperrung der A73 bei Ebersdorf bei Coburg gesorgt. Ein Sattelzug war auf dem Weg von Kulmbach nach Erfurt, als ein Teil seiner Ladung in der Auffahrt zur Seite kippte. Die Bierkästen verteilten sich auf rund 150 Metern über die Autobahn. Laut Polizei war die Ladung offenbar nicht ausreichend gesichert. Andere Verkehrsteilnehmer wurden nicht getroffen. Die Straßenmeisterei Coburg sperrte die Fahrbahn und verhinderte so mögliche Folgeunfälle. Für die Reinigung musste eine Spezialfirma aus Bamberg kommen. Auch die Bergung der restlichen Ladung auf dem LKW war schwierig. Nach rund 4 Stunden konnte die A73 wieder freigegeben werden.
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11: Bayern braucht wohl überraschend einen neuen Justizminister. Offenbar will Georg Eisenreich von seinem Amt zurücktreten. Der Münchner Merkur schreibt, dass Eisenreich seine berufliche Zukunft außerhalb der Politik sehe. Demnach wolle er zeitnah das Ministeramt aufgeben und im kommenden Jahr das Amt des Münchner CSU-Vorsitzenden. Für heute hat er eine Erklärung angekündigt. In die Diskussion über Spritpreisentlastungen haben sich auch Wirtschaftsexperten eingeschaltet. Die Chefin der Wirtschaftsweisen Schnitzer sieht Steuersenkungen skeptisch. Im ZDF sagte sie, Direktzahlungen seien sinnvoller, weil dann nur die unterstützt werden könnten, die wirklich Hilfe brauchen. Diesel ist unterdessen so teuer wie nie. Im Schnitt wurden gestern rund 2,45 Euro pro Liter fällig. 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
13: Da kommt heute immer wieder die Sonne raus, egal ob in Burg Windheim, Forchheim oder auch in Stadelhofen. Auch ein paar Wölkchen sind mit dabei, aber die sind harmlos. Die Temperaturen liegen bei maximal 20.

0: 20 Grad. Heute Nacht klart es wieder auch ein bisschen auf. Die Temperaturen gehen runter auf 9 Grad. Und die Radio Bamberg Aussichten für Bamberg, Forchheim und die Region. Morgen am Freitag und dann auch übers komplette Wochenende ist es wechselhaft. Da haben wir mal mehr, mal weniger Sonnenschein mit dabei. Am Sonntag auch ein paar Regentröpfchen. Und wir bleiben bei Temperaturen zwischen 18 und 21 Grad.
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3: Gute Fahrt, wenn ihr unterwegs seid. Es wird geblitzt in Zapfenhof, in der Bahnhofstraße, dann in Hetzentennig in beiden Richtungen und auf der A73 bei der Ausfahrt Forchheim Süd. Habt ihr auch noch was gesehen? Die Studio- und WhatsApp-Hotline 0951 98 29 029.
0: Gute Fahrt.
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3: Wir haben ja gestern schon darüber gesprochen. Gestern standen im Lotto 6 aus 49 Jackpot 50 Millionen Euro.
0: Wir beide sind heute da, das heißt, wir haben ihn nicht geknackt. Aber er ist tatsächlich gestern geknackt worden und zwar von einer einzigen Person.
3: Oh, aus Mecklenburg-Vorpommern. Ja, ich bin ein bisschen neidisch. Du weißt ja, ich bin so ein alter Autofan, ne?
0: Ja.
3: Jetzt habe ich mal nachgeguckt, was könnte ich mir denn oder wie viele Ferraris könnte ich mir für 50 Millionen Euro kaufen?
0: Und?
3: Nehmen wir mal den Ferrari Roma, der kostet neu 250.000 Euro.
0: Schnäppler.
3: Lächerlich bei 50 Schnäppler. Millionen, ne? Also ich könnte mir davon dann 200 Stück in meine Garage stellen. Also
0: aber dann hast du ja keinen Platz mehr oder kein Geld mehr, um dir so eine große Garage zu bauen.
3: Das ist auch schwierig, ja. Aber nur mal so als Beispiel, was man damit anstellen könnte.
0: Wahnsinn.
3: Ja. Naja, viel Spaß beim Ausgeben.
0: Ja.
3: Ja.
0: Grüße nach Mecklenburg-Vorpommern.
3: Ja. Bist ja nicht neidisch.

0: aus dem Film Dirty Dancing, Eric Carmen und Hungry Eyes. Wir leben hier in der schönsten Region der Welt, nämlich in Franken. Und was macht man in Franken?
1: Bier trinken.
0: Ja.
1: Oder auch in die Pilze gehen. Ja, jetzt ist nämlich so langsam wieder die Saison fürs Pilze sammeln. Meine Eltern haben das früher auch immer gemacht, ja. Ich musste auch immer mit in die Pilze gehen, damals im Schwarzwald, auch da gibt's Pilze. Und Freunde von mir hier aus der Region, die machen das auch, und zwar mit einer Leidenschaft, nehmen ihre Körbchen, gehen dann in die Pilze.
0: Ja, was ich nicht gewusst habe, das geht in den feuchteren Tagen los, obwohl es ist ja eigentlich logisch, ne, dass da mehr Pilze wachsen. Aber beim Sammeln ist Vorsicht angesagt. Die essbaren Pilze haben nämlich oft giftige Doppelgänger.
1: Ja, wer sich also nicht hundertprozentig auskennt, der sollte auch die Finger davon lassen. Ein absoluter Pilzexperte, das ist Andreas Reder, und zwar von der Pilzschule in Bamberg. Andreas, wo genau finden wir denn hier bei uns überhaupt leckere Speisepilze?
2: Ja, eigentlich finden wir in allen Wäldern, die um Bamberg herum liegen, Pilze. Man kann im Moment auch gerne mal auf Wiesen schauen. Da wachsen Parasol und Wiesenchampignons. Da nur bei der Bestimmung auf jeden Fall vorsichtig sein. Und ansonsten, wenn man die Wahl hat zwischen Nord- und Südhängen, dann lieber die Nordhänge bevorzugen, weil da halt ein bisschen weniger Sonne hingeschienen hat und es mehr Wasser in den Boden gibt.
0: Momentan gibt es aber gar nicht so viel Pilze hier bei uns, auch in der Region, weil der Sommer einfach zu heiß war und sehr trocken. Kannst du uns eine kleine Prognose mal geben für diese Saison?
2: Ja, die Prognose für die diesjährige Pilzsaison, das ist ein bisschen ein Glaskugelschauen sozusagen. Ja, man muss abwarten, ob es noch ein bisschen regnet. Es braucht auf jeden Fall noch größere Regenfälle und dann kann es auf jeden Fall noch gut mit der Pilzsaison werden.
1: Also dann hoffen wir, dass es noch ein bisschen Regen geben wird die nächste Zeit, und dann kommen, glaube ich, alle Pilzfans auf ihre Kosten.

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3: Ich bin Angela Krell. Viele Namen sind in den letzten Wochen kursiert, 44 stehen jetzt auf der Liste. Der neue Fußball-Bundestrainer Jürgen Klopp hat für den Auftakt in der Nations League einen Doppelkader vorgestellt. Viele der Namen waren schon bekannt geworden, scherzte selbst Klopp.
4: Wer den einen Namen, den er noch nicht kennt, wer den errät, der kriegt so eine Kappe.
3: Dass es zwei Kader gibt, liegt auch an der zeitlichen Nähe zur Bundesliga. Heute in einer Woche spielt Deutschland gegen die Niederlande. Social Media könnte ja in Zukunft in der EU für unter 13-Jährige tabu sein. Bis sich auf EU-Ebene alle einig sind, könnte aber einiges an Zeit vergehen. Bundesfamilienministerin Prien will deshalb für Deutschland eine Übergangsregelung. Kommenden Monat sollen Eckpunkte dafür vorgelegt werden, sagte sie im ZDF. Unter anderem soll es ein Verbot für unter 13-Jährige geben. Wegen der hohen Kraftstoffpreise verzichtet Italien ja ein Jahr lang weitgehend auf die Kfz-Steuer. In der Politik hier wird unterdessen weiter über mögliche Entlastungen diskutiert. Claudia Wächter berichtet.
5: Die Autofahrer wollen nur eines, dass die Preise schnell runtergehen. Zum 1. Oktober sei das möglich, wenn wir einen Zahn zulegen, sagt CDU-Politiker Frei, plädiert für eine Senkung der Energiesteuer. Wirtschaftsweise Schnitzer dagegen hält gezielte Entlastungen für sinnvoller und meinte im ZDF, viele Deutsche erwarten in Krisenzeiten eh zu viel vom Staat.
3: Beim Thema Datenschutz rollen viele mit den Augen. Aber um Europa in der digitalen Wirtschaft wettbewerbsfähiger zu machen, ist es wohl keine gute Idee, Datenschutzstandards abzubauen. Forscher sagen, die weit verbreitete Annahme, dass weniger Datenschutz mehr Innovation bedeute, sei empirisch nicht haltbar. Vor allem in sensiblen Bereichen wie etwa dem Gesundheitswesen könne ein verlässlicher Datenschutz ein Vorteil sein, schreiben sie in einem Grundsatzpapier. Der Klimawandel kann den Geschmack und die Qualität von Lebensmitteln verändern. Salatpflanzen schießen zum Beispiel schneller in die Höhe und werden bitter, schreibt der britische Independent. Forscher fanden demnach auch heraus, dass Tomaten ab 35 Grad weniger von den Hormonen produzieren, die wichtig für den Reifeprozess sind. Und Reis kann stärker mit Arsen belastet sein.
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6: Mit Diana Weber. Die Uni Bayreuth leitet ab Januar ein neues Forschungsprojekt zur Klimaanpassung von Krankenhäusern. Gemeinsam mit drei weiteren Partnern soll ein Modell entwickelt werden, mit dem Kliniken ihren Stand bei Klimaschutz und Anpassung an den Klimawandel erfassen können. Dabei geht es unter anderem um den Umgang mit Hitze, Extremwetter und neuen Infektionsrisiken. Das Projekt wird über 3 Jahre mit rund 1,6 Millionen Euro gefördert. Zunächst soll das Modell in bis zu 5 Krankenhäusern getestet und anschließend auf bis zu 15 Kliniken ausgeweitet werden. Mehr Nachrichten aus der Region gibt es wieder um 11:30.
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7: Sieht heute eigentlich ganz gut aus. Sind ein paar Wolken am Himmel, aber auch immer wieder Sonnenschein. Dazu Temperaturen zwischen 18 und 20 Grad. Das alles zwischen Schlüsselfeld, Gößweinstein und Tütchenkreuth. Heute Nacht auch da meistens wenig Wolken unterwegs. Die Temperaturen gehen runter auf 9 Grad. Dann schauen wir auf die Radio Bamberg Aussichten für Bamberg, Forchheim und die Region. Morgen und darüber das komplette Wochenende ist es wechselhaft. Da ist immer wieder Sonne mit dabei, aber auch ein paar Wölkchen. Die sind erstmal noch harmlos. Zum Sonntag hin kommen dann aber ein paar Schauer auf uns zu. Bei Temperaturen zwischen 18 und 21 Grad.
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8: Gute Fahrt, wenn ihr unterwegs seid an diesem Donnerstagvormittag. Es wird geblitzt in Hetzendennig in beiden Richtungen und A73 bei der Ausfahrt Forchheim Süd. Habt ihr auch noch was gesehen? Die Studio- und WhatsApp-Hotline 0951 98 29 029.
7: Gute Fahrt.

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1: Servus, weiß nicht, wie es bei euch zu Hause ist, aber bei uns zu Hause ist eine kleine, ich weiß nicht, was ausgebrochen, aber es sind überall Obstfliegen, ja. Wir haben gar nicht so viel Obst zu Hause jetzt offen rumliegen, ja, aber trotzdem.
2: Ich finde bei Bananen momentan ganz schlimm. So viele Fruchtfliegen wie noch nie. Also ich bilde es mir ein zumindest.
1: Ja. Ich glaube, also ich habe auch das Gefühl, sind dieses Jahr noch mal mehr als sonst. Und da haben wir gesagt, wir holen mal ein paar Tipps und Tricks für euch raus, wie wir die Fruchtfliegen loswerden. Das Ganze in einer neuen Ausgabe von Besser Leben, nur hier bei Radio Bamberg.

0: 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Ein echter Klassiker. The Boomtown Rats und I Don't Like Mondays.
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0: Jede Woche gibt's bei uns die besten Tipps und Tricks, die euren Alltag erleichtern. Heute geht's um kleine Nervensägen, die gerade wieder besonders gerne bei uns einziehen. Es geht um die Fruchtfliegen.
2: Ja, kaum steht eine Banane ein bisschen zu lange in der Küche oder auch ein Glas Saft auf dem Tisch, sind sie schon da und gefühlt werden es über Nacht immer mehr. Aber mit drei einfachen Tricks könnt ihr den kleinen Plagegeistern den Appetit auf eure Küche verderben.
0: Tipp Nummer 1, Obst nicht offen herumliegen lassen. Fruchtfliegen lieben reifes Obst, deshalb Bananen, Trauben oder Pfirsiche möglichst nicht tagelang offen in der warmen Küche liegen lassen. Was schnell reif wird, lieber in den Kühlschrank und Obst mit einer matschigen oder faulen Stelle direkt aussortieren. Auch Saft, Wein oder andere süße Getränke nicht einfach offen stehen lassen. Schon ein kleiner Rest im Glas kann für Fruchtfliegen wie eine Einladung zum Abendessen wirken.
2: Tipp Nummer 2, die berühmte Essigfalle. Wenn die kleinen Flieger schon da sind, könnt ihr ihnen eine Falle bauen. Dafür einfach ein Glas mit etwas Apfelessig füllen und einen kleinen Spritzer Spülmittel dazugeben. Der Essiggeruch, der lockt nämlich die Fruchtfliegen an und das Spülmittel verändert die Oberfläche der Flüssigkeit, sodass die Fliegen nicht einfach wieder davonfliegen können. Das Glas am besten da aufstellen, wo die meisten Fruchtfliegen unterwegs sind.
0: Tipp Nummer 3, den Mülleimer und Biomüll nicht vergessen. Oft suchen wir die Ursachen bei Obst oder Getränken, dabei kann sie direkt unter der Arbeitsplatte sitzen. Gerade im Biomüll finden Fruchtfliegen perfekte Bedingungen. Deshalb den Biomüll regelmäßig leeren, den Eimer sauber halten und auch leere Flaschen oder Dosen kurz ausspülen, bevor sie im Pfandkorb landen. Denn auch kleine Saft- oder Bierreste sind für Fruchtfliegen ein ziemlich gutes Buffet.
2: Also nochmal kurz zusammengefasst, Obst im Blick behalten, Süßes und Getränke nicht offen stehen lassen, den Biomüll regelmäßig rausbringen und wenn die kleinen Flieger trotzdem auftauchen, Apfelessig plus ein Tropfen Spülmittel als Falle.
0: Dann habt ihr hoffentlich bald wieder die Küche für euch und die Fruchtfliegen können sich eine andere WG suchen.
2: Am besten irgendwo weit weg vom Obstkorb.
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2: Um 11:30 im Studio Diana Wieber. Autofahrer rund um Bamberg müssen sich in der Nacht auf Samstag auf eine Vollsperrung der A70 einstellen. Bei Hallstatt wird eine neue Brücke an der Anschlussstelle in ihre endgültige Position gebracht. Dafür wird die A70 zwischen Bamberghafen und Bamberg von morgen Abend gegen 19 Uhr bis Samstag früh gegen 7 Uhr komplett gesperrt. Die neue Brücke wurde neben der Autobahn vorgefertigt und wird jetzt mit einem Spezialfahrzeug eingeschoben. Für Anwohner kann es dabei in der Nacht deutlich lauter werden. Die Autobahn GmbH bittet dafür um Verständnis. Die Arbeiten sind Teil des großen Brückenprojekts bei Hallstatt. In den kommenden Wochen stehen da noch Restarbeiten an. Steigende Mieten und Energiekosten bringen immer mehr Menschen finanziell in Bedrängnis. Das zeigt der aktuelle Mietenreport des Deutschen Mieterbundes. Fast 3 von 10 Mietern sorgen sich demnach, ihre Wohnung künftig nicht mehr bezahlen zu können. Besonders betroffen sind Menschen mit geringem Einkommen.
3: Auch bei der Caritas Bamberg steigt die Nachfrage nach Unterstützung. Zur Jahresmitte wurden bereits mehr als 140.000 Euro an Energiehilfen ausgezahlt. Bis zum Jahresende rechnet die Caritas mit einer Rekordsumme von rund 300.000 Euro. Die Caritas fordert deshalb mehr bezahlbaren Wohnraum und eine verlässliche Unterstützung für Menschen, die ihre Wohn- und Energiekosten nicht mehr stemmen können. Die Caritas Bamberg warnt deshalb vor wachsender Wohnkostenbelastung. Anna Blender, Radio Bamberg, Nachrichtenredaktion.
2: Trauer im Steigerwald Fußball. Der langjährige Schiedsrichter Paul Hennemann aus Sambach ist mit 79 Jahren gestorben. Hennemann machte 1980 seinen Schiedsrichterschein und leitete in 42 aktiven Jahren mehr als 4000 Spiele. Zuvor war er selbst als Spieler bei der DJK SV Sambach aktiv und später auch zweiter Vorsitzender. Seine Kollegen erinnern sich an ihn als wahren Ehrenmann und absolutes Aushängeschild auf und neben dem Platz. Krankheitsbedingt war Hennemann zuletzt nicht mehr aktiv, blieb seiner Schiedsrichtergruppe aber verbunden.
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2: Immer mehr Menschen wollen mit Karte oder digital bezahlen können. Laut einer YouGov-Umfrage ist das vor allem in Restaurants wichtig, gefolgt von Supermärkten. Trotzdem gibt es weiterhin Geschäfte und Restaurants, die nur Bargeld akzeptieren. In der Bundesregierung wird deshalb gerade ein Vorstoß beraten, der eine digitale Zahlungsoption verpflichtend machen könnte. Malaria-Alarm in Frankfurt. Jetzt haben sich auch 2 Menschen ohne Flughafenkontakt angesteckt. Beide leben im Stadtteil Schwanheim in der Nähe des Airports. Dort waren im Juli bereits mehrere Flughafenmitarbeiter an der Tropenkrankheit erkrankt. 2 starben. Das Gesundheitsamt Frankfurt warnt jetzt alle Einwohner und rät zum Mückenschutz. 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
4: Von Heiligenstadt über Hallandorf bis hin nach Säusling ist es heute größtenteils sonnig. Es sind zwar auch immer wieder ein paar Wolken mit dabei, aber kein Regen in Sicht. Dazu haben wir Topwerte von 20 Grad. Heute Nacht auch da meistens sternenklar. Es geht runter temperaturtechnisch auf bis zu 9 Grad. Wir schauen auf die Radio Bamberg Aussichten für Bamberg, Forchheim und die Region. Morgen und dann auch übers komplette Wochenende wechselhaft. Da haben wir mal mehr, mal weniger Sonnenschein mit dabei. Vor allem am Samstag mehr Sonne. Dafür am Sonntag auch ein paar Regentröpfchen. Temperaturen pendeln sich dann ein die nächsten Tage zwischen 18 und 21 Grad.
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5: Gute Fahrt, wenn ihr unterwegs seid. Es wird geblitzt in Hetzendennig, immer noch in beiden Richtungen. A73, Ausfahrt Forchheim Süd. Und auch hier steht ein Blitzer. Hallo, Marlene.

0: Jörg.
1: Hallo liebes Radio Bamberg Team, ich bin der Peter aus Schätz und in Oberheide unten am Rathaus steht ein schwarzer Getty blitzen.
0: Dankeschön, habt ihr auch noch was gesehen? Die Studio- und WhatsApp-Hotline 0951 98 29 029.
2: Gute Fahrt.
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0: solange wir noch offiziell Sommer haben, spielen wir auch den Live-Sommer. Live-Musik bei uns bei Radio Bamberg, gleich The Doobie Brothers und Listen to the Music.
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0: Es ist jedes Jahr ein Riesenspaß. 2-mal in Folge haben Telesys gewonnen. Und ich glaube, der eine hat gemeint, der da arbeitet, wenn sie dieses Jahr wieder gewinnen, also wenn sie 3-mal gewinnen, sind sie dann raus.
2: Dann sind sie raus, ja. Wirklich? Ich habe geschaut, sie haben sich schon beworben, ne?
0: Ah ja,
2: haben sie? Okay, beworben haben sie schon wieder. Also amtierender Meister Telesys aus Breitengüßbach. 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

0: 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Klug, schräg und vor allem witzig, so ist das neue Stück im E.T.A. Hoffmann Theater, das die neue Spielzeitsaison eröffnet.
1: Sophia oder das Ende der Humanisten, so heißt das Stück. Worum es da genau geht, das erklärt uns Chefdramaturgin Antonia Leitge-Busche.
2: Das Stück lohnt sich für jede Person, die schon mal auf einer eskalierenden Familienfeier war. Man kennt das, man kommt zu Weihnachten nach Hause, man freut sich auf das nette Zusammensein und plötzlich brechen die alten Konflikte hoch. Das ist natürlich in einer KI-Komödie, wo es noch so ein äußeres Element wie die neue Freundin, die eigentlich ein Roboter ist, gibt, extrem eskaliert und in ganz absurde, spaßige Richtungen verdreht.
0: Freut euch also auf einen lustigen Abend im E.T.A. Hoffmann Theater in Bamberg.
1: 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September um 20 Uhr.
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0: 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Es ist 12 Uhr. 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
1: Ich bin Angela Kress. Jürgen Klopp hat seinen ersten Kader als neuer Fußball-Bundestrainer vorgestellt und das in XXL-Format. 44 Spieler hat er für den Doppelkader für seine ersten 4 Spiele nominiert.
2: Wir haben nicht geguckt, was wir nicht haben, sondern wir haben geguckt, was haben wir und haben ganz viele Fußballtalente gefunden und haben dementsprechend Kader zusammengestellt.
1: Nach 2 von 4 Nations League-Partien wechselt der Kader. Das begründet Klopp zum einen mit der zeitlichen Nähe zur Bundesliga und damit, dass er möglichst viele Spieler kennenlernen will. Für Essen im Restaurant wird seit Anfang des Jahres weniger Mehrwertsteuer fällig, 7 statt 19%. Insgesamt billiger geworden ist Essen gehen dadurch aber nicht. Eine Gewerkschaftsstudie zeigt, der Steuervorteil wird nicht an Verbraucher weitergegeben. Im Durchschnitt stiegen die Preise um 0,5%. Für die Studie wurden bundesweit Preise in mehr als 12.000 Restaurants ausgewertet. Ein Pfleger soll in Oberfranken jahrelang Behinderte, Kinder, Jugendliche und Erwachsene sexuell missbraucht haben. Passiert sein soll das seit Oktober 2018 in 3 verschiedenen Einrichtungen für behinderte Menschen in den Landkreisen Hof, Bayreuth und Lichtenfels. Die Ermittler gehen von 24 Opfern aus. Der entscheidende Hinweis kam aus den USA wegen Videos mit kinderpornografischen Inhalten in einer Cloud. Deutschland will schneller sein als die EU, wenn es um die Regulierung der sozialen Medien für Kinder und Jugendliche inklusive Altersbeschränkungen geht. Bundesbildungsministerin Prien setzt auf eine Gesamtstrategie als Übergangslösung, wie sie im ZDF sagte. Tanja Wagner berichtet.
3: Prien spricht sich für Alterskontrollen via App, mehr Medienkompetenz für Kids und mehr Aufklärung für die Eltern aus. Auch müssten die Plattformen selbst mehr Verantwortung für den Schutz Minderjähriger übernehmen. Schon im nächsten Monat will sie eine Übergangslösung präsentieren, bis die EU-Vorschläge umgesetzt sind.
1: Am Bahnhof in Plattling ist im Gleisbereich eine 250 Kilogramm schwere Fliegerbombe gefunden worden. Der Bahnhof im Landkreis Deggendorf ist deshalb gesperrt. Die Busse für den Ersatzverkehr halten am Volksfestplatz. In einem Radius von ca. 300 Metern um den Fundort werden im Laufe des Tages Gebäude evakuiert. Dann soll die Fliegerbombe entschärft werden.
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4: Mit Diana Wieber. Die Automobilbranche in Deutschland krankt, immer mehr Autobauer bauen Stellen ab, ebenso die Zulieferer. Vor diesem Hintergrund beteiligt sich die IG Metall Schweinfurt am kommenden Montag am bundesweiten Automobilaktionstag. Das hat die Gewerkschaft jetzt angekündigt. Unter dem Motto Zukunft statt Kahlschlag, Zusammenhalt ist unsere stärkste Marke, wollen Beschäftigte dann vor dem ZF-Werk Süd ein Zeichen gegen Stellenabbau und für Investitionen setzen. Die Aktion findet im Rahmen einer Infoveranstaltung des Betriebsrats statt. Mehr Nachrichten aus der Region gibt's wieder um 12:30.
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5: Das sieht doch ganz in Ordnung aus. Ja, da sind zwar einige Wolken heute unterwegs, aber die Sonne kommt auch immer wieder durch, egal ob in Burg Ebrach, Eckloffstein oder Zückshut. Dazu haben wir Temperaturen von maximal 20 Grad. Die Nacht, die wird meistens dann sternenklar, das Ganze bei Temperaturen um 9 Grad. Und wir schauen auf die Radio Bamberg Aussichten für Bamberg, Forchheim und die Region. Morgen, auch am Samstag und am Sonntag, wechselhaft. Es ist immer wieder Sonne mit dabei, aber auch ein paar Wölkchen. Und am Sonntag kommen ein paar Schauer auf uns zu. Die Temperaturen, die pendeln sich an die nächsten Tage zwischen 18 und 21 Grad.
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6: Wir haben derzeit keine Verkehrsstörungen, aber wir haben Blitzer für euch. Die stehen in Hetzendennig. In beiden Richtungen wird hier geblitzt. Oberheit am Rathaus und A73 weiterhin bei der Ausfahrt Forchheim Süd. Habt ihr auch noch was gesehen? Die Studio- und WhatsApp-Hotline 0951 98 29 029.
5: Gute Fahrt euch.
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6: Donnerstag, 17. September und das sind unsere Themen in dieser Stunde.
5: Der Gemeinderat entscheidet über das weitere Vorgehen der Alten.

0: Beamtenschule in Wimmelbach.
1: Und Landeskriminalamt gibt Tipps zum Schutz vor Betrugsmaschen.
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1: Die Zukunft der alten Schule in Wimmelbach bei Forchheim ist weiter offen. Im Gemeinderat ist es jetzt um die Frage gegangen, wie es mit dem Gebäude weitergehen soll.
2: Und dafür soll erstmal genauer untersucht werden, in welchem Zustand die Schule überhaupt ist. Diana Weber aus der Radio Bamberg Nachrichtenredaktion. Diana, was soll da genau passieren?
3: Die Gemeinde will ein unabhängiges Fachgutachten in Auftrag geben. Dabei soll unter anderem geprüft werden, wie es um die Statik, den Brandschutz, die energetische Sanierung, die Feuchtigkeit und die Barrierefreiheit steht. Es geht also darum, einmal genau festzustellen, wie groß der Sanierungsbedarf tatsächlich ist und wie das Gebäude weiter genutzt werden könnte.
1: Es ist ja auch um die Feuchtigkeitsmessung aus dem Gebäude bei der Sitzung gegangen. Was hat's damit auf sich?
3: Die Messungen stammen aus dem Jahr 2018 und betreffen vor allem zwei Wohnungen im älteren Teil der Schule. Dort hatte es offenbar Probleme mit Feuchtigkeit und Schimmel gegeben. Bürgermeister Bernd Ruppert sagte, er habe die Unterlagen erst später im Gemeindearchiv gefunden. Jetzt wurden erstmals wesentliche Auszüge daraus öffentlich gezeigt. Mit dem neuen Gutachten sollen nun die offenen Fragen zum baulichen Zustand geklärt werden.
2: Wie geht's dann weiter mit der alten Schule in Wimmelbach?
3: Das ist im Moment noch offen. Im vergangenen Jahr hatten sich bei einem Bürgerentscheid 71% der Teilnehmer für den Erhalt der alten Schule ausgesprochen. Die notwendige Beschlussfähigkeit wurde allerdings verfehlt. Deshalb war das Ergebnis rechtlich nicht bindend. Jetzt soll zunächst das Gutachten eine Grundlage für die weiteren Entscheidungen des Gemeinderats liefern.
1: Dankeschön, Diana. Also die Zukunft der alten Schule in Wimmelbach im Landkreis Forchheim ist noch nicht entschieden. Erstmal geht es jetzt um den genauen Zustand des Gebäudes.
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1: Um 12:30 im Studio Diana Weber. Die Unternehmen in der Region Bamberg-Forchheim stehen wirtschaftlich unter Druck. Die IHK für Oberfranken warnt deshalb die Kommunen davor, die Gewerbesteuer weiter anzuheben. Im Raum Bamberg haben Gundelsheim und Pettstadt ihre Gewerbesteuer erhöht. Auch die Stadt Forchheim verlangt inzwischen mehr.
2: Die IHK sieht darin gerade für Unternehmen, die ohnehin mit weniger Aufträgen kämpfen, eine zusätzliche Belastung. Die Wirtschaftslage ist angespannt. Im Raum Bamberg werden die Aussichten besonders kritisch eingeschätzt. Auch in Forchheim bleibt die Stimmung verhalten. Gleichzeitig steigen für Unternehmen Bürokratie und weitere Kosten. Die IHK fordert deshalb, die Betriebe nicht zusätzlich zu belasten. Die Kommunen sollten zunächst prüfen, wo sie Ausgaben einsparen können. Kerstin Rauschmeier, Radio Bamberg, Nachrichtenredaktion.
1: Höhere Gewerbesteuern führen nicht automatisch zu höheren Einnahmen. Wichtiger sei eine starke Wirtschaft, so die IHK weiter. Wohnen wird für immer mehr Menschen zur finanziellen Belastung. Das zeigt der neue Mietenreport des Deutschen Mieterbundes. Auch die Caritas Bamberg spürt die Entwicklung deutlich. Die Nachfrage nach Energiehilfen sei so hoch wie noch nie. Zur Jahresmitte wurden bereits mehr als 140.000 Euro ausgezahlt. Bis Jahresende rechnet die Caritas mit rund 300.000 Euro. Sie fordert deshalb mehr bezahlbaren Wohnraum. Rund 150 Bierkästen haben gestern für eine mehrstündige Sperrung der A73 bei Ebersdorf bei Coburg gesorgt. Ein Sattelzug war auf dem Weg von Kulmbach nach Erfurt, als ein Teil seiner Ladung in der Auffahrt zur Seite kippte. Die Bierkästen verteilten sich auf rund 150 Metern über die Autobahn. Laut Polizei war die Ladung offenbar nicht ausreichend gesichert. Andere Verkehrsteilnehmer wurden nicht getroffen. Die Straßenmeisterei Coburg sperrte die Fahrbahn und verhinderte so mögliche Folgeunfälle. Für die Reinigung musste eine Spezialfirma aus Bamberg kommen. Auch die Bergung der restlichen Ladung auf dem LKW war schwierig. Nach rund 4 Stunden konnte die A73 wieder freigegeben werden. 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
3: Wechselhaft ist es heute. Mal Wolken, mal ein bisschen Sonnenschein und dazu Temperaturen von maximal 20 Grad. Egal ob jetzt in Ebrach, Neunkirchen am Brand oder in Daschendorf. Heute Nacht meistens dann sternenklar. Die Temperaturen gehen aber runter teilweise auf 9 Grad. Und wir schauen auf die Radio Bamberg Aussichten für Bamberg, Forchheim und die Region. Sehen soweit ganz gut aus. Morgen und am Samstag mal mehr, mal weniger Sonnenschein mit dabei. Da mogeln sich aber auch ein paar Wolken mit dazu. Für den Sonntag müssen wir mit ein paar Schauern rechnen. Die Temperaturen generell die nächsten Tage pendeln sich ein zwischen 18 und 21 Grad.
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4: Genau 12:30. Gute Fahrt an diesem Donnerstag für euch. Es wird geblitzt in Oberheit, direkt am Rathaus und auf der A73 bei der Ausfahrt Forchheim Süd. Habt ihr auch noch was gesehen? Die Studio- und WhatsApp-Hotline 0951 98 29 029.
3: Gute Fahrt.
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1: Kaum eine Woche vergeht, ohne dass im Polizeibericht wieder von einer Omi oder einem Opi zu hören ist, die viel Geld oder Schmuck an der Haustüre übergeben haben. Sie wollten einem angeblich verletzten Angehörigen helfen.
2: Enkeltrickbetrug nennt sich das seit Jahren ja bekannt. Kriminalhauptkommissar Ludwig Waldinger vom Bayerischen Landeskriminalamt, warum ist er denn immer noch so erfolgreich, dieser Enkeltrickbetrug?
3: Man wirkt ganz massiv auf die Psyche ein. Und dann schaltet das Hirn offensichtlich in einen anderen Modus. Dem Opfer wird keine einzige ruhige Sekunde mehr gewährt. Man kann sich nicht mehr vergewissern. Man glaubt einfach das, was jetzt hier kommt. Also man fällt tatsächlich als Opfer in eine Art Schockstarre. Da kommt auch der Name Schockanruf irgendwo davon her. Und ein logisches Handeln ist dann einfach nicht mehr möglich.
1: Noch etwas spielt den Betrügern in die Karten: KI, das heißt künstliche Intelligenz. Sie hilft, Betrügereien noch professioneller umzusetzen.
3: Man kann Stimmen perfekt imitieren, man kann Bilder, man kann Videos manipulieren. Und es kann natürlich deshalb auch auf vielen Kommunikationswegen stattfinden. Es kann über Telefon gehen, es kann Videoanrufe sein, es kann E-Mails, soziale Netzwerke, egal wie. Die Bandbreite der Täter wird größer durch KI, die Maschen bleiben aber die gleichen.
2: Wie können wir uns denn überhaupt noch schützen?
3: Es kann nie auf wenige Sekunden ankommen. Insbesondere wenn es um Geldforderungen geht, dann wirklich nachdenken. Und wenn man hört, dass ein Angehöriger verletzt ist, dann auf andere Kommunikationswege versuchen, diesen Angehörigen zu erreichen. Und es gibt natürlich auch noch, gerade bei älteren Personen, da muss man in der Familie einfach auch ein bisschen zusammenhalten, die Möglichkeit eines Codeworts, das am besten am Telefon angebracht ist. Und wenn ein Angehöriger, ein angeblicher Angehöriger anruft, wenn er das nicht kennt, dann sofort wieder auflegen.
1: Enkeltrickbetrügereien, also nicht die Form ist entscheidend, sondern der Inhalt. Und wenn ihr Zweifel habt, könnt ihr euch jederzeit bei der Polizei melden.
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1: Ich bin Angela Kress. Die EU-Kommission will ja Social-Media-Anbieter stärker in die Pflicht nehmen und hat dafür jetzt konkrete Pläne vorgestellt. Soziale Netzwerke, Anbieter von KI und bestimmte Spieleplattformen müssten bei Konten von unter 18-Jährigen zum Beispiel sicher

0: 50% der untersuchten Gerichte blieben demnach gleich teuer. Viele Gastronomen hatten schon vor der Steuersenkung angekündigt, dass sie vor allem die hohen Betriebskosten ausgleichen wollen. Durch die Einsparungen haben sich aber auch die Bedingungen für die Gastromitarbeiter nicht verbessert. Der Großteil fühlt sich stark überlastet.
1: Viele schreiben etwa bei WhatsApp mit Freunden über die Arbeit. Problematisch kann es werden, wenn der Chat nach einem Streit beim Arbeitgeber landet und jemand deshalb den Job verliert. In einem solchen und einem weiteren Fall fragt der Bundesgerichtshof beim Europäischen Gerichtshof nach. Es geht darum, ob die Beklagten gegen die Datenschutzgrundverordnung verstoßen haben. Die gilt eigentlich explizit nicht für rein persönliche oder familiäre Tätigkeiten. Der BGH will wissen, wie das konkret zu verstehen ist. Ein langjähriger Rechtsstreit zwischen den Baumarktketten Obi sowie Hornbach und Globus ist zu Ende und Obis Orange ist nicht schützenswert. Das hat der Bundesgerichtshof entschieden. Der Farbe fehle es an der nötigen Unterscheidungskraft. Obi hatte den Farbton vor über 15 Jahren beim Markenamt eintragen lassen. Andere Unternehmen hatten dagegen geklagt. Viele Namen sind in den letzten Wochen kursiert, 44 stehen jetzt auf der Liste. Der neue Fußball-Bundestrainer Jürgen Klopp hat für den Auftakt in der Nations League einen Doppelkader vorgestellt. Dass es zwei Kader gibt, liegt auch an der zeitlichen Nähe zur Bundesliga. Heute in einer Woche spielt Deutschland gegen die Niederlande.
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3: Mit Diana Weber. Sonne, trockene Böden und Rekordtemperaturen. Der Sommer 2026 war in Bayern einer der extremsten seit Beginn der Messungen. Von Juni bis August war es außergewöhnlich heiß und trocken. Mit rund 20 Grad im Schnitt erreichte der Sommer das Niveau des bisherigen Rekordsommers 2003. Auch Oberfranken war deutlich zu trocken und schnitt im Bayern-Vergleich mit 18% weniger Regen, aber noch vergleichsweise gut ab. Bei den Hitzetagen gab es überall neue Höchstwerte. Das Landesamt für Umwelt erwartet deshalb auch künftig mehr Extremwetter, stärkere Hitze und längere Trockenphasen. Mehr Nachrichten aus der Region gibt es wieder um 13:30.
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4: Wechselhaft ist es. Viele Wolken am Himmel, aber zwischendurch bockt sich auch immer wieder die Sonne durch, ob in Wattendorf, Eggolsheim oder auch in Leutenbach. Dazu haben wir Temperaturen von maximal 20 Grad. Heute Nacht meistens sternenklar, bei Tiefstwerten so um 9 Grad. Und wir schauen auf die Radio Bamberg Aussichten für Bamberg-Forchheim und die Region. Morgen und auch übers Wochenende haben wir immer wieder Sonnenschein mit dabei, zwischendurch aber auch mal ein paar Wölkchen. Die sind harmlos, dafür am Sonntag ein paar Schauer, die auf uns zukommen. Und generell pendeln sich die Temperaturen ein in den nächsten Tagen so zwischen 18 und 21 Grad.
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5: A73 Bamberg Richtung Suhl zwischen Breitengüßbach Nord und Zapfen Nord. Gefahr durch Gegenstände auf der Fahrbahn. Dankeschön, Jan. Eben geschrieben auf dem Münchner Ring Bamberg Richtung Stickaurach. Direkt oberhalb nach der Ausfahrt Schellenberger Straße. Ist auf der rechten Spur ein Auto liegen geblieben. Bitte fahrt hier vorsichtig. Geblitzt wird in Oberheid direkt am Rathaus und weiterhin auf der A73 Ausfahrt Bamberg. A73 Ausfahrt Forchheim Süd. Habt ihr auch noch was gesehen? Die Studio- und WhatsApp-Hotline 0951 98 29 029.
4: Gute Fahrt euch.
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4: Schönen Donnerstag wünschen wir euch. Wir bekommen wieder ein kleines bisschen Allgemeinwissen heute. Und zwar tauchen wir ein bisschen ab.
5: Ja, wir haben das ja früher schon mal, also ich zumindest, ich weiß nicht, ob du aufgepasst hast, damals Physik, glaube ich, müsste das gewesen sein, gelernt, wie es denn ausschaut mit dem Wasserdruck, je tiefer man geht. Und da hat sich Markus Appel mal die Frage gestellt, wie kann eigentlich ein U-Boot in wirklich ganz weiter Tiefe diesen Wasserdruck standhalten.
4: Das erklärt er uns gleich. Der Radio Bamberg Besserwisser.
5: Ich glaube, Markus hat einfach zu viel Zeit.
4: Ja, sich damit, also weißt du, dann geht man zurück in die Physik. Ich hab Physik damals abgewählt, weißt du?
5: Ja, das denke ich mir. Also wir werden gleich was lernen in unserem Besserwisser.

0: Eiffel 65 und Blue, hier ist Radio Bamberg und morgen heißt es bei uns wieder im vollen Programm um kurz nach 11, Marleen lernt Fränkisch.
1: Ich versuche so viel wie möglich fränkische Wörter in mein Vokabular mit aufzunehmen. Wenn ihr sagt, hey, ich hab da eins, das muss ich unbedingt lernen, dann schreibt es uns gerne per WhatsApp.
0: 0951 98 29 029.
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3: Das muss das Boot abkönnen. Bekannter Satz aus einem bekannten Film, Das Boot. Heute vor genau 45 Jahren, 17.09.81, wurde Wolfgang Petersens Film in München uraufgeführt. Aber was muss ein U-Boot in der Tiefe eigentlich wirklich abkönnen? Schon in 10 Metern Wassertiefe steigt ja der Druck um ungefähr 1 Bar. In 100 Metern sind es zusätzlich etwa 10 Bar, in 200 Metern 20 Bar. Im Inneren des U-Bootes herrscht dagegen ungefähr der Luftdruck, den wir von der Erdoberfläche kennen. Die Besatzung wird also nicht zusammengedrückt, aber die Stahlhülle des Bootes steht gewaltig unter Druck. Wie gewaltig zeigt ein Vergleich. Auf einer Fläche von der Größe einer Postkarte wirkt in 200 Metern Tiefe eine Kraft von ungefähr 3 Tonnen. Und eine U-Boot-Hülle besteht natürlich aus sehr vielen Postkartenflächen. Damit das U-Boot diesem Druck standhält, besitzt es einen besonders stabilen Druckkörper. Der ist weitgehend röhrenförmig und das hat einen guten Grund. Eine runde Form verteilt den Druck gleichmäßiger als eine eckige Konstruktion. Flache Wände würden sich viel leichter nach innen biegen. Deshalb haben tieftauchende U-Boote auch keine großen Panoramafenster. Entscheidend ist die starke innere Stahlröhre, in der sich die Besatzung befindet. Doch auch die hält nicht unbegrenzt. Wird die sogenannte Zerstörungstiefe überschritten, kann die Hülle plötzlich einknicken. Das nennt man Implosion. Der Wasserdruck presst das Boot nicht langsam, sondern innerhalb von Sekundenbruchteilen zusammen. Das berüchtigte Knacken und Ächzen im Film ist deshalb mehr als nur ein dramatischer Toneffekt. Metall arbeitet eben unter Belastung und die Besatzung weiß nie so ganz genau, ob es nur bei dem Geräusch bleibt. Ehrlich gesagt, dann lieber Segelschiff.
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23: Um 14:30 im Studio Kerstin Rauschmeier. Gute Nachrichten für die Forchheimer Braukultur. Die älteste Brauerei der Stadt bleibt vorerst geöffnet. Die Niederbrauerei und Wirtschaft an der Sattler-Tor-Straße haben jetzt eine Lösung gefunden und bleiben bis zum 31. Dezember. Damit kann in diesem Jahr auch der traditionelle Frühschoppen an Heiligabend wieder stattfinden. Forchheims dritter Bürgermeister Manfred Hümmer begrüßt die Lösung.
24: Wir freuen uns natürlich, Kultureinrichtungen in der Stadt Forchheim, wenn man sieht, was jeden Tag in der Wirtschaft los ist. Gäste, aber auch Forchheimer Bürgerinnen und Bürger sind da fast jeden Tag drin. Da hängt so viel dran.

0: Und natürlich die lange, lange Tradition dieser Brauerei, die auch ein wesentlicher Bestandteil der Forchheimer Braukultur ist.
1: Wie es 2027 weitergeht, ist aktuell noch offen. Derzeit laufen Gespräche zwischen den Eigentümern und möglichen neuen Pächtern. Die Schiedsrichtergruppe Steigerwald trauert. Der langjährige Schiedsrichter Paul Hennemann aus Sambach ist mit 79 Jahren gestorben. Hennemann machte 1980 seinen Schiedsrichterschein und leitete in 42 aktiven Jahren mehr als 4000 Spiele. Zuvor war er selbst als Spieler bei der DJKSV Sambach aktiv und später auch zweiter Vorsitzender. Seine Kollegen erinnern sich an ihn als wahren Ehrenmann und absolutes Aushängeschild auf und neben dem Platz. Krankheitsbedingt war Hennemann zuletzt nicht mehr aktiv, blieb seiner Schiedsrichtergruppe aber verbunden.
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1: Die EU-Kommission will Social-Media-Anbieter stärker in die Pflicht nehmen. Sie hat Regeln vorgestellt, die auch für Spieleanbieter gelten sollen. So muss die Sicherheit garantiert sein und das Alter kontrolliert werden. Für Essen im Restaurant wird seit Anfang des Jahres weniger Mehrwertsteuer fällig, 7 statt 19%. Insgesamt billiger geworden ist Essen gehen dadurch aber nicht. Eine Gewerkschaftsstudie zeigt, der Steuervorteil wird nicht an Verbraucher weitergegeben. 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
3: Da wechseln sich heute Sonne und Wolken ab. Das Ganze bei Temperaturen von maximal 20 Grad. Egal ob jetzt in Frenzhof, Greffenberg oder auch in Radelsdorf. Heute Nacht meistens dann sterneklar. Temperaturen gehen runter auf 9 Grad. Wir schauen auf die Radio Bamberg Aussichten für Bamberg, Forchheim und die Region. Morgen und dann auch am Samstag weiterhin so ein Wechsel zwischen Sonne und Wolken. Am Sonntag kommen mehr Wolken, ein bisschen Wind auf uns zu, teilweise auch ein paar Schauer da möglich. Und generell die nächsten Tage pendelt sich's ein, so zwischen 18 und 21 Grad.
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4: A3 Würzburg Richtung Nürnberg, zwischen Erlangen-West und Erlangen-Frauenaurach, Gefahr durch einen defekten LKW. A73 Bamberg Richtung Suhl, zwischen Breitengüßbach-Nord und Zapfendorf, Gefahr durch Gegenstände auf der Fahrbahn, bitte hier vorsichtig. Geblitzt wird in Oberheid, direkt am Rathaus immer noch und auf der A73 bei der Ausfahrt Forchheim Süd. Habt ihr auch noch was gesehen? Die Studio- und WhatsApp-Hotline 0951 98 29 029.
3: Gute Fahrt!
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1: 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Der folgende Beitrag wird präsentiert von der Kirchenredaktion.
2: Das Wochenende naht und es ist einiges los, zum Beispiel in Bamberg. Freitag, Samstag und Sonntag steigt zum Beispiel das Mädchenchor-Festival des Deutschen Chorverbandes Pueri Cantores.
0: 44 Chöre mit über 1000 Sängern werden erwartet. Deshalb freut sich der Bamberger Domkapellmeister Vincent Heitzer schon auf ein reichhaltiges Musikprogramm.
3: Am Samstag mit einem tollen Bühnenprogramm auf dem Maxplatz und mit Begegnungskonzerten in den vier großen Kirchen, also Dom, Obere Pfarre, St. Martin und St. Stephan. Und am Sonntag mit einem großen Abschlussgottesdienst im Dom.
4: Los geht's bereits morgen Abend um 18 Uhr mit der Eröffnungsfeier auf dem Bamberger Maxplatz. Um 19 Uhr steht dann ein Friedensgebet mit Erzbischof Herwig Gössel im Bamberger Dom auf dem Programm. Samstag dann die Begegnungskonzerte sowie ein buntes Programm mit Liedern auf der Maxplatzbühne.
3: Vor allen Dingen aus unserem Chorbuch, das wir extra fürs Festival haben anfertigen lassen. Aber die bringen sicherlich auch ganz viele eigene Stücke mit und werden die ganze

0: Stadt mit Musik erfüllen.
1: Mehr zum Programm erfahrt ihr übrigens im Netz, und zwar unter der Adresse chorfestival-bamberg.de. Der Eintritt zu den Veranstaltungen ist frei. Norbert Dussold, katholische Redaktion.
2: Übrigens, da aufgrund der hohen Teilnehmerzahlen die Plätze sowohl zum Friedensgebet morgen als dann auch zum Abschlussgottesdienst am Sonntag im Dom begrenzt sind, werden die beiden Veranstaltungen auch live im Netz gestreamt.
3: Findet ihr auf dem YouTube-Kanal des Erzbistums Bamberg.
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19: Ich bin Florian Klaus. Schlaflosigkeit oder Mobbing? Die EU-Kommission sieht viele negative Einflüsse von Social Media auf Kinder und Jugendliche und hat jetzt konkrete Pläne vorgestellt, wie sie dagegen vorgehen will. Zum Beispiel sollen Plattformen das Alter strenger kontrollieren und eigene Nutzerkonten sollen erst ab 15 Jahren erlaubt sein, sogenannte Minikonten ab 13. Ein Medienforscher sagt, da müsse sichergestellt werden, dass sich nicht irgendeine erwachsene Person als erziehungsberechtigt ausweisen kann, um diese Minikonten einzurichten. Kanada ist offen für die Idee einer Art EU-Sondermitgliedschaft. Umfragen zeigten, dass eine überwältigende Mehrheit der Kanadierinnen und Kanadier deutlich engere Beziehungen unterstützten, sagte Premierminister Carney. EU-Kommissionspräsidentin von der Leyen hatte gestern Technologiefragen, die Produktion von Rüstungsgütern

KI-Algorithmen und die künstliche Intelligenz als Beispiele für eine mögliche engere Zusammenarbeit genannt. Die Eisenbahn- und Verkehrsgewerkschaft hat ihre Streikdrohung für Januar zurückgezogen. Sie reagiert damit auf die Ankündigung von Bundesjustizministerin Hubich, Strafen für Angriffe auf Bahnbeschäftigte, Polizisten und Rettungskräfte zu verschärfen. Die Mindeststrafe soll auf 6 Monate Haft verdoppelt werden.

0: betroffen sind besonders ältere Menschen. In den meisten Fällen führte eine Kombination aus Vorerkrankungen und Hitze zum Tod. 16 Debütanten, insgesamt 44 Spieler und ein Doppelkader. Jürgen Klopp hat seinen ersten Kader als Fußball-Bundestrainer vorgestellt. Mit vielen neuen Namen. Pierre Wegner berichtet.
1: Wegen der Nähe zur Bundesliga und um möglichst viele Spieler kennenzulernen, setzt Klopp für die kommenden vier Nations League-Partien auf 2 Kader. Nach den ersten beiden Spielen wird bis auf Augsburgs Torwart Finn Dahmen komplett gewechselt. Nicht dabei sind unter anderem Leroy Sané, Dennis Undaf und Maximilian Bayer. In einer Woche geht's dann in Amsterdam gegen die Niederlande.
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3: Mit Kerstin Rauschmeier. Im März hatte der Fall für viel Entsetzen gesorgt. Ein ehemaliger Mitarbeiter einer heilpädagogischen Tagesstätte in Hof soll während der Arbeit Fotos und Videos von behinderten Kindern und Jugendlichen gemacht haben. Bei der Durchsuchung seiner Wohnung hatte die Polizei kinderpornografisches Bild- und Videomaterial sichergestellt. Der 33-Jährige sitzt in U-Haft. Jetzt hat die Generalstaatsanwaltschaft Bamberg den Mann am Landgericht Bayreuth angeklagt. Das Gericht muss nun entscheiden, ob es zum Prozess kommt. Mehr Nachrichten aus der Region gibt's wieder um 2:30.
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4: Von Königsfeld über Weigelshofen bis hin nach Mönchernsdorf ist es heute wechselhaft. Mal Sonne, mal Wolken, aber es ist kein Regen in Sicht. Dazu haben wir Temperaturen von maximal 20 Grad. Heute Nacht ist es meistens dann wolkenlos, die Temperaturen fallen aber runter auf 9 Grad. Und wir schauen auf die Radio Bamberg Aussichten für Bamberg-Forchheim und die Region. Morgen und am Samstag Mix aus Sonne und Wolken, wobei da noch deutlich mehr Sonnenschein mit dabei ist. Am Sonntag müssen wir uns auf ein paar Regenwolken einstellen und die Temperaturen generell die nächsten Tage liegen bei maximal 21 Grad.
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5: A3 Würzburg Richtung Nürnberg. Zwischen Geiselwind und Schlüsselfeld. Hier hat es einen Unfall gegeben mit mehreren Fahrzeugen. Die rechte Spur ist blockiert. Auch der Standstreifen. Bitte hier vorsichtig. Die Unfallstelle ist noch nicht abgesichert. Es wird geblitzt in Oberheit. Am Rathaus und auf der A73 weiterhin bei der Ausfahrt Forchheim Süd. Habt ihr auch noch was gesehen? Die Studio- und WhatsApp-Hotline 0951 98 29 029. Dankeschön.
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5: Übermorgen beginnt die Wiesn, das heißt das Oktoberfest in München. Jetzt schauen wir mal, was das Bier kostet. Marleen, 1985 ja. Hat die Mass 3,20 Euro, also damals umgerechnet gekostet, ja. Wenn man es in Euro sieht. Heute sind es im Schnitt 15,61 Euro. Das entspricht einer Inflationsrate von 400%.
4: Schnäppler, also auch da sind sie einiges hochgegangen. Das ist ja ähnlich wie bei den Spritpreisen. Ne? 1985 habe ich mal geschaut, 1,35 Mark, der Liter Benzin, also so ungefähr 70 Cent. Ne? Heute sind wir ja weit über 2 Euro. Wahnsinn.
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3: 17. September 2019. Camila Cabello und Shawn Mendes sind mit Senorita in den Charts. Die beiden sind seit 2015 eng befreundet. Und so war es irgendwie auch klar, dass da noch was Größeres für die beiden kommen würde. Dass sie aber einen so langwierigen Prozess durchlaufen müssen, das haben die beiden nicht geahnt. Die Zusammenarbeit zu Senorita beginnt nämlich so, dass Mendes Cabello fragt, ob sie Bock auf eine neue gemeinsame Nummer hat. Sie ist erstmal gar nicht interessiert. Später merkt sie dann aber, dass sie den Songtext von der Nummer nicht mehr aus dem Kopf kriegt. Als sie Mendes dann doch zusagt, ist der wiederum nicht mehr so sicher, ob er den Song überhaupt noch aufnehmen will. Einige Monate geht das so hin und her und am Ende wollen es dann glücklicherweise doch beide. Doch auch bei der Aufnahme geht einiges nicht so wie geplant. Zuerst ist Shawn Mendes mal alleine im Studio, an einem freien Tag zwischen seinen Tourterminen in London. Blöderweise geht ausgerechnet an diesem Tag ein Mikrofon kaputt, sodass er später nochmal ins Studio kommen muss, wieder zwischen Konzerten, an einem Tag, an dem er eigentlich seine Stimme schulen wollte. Das erste Mal, dass er und Cabello zusammen im Studio sind, ist dann erst 14 Tage bevor der Song rauskommen soll. Und als die Aufnahmen schon in der Produktion sind, da sagt Cabello, nee, ich habe da noch eine Änderung für den Songtext, die unbedingt mit drin sein muss. Also muss Shawn Mendes noch einmal im Studio antanzen, nur um für diese eine kleine Stelle neue Harmonien einzusingen. Ein Gutes hat der ganze Aufwand, aber er hat sich definitiv gelohnt. Und zwar so richtig.

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13: Um 2:30 im Studio Kerstin Rauschmeier. Die asiatische Tigermücke ist jetzt auch in der Stadt Bamberg nachgewiesen worden. Ein Bürger hatte das Tier in der Eckbertstraße entdeckt und zur Untersuchung eingeschickt. Das Gesundheitsamt informiert nun Anwohner im Umkreis von 500 Metern. Susanne Nick, Leiterin des Gesundheitsamtes Bamberg.
14: Die werden mittels Briefsendung informiert über den Fund und auch über die Maßnahmen, die jetzt zu treffen sind, um zum Beispiel Brutstätten zu vermeiden, also stehende Wasseransammlungen im Garten oder auf den Fensterbänken.
13: Außerdem startet ab Frühjahr 2027 ein systematisches Mückenmonitoring mit speziellen Fallen, um herauszufinden, ob sich dort eine Population angesiedelt hat. Das Landratsamt betont, der Fund ist derzeit kein Grund zur gesundheitlichen Sorge. Wer derzeit in Oberfranken einen verdächtigen Anruf bekommt, sollte besonders vorsichtig sein. Vor allem aus den Landkreisen Lichtenfels, Kronach und Kulmbach meldet die Polizei zuletzt wieder vermehrt Betrugsfälle. Die Täter geben sich unter anderem als Polizisten oder Bankmitarbeiter aus und setzen ihre Opfer mit erfundenen Notlagen unter Druck. Die Polizei rät, keine persönlichen oder Bankdaten herausgeben, kein Geld überweisen und keine Wertsachen übergeben. Im Zweifel das Gespräch beenden und selbst die Polizei

0: unter 110 kontaktieren.
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0: Seit 15 Jahren gibt es den Bundesfreiwilligendienst, Grund für Familienministerin Prien Bilanz zu ziehen. Seit dem Start haben sich demnach rund 650.000 Menschen aktiv eingebracht. Jährlich sind es rund 35.000 Bundesfreiwillige, die sich für das Gemeinwohl einsetzen. Die EU-Kommission will Kinder besser vor Social Media schützen. Plattformen sollen das Alter strenger kontrollieren, eigene Nutzerkonten erst mit 15 Jahren, sogenannte Minikonten mit Zustimmung der Eltern ab 13. Mehr Nachrichten gibt's bei uns im Internet unter radio-bamberg.de und in unserer kostenlosen App.
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2: Wechselhaft ist es heute mit Wolken, aber zwischendurch auch Sonnenschein zwischen Burg Windheim, Niedermeersberg und auch Breitengüßbach. Dazu haben wir Temperaturen von maximal 20 Grad. Heute Nacht meistens trocken, teilweise sogar sternklar bei Tiefstwerten um 9 Grad. Und wir schauen auf die Radio Bamberg Aussichten für Bamberg, Forchheim und die Region. Einigermaßen stabil morgen und am Samstag, da haben wir mal mehr, mal weniger Sonnenschein mit ein paar Wölkchen. Am Sonntag kommt dafür ein bisschen Regen auf uns zu und die Temperaturen liegen immer zwischen 18 und 21 Grad.
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3: A3 Würzburg Richtung Nürnberg, zwischen Erlangen West und Erlangen Frauenaurach Gefahr durch einen defekten LKW, bitte hier vorsichtig. Es wird immer noch geblitzt auf der A73 bei der Ausfahrt Forchheim Süd. Habt ihr auch noch was gesehen? Die Studio- und WhatsApp-Hotline 0951 98 29 029. Dankeschön.
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1: Und ich freue mich auf eine neue Runde. Es gibt eine Schätzfrage von Marleen. Wer näher dran ist, gewinnt.
2: Du hältst ja mittlerweile, glaube ich, schon fast einen Rekord. Mhm. Ich glaube, die letzten 5 oder 6 Mal hast du in Folge gewonnen. Mhm. Ich hoffe, dieser Rekord wird heute gebrochen von Saskia aus Buttenheim. Hallo.
3: Hallo.
1: Hallo Saskia.
2: Bist du bereit für die heutige Runde?
3: Ja.
2: Also, dann gut zuhören. Jörg fängt übrigens an mit Raten. Die heutige Schätzfrage lautet: Wie viele Meter schafft eine Weinbergschnecke ungefähr in einer Stunde zu

0: Kaninchen.
1: Eine Weinbergschnecke.
0: Eine Weinbergschnecke.
1: Ach, mit der war ich schon so oft spazieren, deswegen weiß ich auch genau, wie viel Meter.
0: Wie weit kommt eine Weinbergschnecke in einer Stunde, wenn sie Vollgas gibt?
1: Also, du hast nicht Meter gesagt. Sag ich mal, schafft es eine Weinbergschnecke? Ich sag mal 1,2 Meter. Das ist schon viel, ne? In einer Stunde ist es viel zu viel. Ich sag 79 Zentimeter.
0: 79 Zentimeter loggen wir ein. Saskia, was sagst du?
2: 1 Meter.
0: Du sagst 1 Meter, auch das loggen wir ein. Also ihr unterschätzt das Tier, Weinbergschnecke, beide, und zwar hochkarätig. Eine Weinbergschnecke, meine Lieben, ja, wenn die Vollgas gibt, dann ist die ganz schön schnell und schafft in einer Stunde eine Strecke von ungefähr im Durchschnitt 10 Metern, liebe Leute. Aber damit ist die Saskia näher dran und hat gewonnen.
2: Woohoo! Oh mein Gott.
1: 10 Meter, das ist ja Wahnsinn.
0: Ja?
1: Das ist ja echt Wahnsinn.
0: Also, die hat den Turbogang, weißt du?
1: Was so eine Weinbergschnecke so alles schafft. Saskia, vielen lieben Dank fürs Miträtseln und für dich gibt's ein wunderschönes, tolles Radio Bamberg Überraschungspaket.
2: Dankeschön.
1: Danke.
0: Ciao.
2: Danke.
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0: Das war der Donnerstag mit uns beiden. Morgen darfst du wieder was lernen, wenn es heißt
1: Marleen lernt Fränkisch. Freue ich mich wieder sehr drauf.
0: Um kurz nach 11 Uhr, also unbedingt einschalten. Jetzt gleich viel Spaß mit Michi Eichler in der Feierabendshow.
1: Tschüss und bis morgen.
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15: Ich bin Florian Klaus. An vielen großen europäischen Flughäfen und bei einigen der verkehrsstärksten Airlines gehören Verspätungen weiter zum Alltag. Auch Deutschland liefert bei der Pünktlichkeit ein ernüchterndes Bild. Rund jeder dritte Flug war im Flugsommer an den vier größten deutschen Airports verspätet. Laut dem Unternehmen Flightride schneidet der Flughafen Berlin-Brandenburg besonders schlecht ab. Jahrelang ist der Anteil der Menschen in Deutschland zurückgegangen, die in einer Familie leben. Jetzt hat er sich bei knapp der Hälfte stabilisiert. Claudia Wächter berichtet.
16: Es sind nämlich mehr Menschen zugewandert, oft jüngere Leute, die auch häufig mit ihren Familien zu uns kommen. Ohne Einwanderung sähe es ganz anders aus. Jahrelang gab es nämlich immer weniger Familien bei uns. Und das, sagen die Forschenden, liege vor allem daran, dass die geburtenstarken Jahrgänge der Nachkriegszeit schlicht älter geworden sind.
15: Überraschend wird der Posten des bayerischen Justizministers frei. Amtsinhaber Eisenreich hat angekündigt, zum Ende des Monats aufzuhören. Schrittweise möchte er die Politik ganz verlassen und wieder als Rechtsanwalt arbeiten. Ministerpräsident Söder sprach von einer privaten Entscheidung, die er bedauere. Einen Nachfolger im Ministeramt will er auf der Fraktionsklausur in der kommenden Woche benennen. Wer einen eigenen Account bei Instagram, TikTok und Co. anlegen will, muss in Zukunft mindestens 15 Jahre alt sein. Das ist zumindest der Plan von EU-Kommissionschefin von der Leyen. Sogenannte Minikonten in sozialen Medien, die von den Eltern eingerichtet und beaufsichtigt werden, sollen schon ab 13 möglich sein. Dafür sollen die Plattformen zu einer funktionierenden Alterskontrolle verwenden.

verpflichtet werden. Seit 15 Jahren gibt es den Bundesfreiwilligendienst, Grund für Familienministerin Prien Bilanz zu ziehen. Seit dem Start haben sich demnach rund 650.000 Menschen aktiv eingebracht. Jährlich sind es rund 35.000 Bundesfreiwillige, die sich für das Gemeinwohl einsetzen, und zwar im sozialen, ökologischen und kulturellen Bereich, im Sport, in der Integration sowie

0: Kleinbus entstand Schaden von rund 4.000 Euro. Mehr Nachrichten aus der Region gibt's wieder um 3:30.
1: Und damit zum Wetter mit Christian König. Christian, bleibt der September bis ins Wochenende schlichtweg normal?
2: Ja, genau das. Es ist leicht wechselhaft mit mal mehr, mal weniger Sonne, sonst aber auch mal Wolken. Aber erst am Sonntag wird der Wind stärker sein und da können auch ein paar Schauer dabei sein. In der jetzt kommenden Nacht wird zwar auch bewölkt, aber Regen fällt so gut wie keiner. Und die Temperaturen bleiben im Schnitt im absolut normalen Rahmen für Mitte September mit 19 bis 22 Grad.
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1: Gleich 3:04 am Donnerstagnachmittag. Hallo liebe Autofahrer, mit dem Blick auf die A3 Würzburg Richtung Nürnberg. Zwischen Geiselwind und Schlüsselfeld ein Unfall auf der linken Spur staut sich hier. Und im weiteren Verlauf zwischen Erlangen-Tennenlohe und Nürnberg-Nord ein liegengebliebenes Auto auf der Standspur. Hier bitte besondere Vorsicht. Blitzer stehen in Oberheid am Rathaus und der Anhänger der Polizei am Ortseingang Neuses von Altendorf kommend in beide Richtungen. Habt ihr auch was gesehen? Die Studio- und WhatsApp-Hotline 0951 98 29 029. Allen unterwegs eine gute Fahrt.
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1: Schönen Donnerstagnachmittag zusammen. Vielleicht wart ihr auch schon mal früher in diesem portugiesischen Restaurant in der Gaustatter Hauptstraße in Bamberg. Das hat ja seit geraumer Zeit zu. Aber jetzt entsteht oder soll dort was Neues entstehen. Und darüber sprechen wir gleich nach der Musik eures Lebens. Gracie Abrams habe ich für euch. That's so true. Und das hier ist gute Laune von und mit Phil Collins.

0: Mein Zuhause, meine Hits. Das ist Radio Bamberg am Donnerstagnachmittag. Das portugiesische Restaurant in der Gaustädter Hauptstraße in Bamberg. Einige von euch kennen es vielleicht noch. Der italienische Verein Mosaico hat das jetzt übernommen, um ein Haus der Kulturen zu erschaffen. Jutta Schindler aus der Radio Bamberg Redaktion. Was heißt denn das genau?
1: Viel Kultur gemischt mit einem gastronomischen Angebot, das soll das Haus der Kulturen werden. Was genau da geplant ist, das weiß Marco De Pietri. Er ist der Vorsitzende des Vereins Mosaico.
2: Wir wollen auf jeden Fall zwei Seminarräume für Sprachkurse oder Workshops und Seminare. Wir wollen Lesungen organisieren. Im Außenbereich, das Konzept wäre eine Mischung zwischen Grillfeste oder mediterrane Feste zusammen in Italien, Griechenland und Portugal.
1: Bis es soweit ist, da muss aber noch einiges gemacht werden, weil das Gebäude eben lange nicht genutzt wurde.
2: Also Grund reinigen und wir wollen natürlich also die Wände streichen, aber diese Charme von diesem Saal auch, das wird auch so beibehalten. Wir werden natürlich auch so versuchen, dass es nicht nur portugiesische Sachen, Plakate oder so, sondern auch ein bisschen eine Mischung von allen. Aber natürlich wollen wir perspektivisch die Toiletten auch barrierefrei gestalten. Das ist jetzt nur barrierearm, aber nicht frei.
1: Also es steht noch einiges an. Dafür sucht der Verein auch Freiwillige, die Zeit und Lust haben, zum Beispiel bei Wändestreichen oder bei kleineren Reparaturen zu helfen. Auch auf Sach- und Geldspenden ist der Verein ein Mosaico angewiesen, damit das Haus der Kulturen öffnen kann. Losgehen soll es dann am 19. September mit einer großen Eröffnungsfeier.
2: Wir werden da draußen Live-Musik haben, wir werden Pizza backen, wir werden viel zum Essen, so kleine Fingerfood, natürlich auch Getränke drin. Wir werden also verschiedene Kunstschaffenden, die werden also hier so eine Ausstellung machen. Und haben wir auch Kinderprogramm, das heißt, wir haben Basteln für Kinder.
1: Also hier ist für jeden was dabei. Kommt gerne vorbei, wenn ihr euch das neue Haus der Kulturen mal anschauen wollt.
0: Danke dir, Jutta. Ja, und dann schon mal einen guten Start dem neuen Haus der Kulturen in der Gaustädter Hauptstraße in Bamberg. Gleich Bon Jovi für euch. It's My Life und das hier sind Roxette.

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13: Um 3:30 im Studio Kerstin Rauschmeier. Die Generalstaatsanwaltschaft Bamberg hat einen 33-jährigen Heilerziehungspfleger angeklagt, der 24 behinderte Kinder und Jugendliche sexuell missbraucht haben soll. Er soll laut Anklage auch Fotos und Videos davon erstellt haben. Tatorte seien Einrichtungen in den Landkreisen Bayreuth, Hof und Lichtenfels gewesen. Bei dem Mann wurde umfangreiches kinderpornografisches Material gefunden. Ausgangspunkt der Ermittlungen waren Hinweise aus den USA. Gute Nachrichten für die Forchheimer Braukultur. Die älteste Brauerei der Stadt bleibt vorerst geöffnet. Die Niederbrauerei und Wirtschaft an der Sattler-Tor-Straße haben jetzt eine Lösung gefunden und bleiben bis zum 31. Dezember. Damit kann in diesem Jahr auch der traditionelle Frühschoppen an Heiligabend wieder stattfinden. Forchheims dritter Bürgermeister Manfred Hömer begrüßt die Lösung.
14: Wir freuen uns natürlich, Kultureinrichtungen in der Stadt Forchheim, wenn man sieht, was jeden Tag in der Wirtschaft los ist. Gäste, aber auch Forchheimer Bürgerinnen und Bürger sind da fast jeden Tag drin. Da hängt so viel dran und natürlich die lange, lange Tradition dieser Brauerei, die auch ein wesentlicher Bestandteil der Forchheimer Braukultur ist.
13: Wie es 2027 weitergeht, ist aktuell noch offen. Derzeit laufen Gespräche zwischen den Eigentümern und möglichen neuen Pächtern. Gemeinsam auf mentale Gesundheit aufmerksam machen, das ist das Ziel des Fellows Ride. Die Motorraddemo fährt am kommenden Samstag von Bamberg nach Forchheim und sammelt damit Spenden. Gegenüber Radio Bamberg erklärt Organisator Thomas Vogel:
15: Wir sammeln Spenden vor Ort von denen, die teilnehmen. Und es kommt alles in unseren Projekten wieder an. Wir werden am Ende der Veranstaltung auszählen. Das heißt, wir leeren dann tatsächlich unsere Sammelgefäße und das werden wir unmittelbar

0: vor Ort auf dem Paradeplatz in Forchheim auch direkt überreichen.
1: Die Spenden gehen in diesem Jahr an die Organisation Irrsinnig Menschlich. Sie setzt sich dafür ein, dass psychische Krisen kein Tabuthema mehr sind und junge Menschen frühzeitig Hilfe bekommen. Alle Infos gibt's auf radio-bamberg.de.
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1: An vielen großen europäischen Flughäfen und bei einigen der verkehrsstärksten Airlines gehören Verspätungen weiter zum Alltag. In Deutschland war rund jeder dritte Flug im Flugsommer an den vier größten deutschen Airports verspätet. Eine engere Zusammenarbeit in etlichen Bereichen zwischen Kanada und der EU rückt näher. Premierminister Carney sagte vor dem EU-Parlament, gemeinsam sei man stärker. Als konkrete Bereiche für eine noch engere Zusammenarbeit nannte sie Technologiefragen, die Produktion von Rüstungsgütern und die Arktispolitik. Mehr Nachrichten gibt's bei uns im Internet unter radio-bamberg.de und in unserer kostenlosen App.
3: Dankeschön, Kerstin. Und damit zum Wetter mit Christian König. Christian, laut Kalender ist ja noch Sommer. Aber halt nur laut Kalender.
4: Ja, mit Sommertagen, also Temperaturen um oder über 25 Grad, wird das wohl nichts mehr bei uns in der Region bis zum 23. und erst recht wohl nicht danach. Aber der September präsentiert sich unterm Strich eher freundlicher als wechselhaft und Schauer gibt's frühestens wohl wieder am Sonntag mit etwas mehr Wind, aber das wird auch nicht viel. Und dann die nächste Woche, die wird überwiegend recht schön sein, nachts zwar frisch, aber tagsüber nähern sich die Temperaturen zumindest der 20 Grad Marke.
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3: Hallo liebe Autofahrer, um 4:30 am Donnerstagnachmittag mit der A3 Würzburg-Nürnberg zwischen Geiselwind und Schlüsselfeld. Ein Unfall auf der linken Spur, hier staut sich's. Und im weiteren Verlauf zwischen Erlangen-Tennenlohe und Nürnberg-Nord ein liegengebliebenes Auto auf der Standspur. Hier bitte erhöhte Vorsicht. Dann haben wir noch zwei Blitzer in Oberheid am Rathaus und am Ortseingang Neuses von Altendorf kommend in beide Richtungen. Da steht der Anhänger der Polizei. Habt ihr auch was gesehen? Die Studio- und WhatsApp-Hotline 0951 98 29 029. Egal, wo ihr unterwegs seid, kommt gut an.
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3: Mit Musik von Hall & Oates gibt's gleich Out of Touch. Vorher alle Farben und Graham Candy. She Moves. Schönen Nachmittag. Far away.

Der Sound der 80er zum Start in euren Feierabend am Donnerstag. Gleich der Live-Sommer mit Michael Bublé. Ja, die Zukunft der alten Schule in Wimmelbach bei Forchheim, sie ist weiter offen. Im Gemeinderat ist es kürzlich um die Frage gegangen, wie es mit dem Gebäude eigentlich weitergehen soll. Und dafür soll erstmal genauer untersucht werden, in welchem Zustand die Schule überhaupt ist. Diana Weber aus unserer Nachrichtenredaktion, was soll da jetzt konkret

0: konkret passieren?
1: Die Gemeinde will ein unabhängiges Fachgutachten in Auftrag geben. Dabei soll unter anderem geprüft werden, wie es um die Statik, den Brandschutz, die energetische Sanierung, die Feuchtigkeit und die Barrierefreiheit steht. Es geht also darum, einmal genau festzustellen, wie groß der Sanierungsbedarf tatsächlich ist und wie das Gebäude weiter genutzt werden könnte.
0: Auch um die Feuchtigkeitsmessungen in dem Gebäude ist es bei der Sitzung gegangen. Was hat es damit auf sich?
1: Die Messungen stammen aus dem Jahr 2018 und betreffen vor allem zwei Wohnungen im älteren Teil der Schule. Dort hatte es offenbar Probleme mit Feuchtigkeit und Schimmel gegeben. Bürgermeister Bernd Ruppert sagte, er habe die Unterlagen erst später im Gemeindearchiv gefunden. Jetzt wurden erstmals wesentliche Auszüge daraus öffentlich gezeigt. Mit dem neuen Gutachten sollen nun die offenen Fragen zum baulichen Zustand geklärt werden.
0: Okay, und wie geht's danach mit der alten Schule weiter?
1: Das ist im Moment noch offen. Im vergangenen Jahr hatten sich bei einem Bürgerentscheid 71% der Teilnehmer für den Erhalt der alten Schule ausgesprochen. Die notwendige Beschlussfähigkeit wurde allerdings verfehlt. Deshalb war das Ergebnis rechtlich nicht bindend. Jetzt soll zunächst das Gutachten eine Grundlage für die weiteren Entscheidungen des Gemeinderats liefern.
0: Die Zukunft der alten Schule in Wimmelbach, sie steht also immer noch so ein bisschen in den Sternen. Erst einmal geht's jetzt um den genauen Zustand des Gebäudes. Danke dir, Diana.
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dann ist sie on the horizon bei Radio Bamberg. Donnerstag heißt, es geht weiter in der Fußball-Europa League. Zweiter Spieltag in der Liga-Phase. Und eine deutsche Mannschaft ist heute gefordert. Die TSG Hoffenheim ist zu Gast bei OFI Kreta, 18:45 Anstoß. Wir drücken die Daumen. Jetzt The Cure für euch.

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10: Ich bin Florian Klaus. In Frankfurt ist wieder ein Mensch an Malaria gestorben. Es handelt sich um einen Bewohner des Stadtteils Schwanheim unweit des Flughafens. In Schwanheim war noch ein anderer Malaria-Fall gemeldet worden. Im Juli waren mehrere Flughafenmitarbeiter an der Tropenkrankheit erkrankt, zwei von ihnen starben. Das Gesundheitsamt Frankfurt rät zum Mückenschutz. Trotz neuer Drohungen von US-Präsident Trump sucht Kanada die Nähe zu Europa. Premierminister Carney zeigt sich offen für eine Art EU-Sondermitgliedschaft und sagt, dass es für die engere Zusammenarbeit in Kanada auch viel Unterstützung gibt. Tina Eck berichtet.
11: Eine große Mehrheit der Kanadier kann sich eine engere Beziehung zu den Europäern gut vorstellen. Und der kanadische Premier Carney möchte aus der klassischen Handels- und Wertepartnerschaft eine strategische Allianz machen, in der Kanada und Europa wirtschaftlich, technologisch und sicherheitspolitisch enger zusammenrücken.
10: Bundesregierung und Förderbank KfW wollen mehr privates Geld für deutsche Startups mobilisieren. Es sollen gezielt neue Investoren gewonnen werden, etwa von Stiftungen, Versicherungen, Pensionskassen und Konzernen. Ziel ist, bis 2030 rund 25 Milliarden Euro an Wagniskapital zu mobilisieren. Bisher sind junge Unternehmen oft abhängig von US-Investoren. Die Bundesanwaltschaft hat in Brandenburg einen mutmaßlichen Islamisten festnehmen lassen. Er soll einen Anschlag auf eine Kirche in Bremen geplant haben. Dafür habe er sich schon eine Schusswaffe beschafft, hieß es in einer Mitteilung. Den Vorwürfen zufolge konnte er für seine Pläne auch eine noch unbekannte Person gewinnen. Beim Anwerben weiterer möglicher Komplizen sei er gescheitert. Viele neue Namen in der deutschen Fußballnationalmannschaft. Bundestrainer Jürgen Klopp startet mit einem Doppelkader aus 44 Spielern in seine ersten Spiele in der Nations League. 16 von ihnen sind zum ersten Mal dabei. Die erste Partie steht in einer Woche in den Niederlanden an. Und auch heute wird schon Fußball gespielt. Hoffenheim ist in der Europa League ab 18.45 Uhr bei OFI Kreta zu Gast.
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12: Mit Kerstin Rauschmeier. Sonne, trockene Böden und Rekordtemperaturen. Der Sommer 2026 war in Bayern einer der extremsten seit Beginn der Messungen. Von Juni bis August war es

Außergewöhnlich heiß und trocken. Mit rund 20 Grad im Schnitt erreichte der Sommer das Niveau des bisherigen Rekordsommers 2003. Auch Oberfranken war deutlich zu trocken, schnitt im Bayern-Vergleich mit 18% weniger Regen aber noch vergleichsweise gut ab. Bei den Hitzetagen gab es überall neue Höchstwerte. Mehr Nachrichten aus der Region gibt's wieder um 4:30.

0: Nacht wird zwar auch bewölkter, aber Regen fällt so gut wie keiner. Und die Temperaturen bleiben im Schnitt im absolut normalen Rahmen für Mitte September mit 19 bis 22 Grad.
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2: Hallo liebe Autofahrer, gleich haben wir es ganz genau, 4:04 am Donnerstagnachmittag. Wir schauen auf die A3 Würzburg Richtung Nürnberg. Zwischen Geiselwind und Schlüsselfeld immer noch Stau nach einem Unfall. Die linke Spur ist hier blockiert. Im weiteren Verlauf zwischen Erlangen-Tennenlohe und Nürnberg-Nord steht immer noch ein defektes Auto auf der Standspur. Da bitte Obacht geben. Und besondere Vorsicht auch auf der A73 Suhl-Bamberg. In beiden Richtungen zwischen Lichtenfels-Nord und Süd sind Personen unterwegs. Ein Blitzer steht, das ist der Anhänger der Polizei am Ortseingang Neuses, von Altendorf kommend in beide Richtungen. Habt ihr auch was gesehen? Die Studio- und WhatsApp-Hotline 0951 98 29 029. Egal, wo ihr unterwegs seid, gute Fahrt!
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2: Jede Woche küren wir einen neuen Radio Bamberg Handwerkerhelden oder eine Heldin. Und zwar immer am Donnerstag. Das heißt, heute ist es wieder soweit. Genauer gesagt, in ein paar Minuten. Wer es diesmal ist, hören wir nach Musik von Rockwell. Und das hier sind Kygo und Whitney Houston. 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

0: 80er bei Radio Bamberg. Rockwell, schönen Feierabend am Donnerstag.
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0: Und das heißt, weil heute wieder mal Donnerstag ist, vergeben wir einer oder einem in der Region erneut diesen Titel. Als Preis gibt's einmal mehr einen 50-Euro-Gutschein von B&S Bamberg und obendrauf noch ein passendes Geschenk zum jeweiligen Beruf. Diesmal hat Daniela aus Königsfeld über das Formular auf radio-bamberg.de einen Handwerker vorgeschlagen, und zwar Michael Büttel. Er arbeitet bei Willi Schwarzmann Heizungstechnik in Eggolsheim im Kreis Forchheim. Daniela, warum hat sich denn Michael den Handwerker-Heldentitel absolut verdient?
2: Für uns ist Michael Büttel der Handwerkerheld, weil er immer eine Lösung findet, egal ob man ihn anrufen kann oder ob er persönlich kommt. Er hat immer

0: eine Lösung. Er ist echt ein toller Typ.
1: Also genau die Voraussetzungen, die ein Radio Bamberg Handwerker Held erfüllen muss, bringt er mit. Und unsere Reporterin Jutta Schindler hat ihm die entsprechende Anerkennung direkt persönlich überreicht.
2: Hallo, du bist der Michael Büttel.
3: Ja.
2: Was genau machst du jetzt hier?
3: Ich verlege jetzt Abflussleitungen und Heizungsrohre.
2: Perfekt, also eigentlich alles wie immer. Ist dir mal passiert, dass jemand gesagt hat, Mensch Michael, vielen Dank, hast du super gemacht?
3: Eigentlich schon öfter, weil ich habe eine große Verwandtschaft und so und habe jedem schon mal geholfen in der Verwandtschaft, von meinen Geschwistern und von meinen Freiergeschwistern und so. Kann schon sein, ja.
2: Tatsächlich hat es auch jemand im Radio gemacht. Oh. Und deswegen, Michael, bist du diese Woche unser Handwerkerheld der Woche.
3: Boah, da freue ich mich aber. Ich hätte jetzt nicht gedacht, dass mich da erwischt hat. Ich habe es schon mal manchmal gehört auf dem Radio, aber ich hätte jetzt nicht geglaubt, dass ich da so schnell dahin gerade.
2: Wir haben auch was für dich dabei. Mhm. Du bekommst jo. Von uns eine, erklär nochmal, was ist das?
3: Eine Wasserpumpzange.
2: Dann wünschen wir dir viel Spaß damit. Und einen 50-Euro-Gutschein gibt es noch von B&S, da kannst du eine Runde shoppen gehen. Und herzlichen Glückwunsch an unseren Handwerkerheld der Woche.
3: Jawohl, danke, ne, sag ich. Also ich bin richtig geschockt.
1: Ja, im Positiven natürlich. Also, so schnell kann's gehen. Übrigens, ein Foto von der Übergabe seht ihr auf unserer Facebook-Seite und bei Instagram, der stolze Handwerkerheld der Woche, Michael. Und ihr könnt den nächsten Handwerkerhelden vorschlagen oder Heldin natürlich. Einfach reinklicken auf radio-bamberg.de. Dort findet ihr auch nochmal alle Infos im Überblick.

Shakira, Wyclef Jean, Hits Don't Lie bei Radio Bamberg. 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
7: Um halb fünf im Studio Kerstin Rauschmeier. Nach dem Tötungsdelikt in der Coburger Rosengasse sitzt ein Tatverdächtiger in Untersuchungshaft. Spezialkräfte nahmen gestern Abend einen 35 Jahre alten Mann in Seidmannsdorf fest. Nach bisherigen Erkenntnissen kannten sich der Tatverdächtige und das 45 Jahre alte Opfer bereits vor der Tat. Das Motiv und die genauen Hintergründe sind noch unklar. Gegen den 35-Jährigen wurde inzwischen Haftbefehl wegen des dringenden Verdachts des Mordes erlassen. Auch der Wohnungsinhaber wurde vorläufig festgenommen. Er soll dem Tatverdächtigen nach der Flucht Unterkunft gewährt haben. Die asiatische Tigermücke ist jetzt auch in der Stadt Bamberg nachgewiesen worden, und zwar in der Eckbertstraße und im Nebingerhof. Das Gesundheitsamt informiert nun Anwohner im Umkreis von 500 Metern. Susanne Nick, Leiterin des Gesundheitsamtes Bamberg.
8: Die werden mittels Briefsendung informiert über den Fund und auch über die Maßnahmen, die jetzt zu treffen sind, um zum Beispiel Brutstätten zu vermeiden, also stehende Wasseransammlungen im Garten oder auf den Fensterbänken.
7: Außerdem startet ab Frühjahr 2027 ein systematisches Mückenmonitoring mit speziellen Fallen, um herauszufinden, ob sich dort eine Population angesiedelt hat. Das Landratsamt betont, der Fund ist derzeit kein Grund zur gesundheitlichen Sorge. Das Bamberger Jugendamt konnte trotz steigender Fallzahlen und wachsender finanzieller Belastungen seine Angebote aufrechterhalten und in wichtigen Bereichen weiterentwickeln. Das zeigt der jetzt veröffentlichte Jahresbericht 2025. Ein Schwerpunkt war die Kinderbetreuung. In Bamberg gibt es inzwischen 56 Kindertageseinrichtungen mit mehr als 3000 Plätzen. Zum Kindergartenjahr 2025/26 konnte allen Kindern ab 3 Jahren, deren Familien einen Platz gesucht hatten, ein Betreuungsplatz angeboten werden. Auch beim Ferienprogramm war die Nachfrage groß, so die Stadt Bamberg. Dazu kamen neue digitale Angebote und Präventionsprojekte, etwa zu Gewalt, Sucht und Mediennutzung.
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7: In Frankfurt ist wieder ein Mensch an Malaria gestorben. Es handelt sich um einen Bewohner des Stadtteils Schwanheim, unweit des Flughafens. In Schwanheim war noch ein anderer Malaria-Fall gemeldet worden. Im Juli waren mehrere Flughafenmitarbeiter an der Tropenkrankheit erkrankt, 2 von ihnen starben. Überraschend wird der Posten des bayerischen Justizministers frei. Amtsinhaber Eisenreich hat angekündigt, zum Ende des Monats aufzuhören. Schrittweise möchte er die Politik ganz verlassen und wieder als Rechtsanwalt arbeiten. 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
9: Dankeschön, Kerstin. Und damit zum Wetter mit Christian König. Christian, noch

0: Steht ja auf dem Kalender, es ist Sommer, aber wohl nur noch auf dem Papier.
1: Ja, mit Sommertagen, also Temperaturen um oder über 25 Grad, wird das wohl nichts mehr bei uns in der Region bis zum 23. und erst recht wohl nicht danach. Aber der September präsentiert sich unterm Strich eher freundlicher als wechselhaft und Schauer gibt's frühestens wohl wieder am Sonntag mit etwas mehr Wind, aber das wird auch nicht viel. Und dann die nächste Woche, die wird überwiegend recht schön sein, nachts zwar frisch, aber tagsüber nähern sich die Temperaturen zumindest der 20 Grad Marke.
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0: Um 4:30. Hallo liebe Autofahrer am Donnerstagnachmittag mit der A3 Würzburg-Nürnberg. Zwischen Erlangen-Tennenlohe und Nürnberg-Nord immer noch ein liegen gebliebenes Auto auf der Standspur. Hier bitte besondere Vorsicht. Und der Blitzer-Anhänger steht noch am Ortseingang Neuses von Altendorf kommend in beide Richtungen. Habt ihr auch was gesehen? Die Studio- und WhatsApp-Hotline 0951 98 29 029. Kommt gut und sicher an.
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0: Mit der Musik eures Lebens. Gleich Hertz und Purple Disco Machine, Wonderful Life. Und das hier sind die Hooters, Carla with a K.

0: Mein Zuhause, meine Hits, Radio Bamberg am Donnerstag. Vielleicht habt ihr es ja kürzlich im Urlaub erlebt, wenn ihr mit dem Flieger abgehoben seid. Da herrscht doch so ein gewisser Druck auf den Ohren. Und ähnlich ist es auch, wenn wir abtauchen.
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2: Das muss das Boot abkönnen. Bekannter Satz aus einem bekannten Film, Das Boot. Heute vor genau 45 Jahren, 17.09.81, wurde Wolfgang Petersens Film in München uraufgeführt. Aber was muss ein U-Boot in der Tiefe eigentlich wirklich abkönnen? Schon in 10 Metern Wassertiefe steigt ja der Druck um ungefähr 1 Bar. In 100 Metern sind es zusätzlich etwa 10 Bar, in 200 Metern 20 Bar. Im Inneren des U-Bootes herrscht dagegen ungefähr der Luftdruck, den wir von der Erdoberfläche kennen. Die Besatzung wird also nicht zusammengedrückt, aber die Stahlhülle des Bootes steht gewaltig unter Druck. Wie gewaltig zeigt ein Vergleich. Auf einer Fläche von der Größe einer Postkarte wirkt in 200 Metern Tiefe ein

0: Kraft von ungefähr 3 Tonnen. Und eine U-Boot-Hülle besteht natürlich aus sehr vielen Postkartenflächen. Damit das U-Boot diesem Druck standhält, besitzt es einen besonders stabilen Druckkörper. Der ist weitgehend röhrenförmig und das hat einen guten Grund. Eine runde Form verteilt den Druck gleichmäßiger als eine eckige Konstruktion. Flache Wände würden sich viel leichter nach innen biegen. Deshalb haben tieftauchende U-Boote auch keine großen Panoramafenster. Entscheidend ist die starke innere Stahlröhre, in der sich die Besatzung befindet. Doch auch die hält nicht unbegrenzt. Wird die sogenannte Zerstörungstiefe überschritten, kann die Hülle plötzlich einknicken. Das nennt man Implosion. Der Wasserdruck presst das Boot nicht langsam, sondern innerhalb von Sekundenbruchteilen zusammen. Das berüchtigte Knacken und Ächzen im Film ist deshalb mehr als nur ein dramatischer Toneffekt. Metall arbeitet eben unter Belastung und die Besatzung weiß nie so ganz genau, ob es nur bei dem Geräusch bleibt. Ehrlich gesagt, dann lieber Segelschiff.
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Empire of the Sun bei Radio Bamberg. Das ist euer Donnerstagnachmittag, falls ihr heute Geburtstag habt. Alles Gute vom ganzen Radio Bamberg-Team und wir haben auch einen Promi, der heute feiert, nämlich Damon Hill, ja, Formel 1-Weltmeister von 1996. Mensch, die 20 Jahre sind nur so an ihm vorbeigerauscht. Hier ist Taylor Swift.

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10: Ich bin Florian Klaus. Die Altersregeln für soziale Medien sollen in der EU strenger werden. Kommissionschefin von der Leyen hat ihre Pläne dafür vorgestellt. Wer noch nicht 13 Jahre alt ist, soll gar nicht auf Social-Media-Plattformen aktiv sein können. Unter 15-Jährige sollen nur über Konten Zugang bekommen, die ihre Eltern einrichten. Und um das sicherzustellen, müssten Plattformen in Zukunft eine Alterskontrolle einführen, so der Plan. In Frankfurt gibt es inzwischen 3 Malaria-Tote in diesem Jahr. Eine weitere Person ist nach Angaben der Stadt gestorben. Sie hat demnach im Stadtteil Schwanheim gewohnt, der nahe am Flughafen liegt. Das Gesundheitsamt geht davon aus, dass sie und eine weitere Person sich über eine Mücke infiziert hatten, die in einem Flugzeug nach Frankfurt gekommen war. In diesem Sommer waren schon 2 Flughafenmitarbeiter an Malaria gestorben. Bayerns Justizminister Eisenreich will raus aus der Politik. Er hat angekündigt, sein Ministeramt schon Ende des Monats abzugeben. 2027 will er auch als Münchner CSU-Bezirksvorsitzender und 2028 als Landtagsabgeordneter aufhören. Stattdessen will Eisenreich in Zukunft wieder als Rechtsanwalt arbeiten. Seinen Nachfolger im Justizministerium will Ministerpräsident Söder in der kommenden Woche benennen. Die Bundesanwaltschaft hat in Brandenburg einen mutmaßlichen Islamisten festnehmen lassen. Er soll Anschläge geplant haben. Als erstes Ziel hatte er offenbar eine Kirche in Bremen im Visier, Suita Sowali berichtet.
11: Der 24-jährige Iraker soll sich die Kirche schon ganz genau angeschaut und sich sogar eine Schusswaffe besorgt haben. Laut der Bundesanwaltschaft teilt er die Ideologie der Terrormiliz IS. Für seine Pläne hat er offenbar noch eine weitere Person gewinnen können. Wer das ist, wissen die Ermittler bislang nicht. Er wollte sogar noch weitere Menschen mit ins Boot holen, das klappte aber nicht.
10: Am Bahnhof in Plattling haben Experten des Kampfmittelräumdienstes eine 250 Kilo Fliegerbombe entschärft. Die Polizei hat Entwarnung gegeben. Vorher hatte die Bundespolizei den Bahnhof im Landkreis Deggendorf gesperrt. Darum konnten auch die Ersatzbusse, die dort aktuell wegen Bauarbeiten Züge ersetzen, nicht vom Bahnhof abfahren. Sie wichen auf den Volksfestplatz aus.
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12: Mit Kerstin Rauschmeier. Das E.T. Hoffmann Theater Bamberg startet heute am Abend in die neue Spielzeit. Nach einer erfolgreichen ersten Saison unter Intendant John von Düffel mit über 50% mehr Besuchern steht zum Auftakt im Studio die KI-Komödie Sophia oder das Ende der Humanisten von Moritz Rinke auf dem Programm. Morgen Abend öffnet sich dann auch der Vorhang im Großen Haus für Henrik Ibsens Borgmann. Mehr Nachrichten aus der Region gibt's wieder um 5:30.
13: Und damit zum Wetter mit Christian König. Christian, bleibt der September bis ins Wochenende ja schlichtweg normal?
14: Ja, genau das. Es ist leicht wechselhaft mit mal mehr, mal weniger Sonne, sonst aber auch mal Wolken. Aber erst am Sonntag wird der Wind stärker sein und da können auch ein paar Schauer dabei sein. In der jetzt kommenden Nacht wird es zwar auch bewölkter, aber Regen.

0: fällt so gut wie keiner und die Temperaturen bleiben im Schnitt im absolut normalen Rahmen für Mitte September mit 19 bis 22 Grad.
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2: Gleich 4:05. Hallo liebe Autofahrer am Donnerstagnachmittag. Eine Meldung habe ich für euch und zwar von der A3 Würzburg Richtung Nürnberg zwischen Erlangen, Tennenlohe und Nürnberg.

0: Habt ihr auch was gesehen? Die Studio- und WhatsApp-Hotline 0951 98 29 029. Egal, wo ihr unterwegs seid. Ich wünsche eine gute Fahrt.
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0: Servus zusammen, am Donnerstag, der Tag, an dem Jürgen Kloppo Klopp seine Kadernominierung bekannt gegeben hat, beziehungsweise Kadernominierungen, muss man ja sagen. Das ist ja eine Hülle und Fülle an Nationalspielern, die da die nächsten oder seine ersten Länderspiele bestreiten sollen. Mehr dazu gleich nochmal nach der Musik eures Lebens. Neue Musik von Miss Stacy ist mit dabei und das hier Talk Talk.

0: Das ist Radio Bamberg am Donnerstag. Schönen Feierabend euch. Der neue Bundestrainer Jürgen Klopp startet mit einem Doppelkader in Rekordgröße in seine ersten Länderspiele. Das Aufgebot der Fußballnationalmannschaft für den Auftakt in der Nations League umfasst insgesamt 44 Spieler. Bei einer Pressekonferenz hat sich Klopp dazu heute geäußert. David Riemer aus unserer Sportredaktion. Es ist ja schon ziemlich ungewöhnlich, dass Kloppo so viele Spieler nominiert hat. Wie hat er denn seine Entscheidung begründet?
1: Ja, das war im Prinzip Klopps Einstieg bei der Pressekonferenz und das hat er dazu gesagt.
2: Nach allem, was sich irgendwie angefühlt hat, als wäre es nicht so dolle, haben wir einen anderen Ansatz gewählt. Wir haben nicht geguckt, was wir nicht haben, sondern wir haben geguckt, was haben wir und haben ganz viele Fußballtalente gefunden. Bin ganz happy damit.
1: Also Klopp hat für die ersten vier Länderspiele 16 WM-Fahrer nominiert und 16 Spieler ohne Länderspieleinsatz. Der Bundestrainer will halt möglichst viele neue Spieler kennenlernen und auch austesten.
0: Welche Überraschungen sind denn dabei?
1: Also bei einigen Spielern werden sich so einige Fans mit Sicherheit fragen, wer. Zum ersten Mal mit dabei sind unter anderem Mika Bauer von Celtic Glasgow, Vitali Janelt vom FC Brentford und Felix Keidel vom Bundesliga-Aufsteiger SV Elversberg. Auch vier Freiburger wurden nominiert. Klopp sagt, er sehe in den jungen Spielern viel Talent und Potenzial. Im Kader sind aber auch zahlreiche Rückkehrer wie Marc-André Ter Stegen, Serge Gnabry und Karim Adeyemi.
0: Wie geht's denn nach den ersten beiden Spielen in der Nations League weiter? Was hat Kloppo dazu gesagt?
1: Ja, nach den Partien gegen die Niederlande und Griechenland soll es einen großen Wechsel im Stammquartier geben. Einige Spieler bleiben aber im zweiten Kader dabei. Dazu gehören etwa Jamal Musiala, Serge Gnabry und Nico Schlotterbeck. Denn Klopp ist das hier ganz wichtig.
2: Wenn die Achse wirklich stabil ist, dann kann man außenrum auch ein bisschen spinnen und verrückt sein und ganz viel Jugend eben dazu mischen. Dann geht das. Aber so eine stabile Achse.
1: Mal sehen, ob Klopp den Umbruch in der DFB-Elf hinkriegt und wie sich die jungen Talente unter ihm entwickeln. Ich bin aber schon ziemlich optimistisch, dass es klappen wird.
0: Das hofft ja ganz Fußball-Deutschland. Danke dir, David. Heute hat Bundestrainer Jürgen Klopp also die Kadernominierungen

0: Shaggy und Angel, Radio Bamberg am Donnerstag. Heute geht's in der Fußball-Europa League weiter in der Ligaphase. Zweiter Spieltag mit deutscher Beteiligung, denn die TSG Hoffenheim, die ist auf Kreta zu Gast bei OFI. Anstoß 18.45 Uhr. Wir drücken die Daumen.
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5: Um 17:30 im Studio Kerstin Rauschmeier. Ein Pfleger soll in Oberfranken jahrelang behinderte Kinder, Jugendliche und Erwachsene sexuell missbraucht haben. Die Generalstaatsanwaltschaft Bamberg hat den 33-Jährigen beim Landgericht Bayreuth angeklagt. Die Taten sollen sich seit Oktober 2018 in 3 Einrichtungen in den Landkreisen Hof, Bayreuth und Lichtenfels ereignet haben. Die Ermittler gehen von 24 Opfern aus. In Oberfranken häufen sich aktuell wieder betrügerische Telefonanrufe, zuletzt besonders in den Landkreisen Lichtenfels, Kronach und Kulmbach. Die Täter geben sich zum Beispiel als Polizisten oder Bankmitarbeiter aus und versuchen mit erfundenen Geschichten an Geld oder persönliche Daten zu kommen.
6: Mal geht es um einen angeblichen Unfall eines Angehörigen, mal um vermeintliche Probleme mit dem Bankkonto. Die Polizei Oberfranken warnt deshalb eindringlich, niemals am Telefon unter Druck setzen lassen und niemals Zugangsdaten weitergeben. Auch Bargeld oder Wertsachen sollten nicht an Unbekannte übergeben werden. Wer unsicher ist, sollte das Gespräch beenden und selbst die Polizei oder Angehörige über eine bekannte Telefonnummer kontaktieren. Im Notfall gilt die 110. Diana Weber, Radio Bamberg Nachrichtenredaktion.
5: Wichtig, so die Polizei, auch wenn eine vertraute Telefonnummer im Display angezeigt wird, kann diese manipuliert sein. Es gibt sie noch, unternehmerische Erfolgsgeschichten und das auch im Landkreis Bamberg. Landrat Johannes Matsionschik hat sich eine heute persönlich angeschaut, die Endori Food GmbH und Co. KG in Stickaurach. Nach einer Betriebsbesichtigung sprach Matsionschik gegenüber Radio Bamberg von einem positiven Signal, dass der Hersteller pflanzlicher Lebensmittel für den Wirtschaftsstandort Landkreis Bamberg setzt.
7: Er ist ein beeindruckendes Unternehmen auf einem absoluten Wachstumsmarkt und wir dürfen uns glücklich schätzen, als Landkreis Bamberg solche Unternehmen bei uns im Landkreis zu haben, die absolut auf Wachstumskurs sind und natürlich auch händeringend nach Fachkräften, nach Arbeitskräften suchen. Ein positives Signal, gerade in der jetzigen Zeit. Es gibt viele Möglichkeiten in unserem Landkreis.
5: Momentan arbeiten bei Endori rund 170 Mitarbeiter. Im kommenden Jahr sollen es ca. 50 mehr werden.
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5: Die EU-Kommission hat strengere Regeln für soziale Medien vorgestellt. Betreiber sollen künftig nachweisen, dass ihre Plattformen für Kinder und Jugendliche gefahrlos nutzbar sind. Ein eigener Account für unter 13-Jährige ist nicht mehr vorgesehen. Bis zum Alter von 15 Jahren soll ein eigenes Konto nur maximal eine Stunde am Tag nutzbar sein. Die Bundesanwaltschaft hat in Brandenburg einen mutmaßlichen Islamisten festnehmen lassen. Er soll einen Anschlag auf eine Kirche in Bremen geplant haben. Dafür habe er sich schon eine Schusswaffe beschafft, hieß es in einer Mitteilung. Den Vorwürfen zufolge konnte er für seine Pläne auch eine noch unbekannte Person gewinnen. 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
8: Dankeschön, Kerstin. Und damit zum Wetter mit Christian König. Christian, laut Kalender ist ja noch Sommer, aber halt nur laut Kalender.
9: Ja, mit Sommertagen, also Temperaturen um oder über 25 Grad, wird das wohl nichts mehr bei uns in der Region bis zum 23. und erst recht wohl nicht danach. Aber der September präsentiert sich unterm Strich eher freundlicher als wechselhaft und Schauer gibt's frühestens wohl wieder am Sonntag mit etwas mehr Wind, aber das wird auch nicht viel. Und dann die nächste Woche, die wird überwiegend recht schön sein, nachts zwar frisch, aber tagsüber nähern sich die Temperaturen.

0: und zumindest der 20-Grad-Marke.
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2: 5:45, hallo liebe Autofahrer am Donnerstagnachmittag mit dem Blick auf die A3 Würzburg Richtung Nürnberg zwischen Erlangen-Tennenlohe und Nürnberg-Mögeldorf. 12 Kilometer zähfließend, hier braucht ihr eine Viertelstunde länger. Und wir haben einen Unfall mit LKW auf der A70, deshalb hier Schweinfurt-Bamberg in beiden Richtungen aktuell Vollsperre zwischen Knetzgau und Eltmann. Die empfohlene Umleitungen, die U84, die U86 und die U25, es staut sich hier Richtung Bamberg aktuell auf 1 Kilometer. Da braucht ihr 20 Minuten länger in der Gegenrichtung Schweinfurt, dann plus 5 Minuten. Wenn ihr könnt, umfahrt das Ganze bitte weiträumig. Ein Blitzer steht, das ist der Anhänger der Polizei am Ortseingang Neuses von Altendorf kommend in beide Richtungen. Habt ihr auch was gesehen? Die Studio- und WhatsApp-Hotline 0951 98 29 029. Allen unterwegs eine gute Fahrt.
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2: mit All Immers. Schönen Feierabend. Die

0: ILO bei Radio Bamberg, all over the world.
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0: Nach Zwiebeltreterfest und Tag des offenen Denkmals ist auch am kommenden Wochenende wieder so einiges los in Bamberg. Freitag, Samstag und Sonntag steigt zum Beispiel das Mädchenchor-Festival des deutschen Chorverbands Pueri Cantores. 44 Chöre mit über 1000 Sängern werden da erwartet. Deshalb freut sich der Bamberger Domkapellmeister Vincent Heitzer schon mal auf ein reichhaltiges Musikprogramm.
2: Am Samstag mit einem tollen Bühnenprogramm auf dem Maxplatz und mit Begegnungskonzerten in den vier großen Kirchen, also Dom, Obere Pfarre, St. Martin und St. Stephan. Und am Sonntag mit einem großen Abschlussgottesdienst im Dom.
3: Los geht's bereits morgen Abend um 18 Uhr mit der Eröffnungsfeier auf dem Bamberger Maxplatz. Um 19 Uhr steht dann ein Friedensgebet mit Erzbischof Herwig Gössel im Bamberger Dom auf dem Programm. Samstag dann die Begegnungskonzerte sowie ein buntes Programm mit Liedern auf der Maxplatzbühne.
2: Vor allen Dingen aus unserem Chorbuch, das wir extra fürs Festival haben anfertigen lassen. Aber die bringen sicherlich auch ganz viele eigene Stücke mit und werden die ganze Stadt mit Musik erfüllen.
3: Mehr zum Programm erfahrt ihr übrigens im Netz und zwar unter der Adresse chorfestival-bamberg.de. Der Eintritt zu den Veranstaltungen ist frei. Norbert Dussold, katholische Redaktion.
0: Dankeschön, Norbert. Übrigens, weil aufgrund der hohen Teilnehmerzahlen die Plätze sowohl zum Friedensgebet morgen

0: als auch zum Abschlussgottesdienst am Sonntag im Dom begrenzt sind, werden diese beiden Veranstaltungen auch live im Netz gestreamt. Und zwar auf dem YouTube-Kanal des Bamberger Erzbistums.
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mit Ozone ab in den Feierabend. Radio Bamberg am Donnerstagnachmittag. 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
6: Ich bin Florian Klaus. EU-Kommissionschefin von der Leyen will Kinder stärker vor den Gefahren von sozialen Medien schützen. Dafür hat sie jetzt konkrete Pläne vorgestellt. Dieter Ebeling fasst zusammen.
7: Zugang zu Social-Media-Plattformen erst ab 13 Jahren, aber nur mit einem von den Eltern angelegten Account. Ab 15 Jahre dann eigene Konten nach einer Altersüberprüfung mit beschränkten Funktionen. Künftig sollen die Plattformen zunächst nachweisen müssen, dass sie sicher gestaltet sind. Die Plattformen dürfen nicht süchtig oder abhängig machen.
6: Und noch eine Meldung aus der EU. Gestern hat Kommissionschefin von der Leyen ja dafür geworben, Kanada zum ersten assoziierten Mitglied der Union zu machen. Heute hat sich auch Kanadas Premier Carney für so eine EU-Sondermitgliedschaft ausgesprochen. Ziel sei es, widerstandsfähiger zu werden, damit niemand die Souveränität und Freiheiten Europas und Kanadas gefährden könne. Die Deutsche Umwelthilfe klagt gegen den Wohnungskonzern Vonovia wegen Balkonkraftwerken. Der Verband kritisiert, dass Vonovia Mieter eine Gestattungsvereinbarung unterschreiben lässt, bevor sie Solaranlagen am Balkon installieren dürfen. Das sei eine unzulässige Hürde. Vermieter dürfen laut Gesetz die Erlaubnis nur bei konkreten, schwerwiegenden Nachteilen verweigern. Ein langjähriger Rechtsstreit zwischen den Baumarktketten Obis sowie Hornbach und Globus ist zu Ende. Und Obis Orange ist nicht schützenswert. Das hat der Bundesgerichtshof entschieden. Der Farbe fehle es an der nötigen Unterscheidungskraft. Obi hatte den Farbton vor über 15 Jahren beim Markenamt eintragen lassen. Andere Unternehmen hatten dagegen geklagt. Viele neue Namen in der deutschen Fußballnationalmannschaft. Bundestrainer Jürgen Klopp startet mit einem Doppelkader aus 44 Spielern in seine ersten Spiele in der Nations League. 16 von ihnen sind zum ersten Mal dabei. Die erste Partie steht in einer Woche in den Niederlanden an. Und auch heute wird schon Fußball gespielt. Hoffenheim ist in der Europa League ab 18.45 Uhr bei OFI Kreta zu Gast.
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8: Mit Kerstin Rauschmeier. Ein Kalb hat in Reuth im Kreis Kronach unfreiwillig ein Bad in der Güllegrube genommen. Das rund 120 Kilo schwere Tier war durch ein fehlendes Gitter in die 3 Meter tiefe Grube gestürzt. Verletzt wurde es zum Glück nicht. Die Feuerwehr rückte mit Atemschutz an und konnte das Kalb mit einem Rettungsgeschirr und der Drehleiter aus der Grube ziehen. Anschließend rannte es laut Einsatzleiter wieder topfit über den Hof. Mehr Nachrichten aus der Region gibt's wieder um 6:30.
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9: Mit einer Mischung aus Sonne und Wolken geht's durch diesen Donnerstagabend. In der Nacht gesellen sich dann noch ein paar Regentropfen dazu. Frühwerte um 9. Morgen dann erneut mehr Wolken als Sonne bei 18 bis 20 Grad. Die Radio Bamberg Aussichten für Bamberg, Forchheim und die Region. Übers Wochenende wechseln mal mehr, mal weniger Sonne und Wolken ab. 20 bis 22 Grad, die Spitzenwerte. Sonntag wird's windiger und dann können auch ein paar Schauer mit dabei sein.
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9: Schönen Donnerstagabend, liebe Autofahrer. A3 Nürnberg Richtung Würzburg zwischen Höchstadt Ost und Pommersfelden. Obacht geben, hier liegen Reifenteile herum. Gleiches Spiel auf der A3 Würzburg-Nürnberg in der Gegenrichtung zwischen Erlangen-Tennenlohe und Nürnberg-Nord. Auch hier Reifenteile auf der Fahrbahn. Dann die A70 Schweinfurt-Bamberg zwischen Knetzgau und Eltmann. Hier eine Vollsperre in beiden Richtungen nach einem Unfall mit LKW. Es staut sich Richtung

Richtung Bamberg auf 1 Kilometer plus 10 Minuten. Richtung Schweinfurt sind es 2 Kilometer. Hier braucht ihr 20 Minuten länger. Die empfohlenen Umleitungen sind die U84, die U86 und die U25. Also wenn ihr könnt, umfahrt das Ganze am besten weiträumig. Ein Blitzer, das ist der Anhänger der Polizei, steht noch am Ortseingang Neuses, von Altendorf kommend in beide Richtungen. Egal, wo ihr unterwegs seid, kommt gut und vor allem sicher an.

Schlemmerwochen beim Perfekt geweckt mit Schläge und Farbe. Da gab es die ersten vergünstigten Gutscheine, diesmal fürs Calimeros in Bamberg. Und nächsten Donnerstag geht's weiter, für welches Restaurant es dann vergünstigte Gutscheine gibt. Und überhaupt alle Infos zu den Schlemmerwochen könnt ihr schon mal nachgucken, radio-bamberg.de. Jetzt aber erstmal einen schönen Feierabend mit Ava Max, My Head and My Heart.

0: Radio Bamberg, the one and only und gleich Musik von den Black Eyed Peas. Wer ein Unternehmen hat, der will das natürlich Schritt für Schritt voranbringen, ist ja klar. Nur manchmal ist das gar nicht so einfach. Hilfe bietet deshalb die Wirtschaftsregion Bamberg-Forchheim. Und zwar organisiert sie wieder eine Busexkursion. Um was genau es da geht, Jutta Schindler aus der Radio Bamberg Redaktion hat alle Infos.
1: Grundsätzlich unterstützt die Wirtschaftsregion Bamberg-Forchheim die Unternehmen mit Workshops, Exkursionen, Vernetzungen und mehr. Die Busexkursion findet am 29. September von 9 bis 14 Uhr statt. Diesmal geht's nach Forchheim zum Thema KI-Systeme und Robotics. Warum? Das weiß Geschäftsführer Viktor Naumann.
2: Also man muss ganz offen zugeben, das sind Megathemen, das sind Zukunftsthemen und wir möchten wiederum den mittelständischen Unternehmen, den Handwerksbetrieben, all den interessierten Unternehmen die Möglichkeit geben, hier durch eine einfache Exkursion gleich zu schauen, welche Möglichkeiten bieten KI, welche Möglichkeiten bieten Robotics in der direkten Produktion und damit auch hier wieder eine niedrige Eintrittsbarriere entsteht und eine Mitmachoption entstehen kann.
1: Warum sollte ich denn unbedingt mitkommen?
2: Wir laden Sie herzlich ein. Die Exkursionen sind kostenlos. Es gibt dann die Möglichkeit, da direkt den Kontakt zur Wissenschaft zu bekommen und idealerweise auch schon seine Probleme und seine Ideen da zu platzieren und vielleicht auch dann daraus eine konkrete Business-Idee zu entwickeln.
1: Anmelden können sich alle Interessierten direkt auf der Homepage der Wirtschaftsregion Bamberg-Forchheim unter wir-bafo.de.
0: Danke dir, Jutta. Also, wie gehört, die Exkursion findet am 29. September statt. Anmelden solltet ihr euch aber schon jetzt, bevor alle Plätze weg sind. Und in diesem Sinne dann schon mal viel Erfolg und natürlich auch viel Spaß dabei.
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5: Um 6:30 im Studio Kerstin Rauschmeier. Nach dem Tötungsdelikt in der Coburger Rosengasse sitzt ein Tatverdächtiger in Untersuchungshaft. Spezialkräfte nahmen gestern Abend einen 35 Jahre alten Mann in Seidmannsdorf fest. Nach bisherigen Erkenntnissen kannten sich der Tatverdächtige und das 45 Jahre alte Opfer bereits vor der Tat. Das Motiv und die genauen Hintergründe sind noch unklar. Gegen den 35-Jährigen wurde inzwischen Haftbefehl wegen des dringenden Verdachts des Mordes erlassen. Auch der Wohnungsinhaber wurde vorläufig festgenommen. Er soll dem Tatverdächtigen nach der Flucht Unterkunft gewährt haben. Steigende Mieten und Energiekosten bringen immer mehr Menschen finanziell in Bedrängnis. Das zeigt der aktuelle Mietenreport des Deutschen Mieterbundes. Fast 3 von 10 Mietern sorgen sich demnach, ihre Wohnung künftig nicht mehr bezahlen zu können. Besonders betroffen sind Menschen mit geringem Einkommen.
6: Auch bei der Caritas Bamberg steigt die Nachfrage nach Unterstützung. Zur Jahresmitte wurden bereits mehr als 140.000 Euro an Energiehilfen ausgezahlt. Bis zum Jahresende rechnet die Caritas mit einer Rekordsumme von rund 300.000 Euro. Die Caritas fordert deshalb mehr bezahlbaren Wohnraum und eine verlässliche Unterstützung für Menschen, die ihre Wohn- und Energiekosten nicht mehr stemmen können. Die Caritas Bamberg warnt deshalb vor wachsender Wohnkostenbelastung. Anna Blender, Radio Bamberg, Nachrichtenredaktion.
5: Gemeinsam auf mentale Gesundheit aufmerksam machen. Das ist das Ziel des Fellows Ride. Die Motorraddemo fährt am kommenden Samstag von Bamberg nach Forchheim und sammelt damit Spenden. Gegenüber Radio Bamberg erklärt Organisator Thomas Vogel:
7: Wir sammeln Spenden vor Ort von denen, die teilnehmen. Und es kommt alles in unseren Projekten wieder an. Wir werden am Ende der Veranstaltung auszählen. Das heißt, wir leeren dann tatsächlich unsere Sammelgefäße. Und das werden wir unmittelbar vor Ort auf dem Paradeplatz in Forchheim auch direkt überreichen.
5: Die Spenden gehen in diesem Jahr an die Organisation Irrsinnig Menschlich. Sie setzt sich dafür ein, dass psychische Krisen kein Tabuthema mehr sind und junge Menschen frühzeitig Hilfe bekommen. Alle Infos gibt's auf radio-bamberg.de.
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5: Rund um den Frankfurter Flughafen sind in diesem Jahr 3 Menschen an Malaria gestorben. 5 weitere sind erkrankt. Bürger, die in der Nähe des Flughafens wohnen oder dort arbeiten, wurden gebeten, bei Beschwerden ärztlichen Rat einzuholen und auf den Wohnort im Umfeld des Flughafens hinzuweisen. Bundestrainer Jürgen Klopp hat heute seinen ersten Kader vorgestellt, mit 44 Spielern in Rekordgröße. Die Hälfte davon hat bisher noch kein Fußball-Länderspiel bestritten. Torhüter Marc-André ter Stegen soll die Nummer 1 sein, Kapitän bleibt Joshua Kimmich. In einer Woche startet die Nations League gegen die Niederlande. 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
8: Wir schauen schon mal auf die kommende Nacht. Die wird bewölkter mit vereinzelt Regen. Frühwerte um 9, morgen dann maximal 18 bis 20 Grad. Und generell mehr Wolken als Sonne. Die Radio Bamberg Aussichten für Bamberg, Forchheim und die Region. Übers Wochenende da wechseln auch mal mehr, mal weniger Sonne und Wolken ab. 20 bis 22 Grad. Am Sonntag wird es windiger und dann kann auch hier und da wieder etwas Regen mit dabei sein.

0: in den Feierabend. Und hier ist Michi Eichler.
1: Zusammen mit der Musik eures Lebens jetzt eine Packung gute Laune mit Billy Joel.

0: Ganz entspannt durch den Donnerstagabend. Eros Ramazzotti und gleich der Live-Sommer mit Aha.
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0: Auf ein neues, ja. Denn am 23. September, also nächsten Mittwoch, da startet die Vorrunde 2026. Dann heißt es wieder, geknüllte DIN A4 Papierkugeln in unsere Radio Bamberg Eimer werfen. Und zwar aus 2, 4 und 6 Metern Entfernung. Jeweils 10 Versuche und am Ende geht's vielleicht für eure Firma zu einem Heimspiel der Bamberg Baskets in unsere Radio Bamberg Loge mit allem drum und dran. 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Auf jeden Fall ein Riesenspaß und so klang das zum Beispiel letztes Jahr.
2: Okay, dann legen wir am besten direkt los. Dann schauen wir doch mal nach. 23 Punkte insgesamt. Applaus für euch selber, das habt ihr gut gemacht. 13 Punkten fürs Athletikzentrum. Julian, du hast die 6 Meter geworfen, du lachst schon.
3: Lief nicht ganz so, wie wir es uns eigentlich ausgemalt haben.
4: Jetzt schauen wir mal, welchen Platz wir dann ergattern.
2: Am Tag 2 geht's hier direkt weiter bei Dr. Pfleger. Wir sind insgesamt bei 17 Punkten. Wow. Für Miveba hier aus Breitengüßbach. Ist gut geworden, oder?
5: Ja, tatsächlich. Wir haben am Anfang Startschwierigkeiten gehabt, aber zum Ende haben wir noch ein bisschen Gas gegeben. Also wir sind zufrieden mit der Leistung.
2: Das heißt, für XXX Lutz in Hirscheid gibt es insgesamt 22 Punkte.

0: auf 6 Meter. Das heißt 10 Punkte für die Bamberger Akademien für Gesundheit und Glück. Also legen wir los. Der Letzte findet leider nicht den Weg ins Ziel. Trotzdem sind es unterm Strich 14 Punkte für das Team Thomann.
1: Insgesamt hat Wieland 17 Punkte. Zwei Treffer auf den letzten Eimer. Heißt, ihr habt bei Pika insgesamt 17 Punkte geholt.
2: Also wirklich tolle Stimmung und eine riesen Gaudi. Das Finale im letzten Jahr hat übrigens das Team von Telesis aus Breitengüßbach gewonnen, wie schon im Jahr zuvor. Also, sofern die wieder mitmachen, ja, gibt's die Chance auf den Hattrick. Aber ihr wollt das sicher verhindern. Deshalb meldet euch mit eurer Mannschaft an auf radio-bamberg.de. Nächsten Mittwoch beginnt dann, wie gesagt, die Vorrunde und das Finale steigt am 2. Oktober wieder bei der Barmer in Bamberg.
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Shaboozy, a bar song bei Radio Bamberg. Ich bin Michi Eichler und einen habe ich noch. Und zwar eine Geschichte aus Niederbayern, passiert in Vilshofen. Dort ist ein schon länger schwelender Streit eskaliert. Das heißt, soll ein Mann das Garagentor seines Nachbarn unter Strom gesetzt haben. Außerdem habe er das Tor mit Waschbetonplatten, einer Kette und einem Schloss blockiert und versperrt. Der Nachbar habe den Vorfall bemerkt und die Polizei alarmiert. Ja, zum Glück ist niemandem etwas passiert. Wäre es dumm gelaufen, bräuchte Vilshofen jetzt einen neuen Briefträger. Habt einen schönen Abend und bis morgen.

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1: Ich bin Florian Klaus. In Frankfurt ist ein weiterer Mensch an Malaria gestorben. Nach Angaben der Stadt hatte er sich offenbar durch eine Mücke infiziert, die mit einem Flugzeug nach Deutschland gekommen war. Damit gibt es in diesem Jahr 3 Malaria-Tote im Zusammenhang mit dem Frankfurter Flugverkehr. Suita Sowali berichtet.
2: Die Person lebte in Schwanheim, also direkt in der Nähe des Flughafens. Sie war aber vorher weder in einem Malariagebiet, noch hat sie am Flughafen gearbeitet. Das gilt auch für eine weitere Person, die sich infiziert hat. Deshalb geht das Gesundheitsamt davon aus, Mücken kamen mit einem Flugzeug nach Frankfurt und haben die Krankheit übertragen.
1: Lehrkräfte haben nicht automatisch Anspruch auf einen finanziellen Ausgleich, wenn sie Überstunden machen. Das hat das Bundesverwaltungsgericht entschieden. Statt länger zu arbeiten, müssten sie demnach die Überlastung melden und gegebenenfalls Aufgaben zurückstellen. Konkret ging es um einen pensionierten Rektor. Ein anderes Gericht hat ihm wegen seiner Überstunden mehr als 30.000 Euro zugesprochen. Das Urteil wurde jetzt gekippt. Überraschend wird der Posten des bayerischen Justizministers frei. Amtsinhaber Eisenreich hat angekündigt, zum Ende des Monats aufzuhören. Schrittweise möchte er die Politik ganz verlassen und wieder als Rechtsanwalt arbeiten. Ministerpräsident Söder sprach von einer privaten Entscheidung, die er bedauere. Einen Nachfolger im Ministeramt will er auf der Fraktionsklausur in der kommenden Woche benennen. Wer einen eigenen Account bei Instagram, TikTok und Co. anlegen will, muss in Zukunft mindestens 15 Jahre alt sein. Das ist zumindest der Plan von EU-Kommissionschefin von der Leyen. Sogenannte Minikonten in sozialen Medien, die von den Eltern eingerichtet und beaufsichtigt werden, sollen schon ab 13 möglich sein. Dafür sollen die Plattformen zu einer funktionierenden Alterskontrolle verpflichtet werden. Fußball-Bundestrainer Jürgen Klopp ist heute mit einer langen Liste zur Vorstellung seines ersten Kaders gekommen. Er nimmt gleich 2 Kader mit insgesamt 44 Spielern in die Nations League mit, darunter 16 Debütanten. Nach den ersten 2 Spielen wird für die nächsten beiden Partien einmal durchgewechselt. In einer Woche findet das erste Spiel in den Niederlanden statt.
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1: 17. September 1968. Anastasia Lynn Newkirk wird in Chicago geboren. Einer ihrer größten Hits soll später einmal Heavy on My Heart werden. Von Anfang an hat es Anastasia nicht leicht. Als Kind ist sie oft krank, später wird bei ihr Morbus Crohn diagnostiziert. Aber sie hat einen Traum und sie gibt alles dafür. Sie tanzt auf jeder Bühne, die sich ihr bietet. Sie singt in allen Clubs der Stadt, so oft man sie lässt. Und sie schreibt schon früh ihre eigenen Songs. Den Durchbruch schafft sie dann mit Ende 20 mit dieser Nummer, I'm Out of Love. Auch wenn es musikalisch bei Anastasia, übrigens lustigerweise in Deutschland besser als in ihrem Heimatland, den USA, läuft, hat sie gesundheitlich immer wieder schwere Rückschläge. Doch diese übersteht sie, auch weil die Musik ihr Kraft gibt. 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
9: Ich bin Florian Klaus. In Frankfurt ist ein weiterer Mensch an Malaria gestorben. Nach Angaben der Stadt hatte er sich offenbar durch eine Mücke infiziert, die mit einem Flugzeug nach Deutschland gekommen war. Damit gibt es in diesem Jahr 3 Malaria-Tote im Zusammenhang mit dem Frankfurter Flugverkehr. Suita Sowali berichtet.
10: Die Person lebte in Schwanheim, also direkt in der Nähe des Flughafens. Sie war aber vorher weder in einem Malariagebiet, noch hat sie am Flughafen gearbeitet. Das gilt auch für eine weitere Person, die sich infiziert hat. Deshalb geht das Gesundheitsamt davon aus, Mücken kamen

0: mit einem Flugzeug nach Frankfurt und haben die Krankheit übertragen.
1: Überraschend wird der Posten des bayerischen Justizministers frei. Amtsinhaber Eisenreich hat angekündigt, zum Ende des Monats aufzuhören. Schrittweise möchte er die Politik ganz verlassen und wieder als Rechtsanwalt arbeiten. Ministerpräsident Söder sprach von einer privaten Entscheidung, die er bedauere. Ein Nachfolger im Ministeramt will er auf der Fraktionsklausur in der kommenden Woche benennen.
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4: Ich bin Florian Klaus. Die Altersregeln für soziale Medien sollen in der EU strenger werden. Kommissionschefin von der Leyen hat ihre Pläne dafür vorgestellt. Wer noch nicht 13 Jahre alt ist, soll gar nicht auf Social-Media-Plattformen aktiv sein können. Unter 15-Jährige sollen nur über Konten Zugang bekommen, die ihre Eltern einrichten. Und um das sicherzustellen, müssten Plattformen in Zukunft eine Alterskontrolle einführen, so der Plan. Und noch eine Meldung aus der EU. Gestern hat Kommissionschefin von der Leyen ja dafür geworben, Kanada zum ersten assoziierten Mitglied

0: der Union zu machen. Heute hat sich auch Kanadas Premier Carney für so eine EU-Sondermitgliedschaft ausgesprochen. Ziel sei es, widerstandsfähiger zu werden, damit niemand die Souveränität und Freiheiten Europas und Kanadas gefährden könne. Ein Mann soll an einem Nebeneingang einer Synagoge in Wuppertal ein Feuer gelegt haben. Das Feuer konnte schnell gelöscht werden, hieß es von der Polizei. Verletzte gab es nicht. Die Polizei hat in der Nähe der Synagoge einen 37-jährigen Verdächtigen mit afghanischer Staatsangehörigkeit festgenommen. Es hieß, er sei polizeibekannt und handelte nach ersten Erkenntnissen allein. Seit 15 Jahren gibt es den Bundesfreiwilligendienst. Grund für Familienministerin Prien, Bilanz zu ziehen. Seit dem Start haben sich demnach rund 650.000 Menschen aktiv eingebracht. Jährlich sind es rund 35.000 Bundesfreiwillige, die sich für das Gemeinwohl einsetzen. Und zwar im sozialen, ökologischen und kulturellen Bereich, im Sport, in der Integration sowie im Zivil- und Katastrophenschutz. 16 Debütanten, insgesamt 44 Spieler und ein Doppelkader. Jürgen Klopp hat seinen ersten Kader als Fußball-Bundestrainer vorgestellt. Mit vielen neuen Namen. Pierre Wegner berichtet.
1: Wegen der Nähe zur Bundesliga und um möglichst viele Spieler kennenzulernen, setzt Klopp für die kommenden vier Nations League-Partien auf 2 Kader. Nach den ersten beiden Spielen wird bis auf Augsburgs Torwart Finn Dahmen komplett gewechselt. Nicht dabei sind unter anderem Leroy Sané, Dennis Undaff und Maximilian Bayer. In einer Woche geht's dann in Amsterdam gegen die Niederlande. 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
3: Ich bin Florian Klaus. Die Altersregeln für soziale Medien sollen in der EU strenger werden. Kommissionschefin von der Leyen hat ihre Pläne dafür vorgestellt. Wer noch nicht 13 Jahre alt ist, soll gar nicht auf Social-Media-Plattformen aktiv sein können. Unter 15-Jährige sollen nur über Konten Zugang bekommen, die ihre Eltern einrichten. Und um das sicherzustellen, müssten Plattformen in Zukunft eine Alterskontrolle einführen, so der Plan. Und noch eine Meldung aus der EU. Gestern hat Kommissionschefin von der Leyen ja dafür geworben, Kanada zum ersten assoziierten Mitglied der Union zu machen. Heute hat sich auch Kanadas Premier Carney für so eine EU-Sondermitgliedschaft ausgesprochen. Ziel sei es, widerstandsfähiger zu werden, damit niemand die Souveränität und Freiheiten Europas und Kanadas gefährden könne.
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2: Ich bin Florian Klaus. In Frankfurt gibt es inzwischen 3 Malaria-Tote in diesem Jahr. Eine weitere Person ist nach Angaben der Stadt gestorben. Sie hat demnach im Stadtteil Schwanheim gewohnt, der nahe am Flughafen liegt. Das Gesundheitsamt geht davon aus, dass sie und eine weitere Person sich über eine Mücke infiziert hatten, die in einem Flugzeug nach Frankfurt gekommen war. In diesem Sommer waren schon 2 Flughafenmitarbeiter an Malaria gestorben. EU-Kommissionschefin von der Leyen will Kinder stärker vor den Gefahren von sozialen Medien schützen. Dafür hat sie jetzt konkrete Pläne vorgestellt. Dieter Ebeling fasst zusammen.
3: Zugang zu Social-Media-Plattformen erst ab 13 Jahren, aber nur mit einem von den Eltern angelegten Account. Ab 15 Jahre dann eigene Konten nach einer Altersüberprüfung mit beschränkten Funktionen. Künftig sollen die Plattformen zunächst nachweisen müssen, dass sie sicher gestaltet sind. Die Plattformen dürfen nicht süchtig oder abhängig machen.
2: Die Bundesanwaltschaft hat in Brandenburg einen mutmaßlichen Islamisten festnehmen lassen. Er soll einen Anschlag auf eine Kirche in Bremen geplant haben. Dafür habe er sich schon eine Schusswaffe beschafft, hieß es in einer Mitteilung. Den Vorwürfen zufolge konnte er für seine Pläne auch eine noch unbekannte Person gewinnen. Beim Anwerben weiterer möglicher Komplizen sei er gescheitert. Bundesregierung und Förderbank

0: FW wollen mehr privates Geld für deutsche Startups mobilisieren. Es sollen gezielt neue Investoren gewonnen werden, etwa von Stiftungen, Versicherungen, Pensionskassen und Konzernen. Ziel ist, bis 2030 rund 25 Milliarden Euro an Wagniskapital zu mobilisieren. Bisher sind junge Unternehmen oft abhängig von US-Investoren. Kein guter Start für Fußball-Bundesligist Hoffenheim in der Europa League. Am ersten Spieltag hat die TSG mit 0:2 bei OFE Kreta verloren. Außerdem hat Bundestrainer Jürgen Klopp heute verkündet, wen er zu seinen ersten Spielen in der Nations League mitnimmt. Und es sind gleich zwei Kader mit insgesamt 44 Spielern geworden. Darunter sind 16 Spieler zum ersten Mal mit dabei.
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1: Ich bin Florian Klaus. In Frankfurt gibt es inzwischen 3 Malaria-Tote in diesem Jahr. Eine weitere Person ist nach Angaben der Stadt gestorben. Sie hat demnach im Stadtteil Schwanheim gewohnt, der nahe am Flughafen liegt. Das Gesundheitsamt geht davon aus, dass sie und eine weitere Person sich über eine Mücke infiziert hatten, die in einem Flugzeug nach Frankfurt gekommen war. In diesem Sommer waren schon 2 Flughafenmitarbeiter an Malaria gestorben. EU-Kommissionschefin von der Leyen will Kinder stärker vor den Gefahren von sozialen Medien schützen. Dafür hat sie jetzt konkrete Pläne vorgestellt. Dieter Ebeling fasst zusammen.
2: Zugang zu Social-Media-Plattformen erst ab 13 Jahren, aber nur mit einem von den Eltern angelegten Account. Ab 15 Jahre dann eigene Konten nach einer Altersüberprüfung mit beschränkten Funktionen. Künftig sollen die Plattformen zunächst nachweisen müssen, dass sie sicher gestaltet sind. Die Plattformen dürfen nicht süchtig oder abhängig machen.
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1: Ich bin Christian Lang. In Frankfurt ist wieder ein Mensch an Malaria gestorben. Es handelt sich um einen Bewohner des Stadtteils Schwanheim ganz in der Nähe des Flughafens. In Schwanheim war noch ein anderer Malaria-Fall gemeldet worden. Im Juli waren einige Flughafenmitarbeiter an der Tropenkrankheit erkrankt. Zwei von ihnen starben. Das Gesundheitsamt Frankfurt rät zum Mückenschutz. Trotz neuer Drohungen von US-Präsident Trump sucht Kanada die Nähe zu Europa. Premierminister Carney zeigt sich offen für eine Art EU-Sondermitgliedschaft und sagt, dass es für die engere Zusammenarbeit in Kanada auch viel Unterstützung gibt. Tina Eck berichtet.
2: Eine große Mehrheit der Kanadier kann sich eine engere Beziehung zu den Europäern gut vorstellen. Und der kanadische Premier Carney möchte aus der klassischen Handels- und Wertepartnerschaft eine strategische Allianz machen, in der Kanada und Europa wirtschaftlich, technologisch und sicherheitspolitisch enger zusammenrücken.
1: Lehrkräfte haben nicht automatisch Anspruch auf einen finanziellen Ausgleich, wenn sie Überstunden machen. Das hat das Bundesverwaltungsgericht entschieden. Statt länger zu arbeiten, müssten sie demnach die Überlastung melden und gegebenenfalls Aufgaben zurückstellen. Konkret ging es um einen pensionierten Rektor. Ein anderes Gericht hatte ihm wegen seiner Überstunden mehr als 30.000 Euro zugesprochen. Das Urteil wurde jetzt gekippt. Bayerns Justizminister Eisenreich will raus aus der Politik. Er hat angekündigt, sein Ministeramt schon Ende des Monats abzugeben. 2027 will er auch als Münchner CSU-Bezirksvorsitzender und 2028 als Landtagsabgeordneter aufhören. Stattdessen will Eisenreich in Zukunft wieder als Rechtsanwalt arbeiten. Seine Nachfolge im Justizministerium will Ministerpräsident Söder in der nächsten Woche benennen. Fußball-Bundestrainer Jürgen Klopp ist heute mit einer langen Liste zur Vorstellung seines ersten Kaders gekommen. Er nimmt gleich zwei Kader mit insgesamt 44 Spielern in die Nations League mit, darunter 16 Debütanten. In einer Woche findet das erste Spiel in den Niederlanden statt. Schon heute hat Hoffenheim in der Euroleague gespielt und keinen guten Start erwischt. Die TSG hat bei OFI Kreta mit 0:2 verloren.

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1: Ich bin Christian Lang. In Frankfurt ist wieder ein Mensch an Malaria gestorben. Es handelt sich um einen Bewohner des Stadtteils Schwanheim ganz in der Nähe des Flughafens. In Schwanheim war noch ein anderer Malaria-Fall gemeldet worden. Im Juli waren einige Flughafenmitarbeiter an der Tropenkrankheit erkrankt. Zwei von ihnen starben. Das Gesundheitsamt Frankfurt rät zum Mückenschutz. Bayerns Justizminister Eisenreich will raus aus der Politik. Er hat angekündigt, sein Ministeramt schon Ende des Monats abzugeben. 2027 will er auch als Münchner CSU-Bezirksvorsitzender und 2028 als Landtagsabgeordneter aufhören. Stattdessen will Eisenreich in Zukunft wieder als Rechtsanwalt arbeiten. Seine Nachfolge im Justizministerium will Ministerpräsident Söder in der nächsten Woche benennen.
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1: Ich bin Christian Lang. In Frankfurt am Main gibt es einen weiteren Malaria-Toten. Der Mann lebte im Stadtteil Schwanheim in der Nähe des Flughafens. Er soll sich nach Einschätzung des Gesundheitsamts über eine eingeschleppte Mücke aus einem Flugzeug infiziert haben, ohne selbst in einem Malaria-Gebiet gewesen zu sein. Damit sind in diesem Jahr schon 3 Menschen im Zusammenhang mit dem Frankfurter Flugverkehr an Malaria gestorben. Trotz neuer Drohungen von US-Präsident Trump sucht Kanada die Nähe zu Europa. Premierminister Carney zeigt sich offen für eine Art EU-Sondermitgliedschaft. Carney will, dass Kanada und Europa wirtschaftlich und sicherheitspolitisch enger zusammenrücken. Eine große Mehrheit der Kanadier kann sich eine engere Beziehung zu den Europäern gut vorstellen. Der Freistaat braucht einen neuen Justizminister. Georg Eisenreich ist zurückgetreten aus freien Stücken, weil er nochmal was anderes als Politik machen will. Sein Chef Markus Söder bedauert die Entscheidung. Er kündigt an, nächste Woche bei der Klausurtagung in Klosterbanz einen Nachfolger vorzuschlagen. Die Opposition wurde von der Entscheidung überrascht. Toni Schuberl von den Grünen hält Eisenreich zugute, dass er erste wichtige Reformen angestoßen habe. Diesel ist in Deutschland so teuer wie nie zuvor. Zuletzt kostete ein Liter im bundesweiten Schnitt 2,45 Euro. Auch Benzin erreicht mit 2,31 Euro pro Liter das 5. Rekordhoch in Folge. Die Forderungen nach Staatshilfen werden immer lauter. David Riemer berichtet.
2: Seit Beginn des Iran-Krieges Ende Februar sind die Spritpreise außergewöhnlich hoch. Diesel ist inzwischen über 70 Cent teurer als vor Kriegsbeginn. E10 knapp 54 Cent. Wegen der Preisrekorde wird in der Politik erneut über Entlastungen diskutiert. Im Gespräch sind etwa eine Senkung der Mehrwertsteuer oder des CO2-Aufschlags, ein Preisdeckel und Direktauszahlungen.
1: 16 Debütanten, insgesamt 44 Spieler und ein Doppelkader. Jürgen Klopp hat seinen ersten Kader als Fußball-Bundestrainer vorgestellt. Um möglichst viele Spieler persönlich zu sehen, setzt Klopp für die kommenden 4 Nations League-Spiele auf 2 unterschiedliche Kader. Nach den ersten beiden Spielen wird mit Ausnahme von Augsburgs Torwart Finn Dahmen komplett durchgewechselt. In einer Woche müssen die Deutschen in Amsterdam gegen die Niederlande antreten.
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5: Ich bin Christian Lang. In Frankfurt am Main gibt es einen weiteren Malaria-Toten. Der Mann lebte im Stadtteil Schwanheim in der Nähe des Flughafens. Er soll sich nach Einschätzung des Gesundheitsamts über eine eingeschleppte Mücke aus einem Flugzeug infiziert haben, ohne selbst in einem Malaria-Gebiet gewesen zu sein. Damit sind in diesem Jahr schon 3 Menschen im Zusammenhang mit dem Frankfurter Flugverkehr an Malaria gestorben. Der Freistaat braucht einen neuen Justizminister. Georg Eisenreich ist zurückgetreten aus freien Stücken, weil er nochmal was anderes als Politik machen will. Sein Chef Markus Söder bedauert die Entscheidung. Er kündigt an, nächste Woche bei der Klausurtagung in Klosterbanz einen Nachfolger vorzuschlagen. Die Opposition wurde von der Entscheidung überrascht. Toni Schuberl von den Grünen hält Eisenreich zugute, dass er erste wichtige Reformen angestoßen habe.
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1: Ich bin Christian Lang. EU-Kommissionspräsidentin von der Leyen will Kanada zum ersten assoziierten Mitglied der EU machen und die Partnerschaft auf das höchstmögliche Niveau heben. Mit enger Zusammenarbeit bei Technologie, Rüstung, künstliche Intelligenz und Arktispolitik. Kanadas Premierminister Carney begrüßt den Vorstoß. Die Mehrheit der Kanadier unterstütze eine engere Beziehung zur EU, sagte er im Europaparlament. Ziel ist eine strategische Allianz, um wirtschaftliche, technologische und sicherheitspolitische Stärke zu bündeln und gemeinsam krisenfester und weniger erpressbar zu werden. In Frankfurt am Main gibt es einen weiteren Malaria-Toten. Der Mann lebte im Stadtteil Schwanheim in der Nähe des Flughafens. Er soll sich nach Einschätzung des Gesundheitsamts über eine eingeschleppte Mücke aus einem Flugzeug infiziert haben, ohne selbst in einem Malaria-Gebiet gewesen zu sein. Damit sind in diesem Jahr schon 3 Menschen im Zusammenhang mit dem Frankfurter Flugverkehr an Malaria gestorben. Die bekannte 100-Milliliter-Regel für Flüssigkeiten im Handgepäck fällt an ersten bayerischen Flughäfen. In München dürfen Passagiere seit heute Flüssigkeiten mit bis zu 2 Litern im Handgepäck mitnehmen. Shampoo, Sonnencreme oder Getränke müssen also nicht mehr in Miniflaschen umgefüllt werden. Möglich machen das neue Scanner, die das Gepäck dreidimensional durchleuchten und gefährliche Stoffe besser erkennen. Auch Laptops, Tablets und Flüssigkeitsbeutel können in der Tasche bleiben. In Nürnberg ist die Umstellung schon abgeschlossen. Memmingen folgt mit der nächsten Terminal-Erweiterung. Am Sonntag stehen 2 Landtagswahlen an. Die könnten eine neue Dynamik in der Debatte um Kanzler Merz bringen. In Mecklenburg-Vorpommern droht die CDU, ihr historisch schlechtestes Wahlergebnis einzufahren. In Berlin könnte die CDU Platz 1 an die Linke verlieren. David Riemer berichtet.
2: Je nach Ausgang der Wahlen könnte für Kanzler Merz nach nichtmals 1,5 Jahren im Amt Schluss sein. Spätestens seit dem Wahldebakel vor 2 Wochen in Sachsen-Anhalt steht Merz heftig unter Druck. Hinzu kommen katastrophale Umfragewerte für ihn als Regierungschef. Am Sonntag werden sich möglicherweise viele in der CDU fragen, stützen oder stürzen.
1: Fußball-Bundestrainer Jürgen Klopp ist mit einer langen Liste zur Vorstellung seines ersten Kaders gekommen. Er nimmt gleich 2 Kader mit insgesamt 44 Spielern in die Nations League mit, darunter 16 Debütanten. Am Donnerstag spielt die deutsche Elf in Amsterdam gegen die Niederlande.
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1: Ich bin Christian Lang. EU-Kommissionspräsidentin von der Leyen will Kanada zum ersten assoziierten Mitglied der EU machen und die Partnerschaft auf das höchstmögliche Niveau heben. Mit enger Zusammenarbeit bei Technologie, Rüstung, künstliche Intelligenz und Arktispolitik. Kanadas Premierminister Carney begrüßt den Vorstoß. Die Mehrheit der Kanadier unterstütze eine engere Beziehung zur EU, sagte er im Europaparlament. Ziel ist eine strategische Allianz, um wirtschaftliche, technologische und sicherheitspolitische Stärke zu bündeln und gemeinsam krisenfester und weniger erpressbar zu werden. Die bekannte 100-Milliliter-Regel für Flüssigkeiten im Handgepäck fällt an ersten bayerischen Flughäfen. In München dürfen Passagiere seit heute Flüssigkeiten mit bis zu 2 Litern im Handgepäck mitnehmen. Shampoo, Sonnencreme oder Getränke müssen also nicht mehr in Miniflaschen umgefüllt werden. Möglich machen das neue Scanner, die das Gepäck dreidimensional durchleuchten und gefährliche Stoffe besser erkennen. Auch Laptops, Tablets und Flüssigkeitsbeutel können in der Tasche bleiben. In Nürnberg ist die Umstellung schon abgeschlossen. Memmingen folgt mit der nächsten Terminal-Erweiterung.
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1: Ich bin Christian Lang. Trotz neuer Drohungen von US-Präsident Trump sucht Kanada die Nähe zu Europa. Premierminister Carney zeigt sich offen für eine Art EU-Sondermitgliedschaft. Carney will, dass Kanada und Europa wirtschaftlich und sicherheitspolitisch enger zusammenrücken. Eine große Mehrheit der Kanadier kann sich eine engere Beziehung zu den Europäern gut vorstellen. Der Freistaat braucht einen neuen Justizminister. Georg Eisenreich ist zurückgetreten aus freien Stücken, weil er nochmal was anderes als Politik machen will. Sein Chef Markus Söder bedauert die Entscheidung. Er kündigt an, nächste Woche bei der Klausurtagung in Klosterbanz einen Nachfolger vorzuschlagen. Die Opposition wurde von der Entscheidung überrascht. Toni Schuberl von den Grünen hält Eisenreich zugute, dass er erste wichtige Reformen angestoßen habe. In Frankfurt am Main gibt es einen weiteren Malaria-Toten. Der Mann lebte im Stadtteil Schwanheim in der Nähe des Flughafens. Er soll sich nach Einschätzung des Gesundheitsamts über eine eingeschleppte Mücke aus einem Flugzeug infiziert haben, ohne selbst in einem Malaria-Gebiet gewesen zu sein. Damit sind in diesem Jahr schon 3 Menschen im Zusammenhang mit dem Frankfurter Flugverkehr an Malaria gestorben. Der ukrainische Präsident Zelensky hat Gespräche mit den USA angekündigt, die schon bald stattfinden. Dabei geht es vor allem um eine Friedenslösung, aber auch um neue Hilfen. Das kündigte Zelensky in einer Videobotschaft am Abend an. Friedemann Kohler berichtet.
2: Die Sicherheit der Energieversorgung soll ein Thema sein. Die Ukraine steht vor einem schwierigen Winter. Hilfe für die Luftabwehr werde es geben, sagte der Präsident. Wo und mit wem er sich treffen wird, sagte er nicht. Zelensky reist aber kommende Woche zu den Vereinten Nationen nach New York. Ein Treffen mit Trump scheint nicht ausgeschlossen. Allerdings ist der US-Präsident wankelmütig. Er hängt eher an seiner Freundschaft zu Kreml-Chef Putin.
1: Zum Fußball. Jürgen Klopp hat bei der Bekanntgabe seines ersten Kaders der deutschen Fußballnationalmannschaft ein Plädoyer für Offenheit und richtig verstandenen Nationalstolz gehalten.
3: Vor kurzem erst sind Dinge passiert. Es hat eine Wahl stattgefunden, die manchen Leuten wahrscheinlich, die es okay fanden, viele andere haben gedacht, du lieber Himmel, was passiert denn da? Ich kann aber aus meiner Sportlerperspektive kann ich sagen, ich würde mir oder uns gerne die Fahne zurückholen, wenn ich ganz ehrlich bin. Ich möchte, dass wenn man sie schwingt, dass niemand denkt, was ist mit dir nicht in Ordnung?
1: Klopp nimmt gleich 2 Kader mit insgesamt 44 Spielern in die Nations League mit, darunter 16 Debütanten. Am Donnerstag spielt die deutsche Elf in Amsterdam gegen die Niederlande.
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1: Ich bin Christian Lang. Trotz neuer Drohungen von US-Präsident Trump sucht Kanada die Nähe zu Europa. Premierminister Carney zeigt sich offen für

0: eine Art EU-Sondermitgliedschaft. Carney will, dass Kanada und Europa wirtschaftlich und sicherheitspolitisch enger zusammenrücken. Eine große Mehrheit der Kanadier kann sich eine engere Beziehung zu den Europäern gut vorstellen. Der Freistaat braucht einen neuen Justizminister. Georg Eisenreich ist zurückgetreten aus freien Stücken, weil er nochmal was anderes als Politik machen will. Sein Chef Markus Söder bedauert die Entscheidung. Er kündigt an, nächste Woche bei der Klausurtagung in Klosterbanz einen Nachfolger vorzuschlagen. Die Opposition wurde von der Entscheidung überrascht. Toni Schuberl von den Grünen hält Eisenreich zugute, dass er erste wichtige Reformen angestoßen habe.
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1: Ich bin Christian Lang. In Russland hat die erste Parlamentswahl begonnen seit Beginn des Angriffskrieges gegen die Ukraine. Im flächenmäßigen